0: Der kleine Tierfreund.
1: Was jetzt? Mein Meerschweinchen Rüde hat sich in mich verliebt. Dieser Hilfesuch ereilte den aus groben Dachlatten gezimmerten Briefkasten des Tierfreundes am vergangenen Montag. Frau Lisa Senzelberg aus Bad Essen schildert in dem leider nur ungenügend frankierten Brief mit ergreifenden Worten, wie sich Heinzi, ihr pummeliger Meereber, in sie verliebt hat. Immer wenn sie ihm morgens die Einstreu erneuere, versuche der kleine Racker, sie anzugrabbeln. Der sonst so agile Nager hocke danach stundenlang in seinem kleinen Häuschen und verfasse schmachtende Liebesgedichte. Eines der schönsten hat Frau Renzelberg ihrem Schreiben beigefügt. Hab ich auch kein Schwanz und nur Stummelbeine, Lisa, komm und tanz, erhör mich, werd die meine. In der Tat, liebe Zuhörer, ein ergreifendes Werk. Der kleine Heinzi scheint sich über die Vergeblichkeit seiner Bemühungen nicht im Klaren zu sein. Liebesbeziehungen über die Erdgrenze hinaus werden immer noch gesellschaftlich geächtet und stoßen die gemischten Paare in die soziale Isolation. Wer würde unsere Frau Renzelberg denn noch einladen, wenn sie den kleinen Heinzi immer mitbrächte? Es ist allerdings nur zu verständlich, dass sich zwischen zwei Wesen, die alltäglich miteinander umgehen, leicht eine Liebesbeziehung entwickelt. Laboranten verknallen sich in die nackt vor ihnen ausgebreiteten Mäuse. Und welcher Weidmann hat sich noch nicht in ein graziles Schmaltier verschossen? Doch nur wenige finden den Mut, aus dieser alten Beziehung auszubrechen und diese animalische, unvernünftige Liebe auch zu leben. Oft holt der Alltag die beiden Ausbrecher schon sehr bald wieder ein und die grinsende Entrücktheit des Verliebtseins weicht der Ernüchterung des ganz normalen Lebens. Der Polizeibericht des Sonsonsi-Postens Bad Essen erzählt die Geschichte zwischen Frau Lisa und Heinzi, dem Meerschweinchen Hengst, zu Ende. Eine Woche, nachdem ich den unterfrankierten Hilferuf erhielt, sind Lisa und Heinzi geflohen. Sie wollten in Südamerika, Heinzis Heimat, ein neues Leben anfangen. Gekommen sind sie jedoch nur bis zum Bahnhof Osterkappeln. Als Lisa und Heinzi Arm in Arm auf dem Bahnsteig standen und auf den Nahverkehrszug nach Bremerhaven warteten, trat ein ca. 55-jähriger Fahrgast auf Lisa zu, um sich überflüssigerweise nach

der Uhrzeit zu erkundigen. Quick, quick, waren Heinzis letzten Worte. Niemand weiß, was sie bedeuten in der rätselhaften Sprache der zutraulichen Stummelfüßler. Lisa Renzelberg aus Bad Essen werden sie immer an eine große semantische Liebe erinnern. Quick, quick, wird sie träumend vor sich hinflüstern, während ihr Mann vor dem Fernsehgerät schnarcht.

0: Gedanken zur Zeit. Es spricht Akademiker AD Cassovat von Sondermühlen.
1: Was ist ein Loch, liebe Freunde? Wenn irgendwo in der Tür an einer Stelle keine Tür ist, dann ist da ein Loch. Wenn jedoch in einer Wand überhaupt keine Tür ist, dann ist da kein Riesenloch, sondern nur Wand. Wie trügerisch ist doch die Sprache. Und wie wunderbar ist es doch zugleich, dass kaum jemand vor die Wand rennt.

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0: gnädiger Herr, also auch mal nach Hause. Das ist ja toll.
1: Ja, ja, na, sorry.
2: Sag mal, Freundchen, weißt du eigentlich, wie spät das ist?
1: Ich hab keine Ahnung. Wird wohl gleich hell, ha?
2: Ja, ganz recht. Die ganze Nacht hast du dich wieder rumgetrieben. Ah.
0: Und wie siehst du eigentlich aus? Total blass.
1: Na und? Guckt euch doch mal an, ja?
0: Nicht in dem Ton, Bursche. Sag mal, hast du etwa was getrunken?
1: Ah, kann sein.
3: Das war aus der Reihe Große Momente der Weltgeschichte. Der Teenager und spätere Graf Dracula beschließt endgültig bei seinen Eltern auszuziehen. Kurz vor Sonnenaufgang in irgendeiner Mehrfamiliengruft in Transsilvanien.

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1: Ich bin ja immer wieder gern für diesen Verein tätig, ne? Was willst du? Nee, Apfelkuchen ist alle. Hol dir doch ein Würstchen an einen anderen Stand, ist doch wahr, alter Knallkopf. Ne, jedenfalls unser Heinz, ne? Der war ja auch immer aktiv, jahrelang. In der Schule hatte er ja nichts auf dem Zettel, ne? Aber die ganze Pinnwand voll von seinen Ehrennadeln. Die sind ja auch einmal schön in Gold und Bronze, ne? Ja. Nee, Erdbeer ist alle, habe ich doch gesagt. Ja, mein Erdbeer ist schon längst alle. Aber bei Friesen-Hertha-Iren, da fehlt bislang nur mal ein Stück, ne? Geht wohl nicht so. Was wollte ich sagen, diesen Damenfußball, ne, habe ich heute Nachmittag mir angeguckt, ne, das finde ich ja einmalig blöde, ne. Wenn ich mir die so angucke, die versuchen doch nur beim Trikottausch auf sich aufmerksam zu machen, damit sie endlich mal einen abkriegen, ne. So wie Schlüters Wilma ihre mit ihren dicken Beinen, da ist doch echt Hopfen und Malz verloren. Hertha, noch eine Bierbowle für den Kerl mit dem Glasauge da. Was der hier wohl will, als ob so ein Einäugigen vernünftig Sport treiben könnte. Naja. Vielleicht höchstens Schiedsrichter, ne? Jetzt wird schon wieder einer was von meinen Käsekuchen haben. Oh. Nee, doch nicht. Der Kirschkuchen dahin, der ist nicht so doll, ne? Schmeckt so ein bisschen seifig, ne? Der Käse hier, der schmeckt wirklich gut. Ja, kostet eine Mark 50 mit Sahne. Dankeschön. So. Nee, ich meine, die Frauen, die gehören nicht auf den Platz. Die gehören einmal hinter der Kuchentheke, ne? So, ich sehe gerade, da ist wieder Nadelerdung. Hertha, machst du hier mal ein bisschen weiter. Euer, der kriegt ja sowieso wieder keine Nadel ab.

0: Brochi und Erwin.
1: Mann, so früh haben wir doch nie Herbst gekriegt. Die Bäume sind braun. Der Rasen sieht aus wie eine Sahelzone.
2: Dann spreng den doch. Am besten gleich in die Luft.
1: Ja, sehr lustig. Es gibt ja kein Wasser. Die Brunnen sind trocken gefallen. Die Gräben sind leer.
2: Besonders die Schützengräben. Gott sei Dank. Also für mich als angehenden Wehrpflichtigen.
1: Jetzt hör auf, den Wassermangel ins Lächerliche zu ziehen. Griechenland brennt. Ein Viertel der Menschheit hat kein Trinkwasser.
2: Hauptsache, es gibt genug Red Bull. Außerdem sind 70% der Erdoberfläche Wasser. So, where's the problem?
1: Mehr Wasser, Salzwasser, du Schlauberger.
2: Ja, was denn? Salz rausmachen, Zucker rein und fertig ist das Süßwasser.
1: Mann, oh Mann, was lernt ihr Blagen eigentlich noch in der Schule?
2: Zum Beispiel, dass auch der Mensch zu ca. 90% aus Wasser besteht.
1: Ja, sollen sich die Afrikaner gegenseitig aussaufen? Oder wie stellt sich UN-Kommissar Erwin Hönefeld die Lösung des Wasserproblems vor?
2: Also erstmal weniger pinkeln, muss man auch weniger saufen. Zweitens, nicht in der Sonne arbeiten, dann schwitzt man nicht so. Und drittens, der Dreck fällt auch von alleine ab irgendwann.
1: Nee, also mit dem Konzept sind die Weltwasserprobleme auf alle Fälle gelöst. Bloß mein Rasen, der hat erstmal gar nichts von.
2: Da sag ich Beton, ich sag Teer, ich sag Schotter.
1: Und mein Freund, der Baum, geht tot.
2: Da kann man doch dran pinkeln. Also du, der Hund und wer da sonst alles so dran strüllt, ja?
1: Es ist verboten, in der Öffentlichkeit, besonders in Parkanlagen, zu urinieren.
2: Genau, und dann wundern sie sich, dass alles vertrocknet, ne?
1: Männer dieser Welt, pinkelt in den Park, damit eure Enkel auch noch im Schatten leben können.
2: Super, Pavi, das ist doch jetzt echt mal ein gutes Schlusswort. Du solltest bei Attack mitmachen.

0: aufgehört zu singen.
1: Zu Florida fällt mir einfach nichts ein.
2: Weiter so.
0: Schade, dass Holger zu Hause bei Mama ist. Auf Key West freuen viel anders Rumski. Großer Spaß für Holger.
1: Ja, aber nicht vermisst. Ich wäre lieber noch ein bisschen länger in Disney World geblieben. Der eine Goofy vorhin, der hat mich ja wohl total, hat er mich ja wohl angemacht.
2: Der hat eben des Pudels Kern in dir erkannt. Kein Wunder bei der Frisur. Wuff, wuff. In Fort Lauderdale gucken wir uns gleich noch deine anderen Artgenossen an.
0: Wusste gar nicht, das gibt Affen in Florida.
2: Ich meine ja auch die Seekühe. Die leben da in den Kanälen.
1: Also, in Amerika gibt's ja nichts als Kühe. Erst in Texas die ganzen und setzt sogar noch unter Wasser. Ja, wer melkt die denn bloß?
2: Die Strafgefangenen von den Chain Gangs. Die werden mit der Kugel am Bein runtergelassen und dürfen nicht eher wieder auftauchen, bis der Eimer voll ist.
0: Hey, Kalle, wo du sagst Strafgefangene, ist das eventuell normal, dass die vier komischen Typen immer näher kommen und mit Spielzeugpistolen auf uns zeigen?
2: Normal ist das schon. Bloß, dass das keine Spielzeugpistolen sind. Ich glaube, wir haben da gleich ein ganz großes Problem.
1: Hilfe! Hier haben sie doch schon öfter Touristen erschossen. Oh, wenn doch bloß wieder ein Hurrikan käme und uns direkt nach New York wühlen würde, ey.
2: Bist du bekloppt? Das bringt uns doch völlig aus der Route. Wir müssen weiter nach Mexiko.
1: Ey, jetzt zielt ja einer auf uns. Hurrikan, bitte hilf uns.

0: ferma.
1: Liebe, Intrigen, Portokosten.
0: Schicksale rund um das Wirtschaftsimperium des Fritz F. Niedmeier.
2: Schrare? Kommen Sie zu sich! Schrare! Mensch, Schrare, da ist mir ja nichts passiert. Schrare, ich stand doch auf...

0: dem Abstellgleis. Ist ja kein Zug gekommen. Scharre!
1: Chef!
0: Ja, jetzt machen Sie endlich auf. Ich will nach Hause.
1: Sie sind Chef.
2: Fritz F. Niedmeyers Selbstmordversuch ist zwar gescheitert, aber der Grund für seine Verzweiflungstat, der Bankrott der Firma, ist noch längst nicht vom Tisch. Wie konnte es überhaupt so weit kommen?
0: Na, wie schon. Meine Frau Susette hat die ganze Firma beim Roulette versetzt. Herein! Arschrare. Ja, was gibt es dann?
3: Chef, der Prototyp des Mobiltelefons ist fertig.
0: Ah, wunderbar.
3: Ja.
0: Das russische Patent von der Cebit? Ja, und? Funktioniert es?
3: Ja, wenn Sie mir bitte ins Labor folgen wollen.
0: Ja, sagen Sie mal, Schrare, ja. Was ich Sie schon immer mal fragen wollte.
3: Ja.
0: Früher, da haben Sie doch regelmäßig die Labortür zu Klump gehauen. Wieso passiert Ihnen das eigentlich heute nicht mehr?
3: Ja, wegen meines extra für diese Labortür entwickelten elektrischen Türstoppers.
0: Ach so, ja.
3: Sehen Sie, nichts passiert.
0: Ja.
3: Aber sobald ich den Stopper entferne, hier sehen Sie, und die Tür volle Kanne zuhaue, dann darf ich präsentieren, Chef, das mobile Telefon.
0: Schrare?
3: Ja?
0: Aber das ist doch ein Möbelwaren. Ich sehe hier nirgends ein Telefon.
3: Ja, zugegeben, das Gerät ist ein wenig, sagen wir, groß geraten.
0: Ja, das würde ich wohl auch sagen.
3: Aber deshalb muss ich es ja in diesen Möbelwagen einbauen, wegen der Mobilität. Verstehen Sie, Chef?
0: Ja, verstehe, ja. Ja, aber was ist das dann da hinten an dem Möbelwagen? Was ist das dann da für ein Kabel?
3: Das ist das Telefonkabel. Ein Ende wird an das Telefonnetz angeschlossen, das andere an das Mobiltelefon. Ganz einfach.
0: Ja, und dann?
3: Ja, dann kann man mit umherfahren, nicht? Und dabei telefonieren.
0: Aha.
3: Dass sich das Kabel nach und nach abrollt, ist klar. Und deswegen bleibt die Verbindung auch bestehen.
0: Ja.
3: Man muss bloß aufpassen, dass es unterwegs nicht reißt, nicht? Ja. So, Chef, ich bin jetzt drin im Telefon. Wen soll ich denn anrufen?
0: Mein Büro. Ja, ich bin mal gespannt, ob Frau Jaumann schon da ist.
4: Das ist der Motor, der die Wählscheibe dreht. Wegen dem Motorenkrach muss ich eine 5000 Watt Box in den Hörer einbauen. Man würde sonst ja nichts verstehen, Chef, ne?
5: Kein Anschluss unter dieser Nummer.
4: Kein Anschluss, Chef.
0: Ja, ist doch kein Wunder. Ich habe schließlich seit Monaten die Rechnung nicht mehr bezahlt. Da ist mir dann wohl die Leitung gekappt worden, ne?
2: Da kann man nichts machen. Allerdings hat diese traurige Tatsache in Niedmeyer wieder die Erinnerung an die bankrotte Firma hochkommen lassen. Was zur Folge hat.
0: Schrare?
3: Ja?
0: Wir unterbrechen jetzt mal die Testphase und gießen uns erstmal anständig einen auf die Lampe. Sie kommen noch mit, was, Schrare?
3: Na klar, Chef. Muss doch aufpassen, dass Sie sich nicht wieder vor Kummer auf die Gleise legen,
0: ach,
3: nicht?
0: Schrare, wozu denn die Gleise?
3: Aua.
0: Man kann sich doch schließlich auch tot saufen, ne?
3: Ja, was zu beweisen wäre, Chef.
2: Vielleicht ist dies der Beginn einer wundervollen Männerfreundschaft.

0: bei Frieda und Anneliese.
1: Wir haben bei uns alles neu gedämmt. Die ganzen Außenwände. Kolonne war gestern schon da. Alles Styropor.
2: Hält das denn?
1: Du, das haben die angenagelt und getackert. Soll jedenfalls 30 Jahre halten. Ist Garantie.
2: Wer garantiert das?
1: Ja, dieser Herr Antonio Banderas nannte der sich. Und ihn sein Kollege, der hieß Julio Iglesias. Ganz feine Leute.
2: Wie kamen die denn zu euch?
1: Ja, das war so eine spanische Kolonne. Die haben da an der Autobahn wohl Böschungen gedämmt. Und davon hatten die noch Styropor über. Und dann haben sie bei uns gefragt, ob sie für einen Spottpreis das zu viele Styropor, das ist so ein hochwertiges aus der Weltraumforschung, ob sie das an der Wand eben nageln könnten.
2: Und die Kosten?
1: Och, 12.000 Euro. Das war wirklich ein Schnäppchen.
2: Reinhard hat mir heute aus der Zeitung vorgelesen, da hätte eine spanische Bande die Abfallcontainer von Mediamarkt leergeräumt und die ganzen Styroporverpackungen geklaut.
1: Was gibt das auch für dösige Diebe? Klauen Abfall. Nein, aber Herr Banderas und Herr Iglesias, die waren ja sowas von nett. Die haben uns sogar noch die unmodernen Eichenmöbel von Ururopa, haben die uns umsonst entsorgt.
2: Dann habt ihr jetzt keine Möbels mehr?
1: Nein, bloß für eine Woche. Julio und Antonio bringen uns nächste Woche dafür eine nagelneue Schleiflackschrankwand mit.
2: Ihr habt sie doch wohl nicht schon Geld mitgegeben?
1: Och was, wir sind doch nicht dösig. Man kann ja heutzutage nicht vorsichtig genug sein bei diesen herumfagabundierenden Wahl.
2: Du, Anneliese, guck mal aus dem Fenster. Was? Da fliegen überall so weiße Flocken durch die Gegend.
1: Och, Ostwind. Gibt Schnee, wa?
2: Jetzt noch Schnee? Sieht mir ein bisschen nach Styropor aus.

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0: Der Äther. Unendliche Weiten. Dies sind die Abenteuer der FF Enterprise, die mit ihrer 90 Mann starken Besatzung unterwegs ist, um neue Welten zu erforschen, neues Leben und neue Zivilisationen. Viele Lichtjahre von der Realität entfernt dringt die FF Enterprise in Galaxien vor, die nie ein Mensch zuvor gehört hat.
1: Muttertag auf dem Mutterschiff oder Mamachi, schenk mir ein Raumschiff.
2: Mutti, Mutti.
3: Du sag mal, Spock, was ist denn mit dem Benno heute los? So habe ich den hier noch nie erlebt.
4: Ey. Eine Erklärung für dieses Phänomen kann ich Ihnen leider nicht geben. Ja,
2: was tuschelt ihr da schon wieder über mich? Ihr unsentimentalen Mutantenpack.
3: Och, gar nichts, Benno. Wir wundern uns nur, warum so ein knallharter Profi-Hausmeister wie du plötzlich rumheult wie ein altes Waschweib. Ne? Das ist eins.
2: Na und? Darf man nicht mal ein bisschen sentimental werden,
3: doch,
2: der Muttertache?
3: Doch. Ja.
2: Schließlich sind wir ja auch alle ganz alleine hier im All.
3: Ja.
2: Ohne die hüten Hand, die sich mal um uns kümmert oder so. Ich
4: müssen Sie sich eine Kinderschwester engagieren.
2: Gerade du solltest mal ganz still sein, Turkey. Deine Mutter mussten wir vor anderthalb Jahren ja extra zu Weihnachten erholen, weil du dich ja sonst vor den nächsten Raumkreuzer geschmissen hättest. Doch.
3: Ah ja, die Hedwig Kirk, ne? Die war fast so fett wie die dicke Frau Hildegard, das weiß
2: ich
3: noch.
2: Jawohl, die mussten wir in zwei Teilen herbeamen.
3: Ja, die wog doch bestimmt 400 Pfund, oder? Ha?
4: 428, genau gesagt.
3: Ah, jetzt ist sie auch geplatzt letztens, ne?
2: Jetzt hör doch mal auf mit diesen ganzen traurigen Geschichten. Wisst ihr was? Ich filter uns jetzt mal ein ganz gemütliches Kännchen Kaffee. Hm?
3: Was? Der Benno macht selber Kaffee?
4: Kannst du dich erinnern, dass er dir schon mal einen gefiltert hat?
3: Oh, niemals. Sogar als ich beide Arme und ein Bein gebrochen hatte, musste ich ihm noch den Kaffee machen und ans Bett bringen. Ne? Und da kommt irgend so ein hergelaufener Muttertag.
4: Und plötzlich fängt er an zu filtern.
3: Lala,
2: wisst ihr, das hat nämlich eine ganz besondere Bedeutung für mich.
3: Ach.
2: Ja, an der Kaffeemaschine, da habe ich von meiner Mami nämlich das erste Mal den Arsch voll gekriegt. Ja, weil ich Frösche in den Filter getan hatte. Spock, hast du Pulver? War da, mein Spatzel?
4: Schon bereit, Mutter.
2: Sehr witzig. Halt, Spock, nicht so viel reinschütten.
4: So ein kleines Händchen voll ist doch gerade richtig, Mutter.
2: So, jetzt reicht es mir. Ich lass mich nicht verarschen, ihr fiese Möp.
3: Mutter,
2: ich bin nach Hause zu meiner Mami. Die macht mir Kaffee, so viel ich will, jawohl.
4: Aha, mit Milch und Zucker?
2: Mit allem, was ich will, jawohl.
3: Mama, Hausmeisterchen.
4: Faszinierend.
2: Mama.

0: große Momente der Weltgeschichte.
1: Ja, und wie wär's als Putzkraft im Löwenzwinger bei den Gladiatorenspielen? Das ist recht gut bezahlt und für mindestens 6 Wochen.
2: Ja, zur Not, obwohl ich ja doch lieber was hätte, was ein bisschen was mit meinem Studium zu tun hat.
1: Sie studieren?
2: Ja, Angeln und Fischkunde auf Diplom.
1: Das ist ja sehr interessant. Macht mein Neffe auch und er ist sehr zufrieden.
2: Ach,
1: ja, aber da hätte ich, glaube ich, was für Sie. Ein junger Wanderprediger sucht für seine fahrende Fischerei und Tischlerzunft 12 Aushilfskräfte. Angenehmes Betriebsklima, ausreichend Wein, soweit Wasser vorhanden. Na, das vielleicht was für Sie?
2: Ja, doch, ich meine, das hört sich ja mal ein paar nicht interessant an, ne?
1: Ach, dann schreibe ich Ihnen gleich mal die Telefonnummer auf.
3: Aus der Serie Große Momente der Weltgeschichte hörten Sie heute Petrus Simon, Sohn des Jona, bei der Jobvermittlung am See Genezareth, damals am Anfang der Semesterferien.

Hallo, liebe Heimwerker, es ist bald Ostern und auch dieses Fest kommt nicht ohne Zubehör aus. Freudig erregt nehmen wir Bastler diese Herausforderung an. Oder wie der Dichter sagt, mach zum bösen Spiel stets gute Miene, du hast ja deine Bohrmaschine. Zu Ostern dreht sich alles um das Ei. Wir entscheiden uns für das wiederverwendbare Gipsei, das wir in ein Nest aus Glaswolle legen. Zur Verzierung können wir auch ein paar bunte Glasscherben dazwischen stecken. Sie haben es längst erraten, das Nest dient zur Abschreckung, damit unser Trick mit dem Gipsei nicht auflegt. Ja. Jetzt fehlt noch ein bunter Strauß mit ausgeblasenen Eiern. Da können wir natürlich keine Gipseier nehmen, liebe Heimwerker. Mit unserer Bohrmaschine werden die Eier gelöchert und mit dem Staubsauger der Glibber herausgesaugt. Auf diese Weise können wir problemlos ein paar hundert Eier an einem Vormittag präparieren. Ne? Wenn wir sie dann grünmetallig spritzen, ne, dann passen sehr schön an die Zusatzbremsleuchten in unserem Auto. Ne? Oder wie der Dichter sagt, wenn der Ton der Brems erklingt, am Ostersonntag ein Ei im Winde schwingt. Ja, ja, liebe Heimwerker. Hab ich noch was vergessen? Richtig. Im Staubsaugerbeutel befindet sich noch der ganze Eiglibber. Ne? Als Lohn für unsere Arbeit machen wir uns dann daraus jetzt ein 1A-Bauernfrühstück.

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2: Galt es in der guten alten Zeit, liebe Zuhörer, noch als Ehre einer Herrschaft dienen zu dürfen, hat man heutzutage seine liebe Not, überhaupt Personal zu finden, das uns zuverlässig zur Seite steht und auch lästigere Verrichtungen unauffällig erledigt.
3: Robert, meine Frau wünscht heute Nacht beschlafen zu werden. Sind Sie so nett und übernehmen das, ja?
2: Traditionell gewährt man dem Personal freie Kost.
3: Hermine, Sie nehmen sich bitte von dem, was der Hund übrig lässt, ja?
2: Kostenloses Logis?
3: Johann, Sie dürfen sich Ihre Decke auch gerne in die Garage legen.
2: Und natürlich ein großzügiges Taschengeld.
3: Josef, besorgen Sie mir doch bitte eine Schachtel Zigaretten. Hier haben Sie 5 Mark. Vom Wechselgeld machen Sie sich dann bitte ein paar schöne Stunden, gell?
2: Wer sich heutzutage Personal hält, muss womöglich die traurige Erfahrung machen, dass gutes Benehmen bei modernen Dienstboten eher Glückssache ist. Sie sind nicht nur anspruchsvoll.
4: Fürs Hintern abwischen muss ich leider eine Schmutzzulage hassieren, Herr Baron. Ne? Laut Tarif sind das pro Stuhlgang 57,50 Mark plus Mehrwert. Nachts und feiertags das Doppelte. Ne?
2: Sondern mitunter sogar frech.
4: Hier die gewünschten Kondome, Chef. Anlegen können Sie die aber selber.
2: Und unverschämt obendrein.
4: Interessiert mich doch nicht, wann und wo Sie zu frühstücken wünschen. Kümmern Sie sich gefälligst um Ihren eigenen Mist.
2: Greift man auf ausländisches Personal zurück, hat man auch nicht viel zu lachen. Schließlich hat man es da oft mit Vertretern fremder Kulturen zu tun, die ein eigenes Verständnis von Ordnung haben und eher für Verwirrung sorgen.
3: Wo sind eigentlich die Kinder, Mustafa?
5: Kinder? Oh, Mustafa, haben Kinder gegrillt, haben gut geschmeckt, wirklich gut, ganz zart, ganz lecker. Mustafa, sein guter Koch. Ey, Massa, was los sein? Warum du mich schlagen? Warum du böse sein? Du machen einfach wieder Fiki-Fiki mit Madame. Und wenn der Mond 9-mal rund, du haben neue Kinder.
2: So geht's natürlich nicht. Wer heutzutage einen Dienstboten nicht missen, vor bösen Überraschungen jedoch gefeit sein will, der sollte gewisse Fachpublikationen zu Rate ziehen. Darin pflegen Menschen zu inserieren, die von Natur aus Freude am Dienen haben und sich dort unter Stichworten wie »Lass mich deine Zofe sein«, »Quäl mich« oder »Sklave sucht dominanten Herrn« für eine Anstellung empfehlen. Solches Personal ist billig und äußerst willig obendrein. Manche möchten gar noch draufzahlen, wenn man sie nur anständig knechtet und sie sich für ihren Herrn, gern auch Herrin, so richtig krumm machen dürfen. Auf Wiederhören, liebe Zuhörer. Ein stets gutes Benehmen wünscht Ihnen bis zum nächsten Mal Ihre Freifrau Erdmute von der Zick.

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2: Heute das Currywurst-Denkmal in Bunatal. Ein Aufschrei der Empörung ging durch die Leserbriefspalte des Bunataler Volksfreundes, als sich die Stadtverwaltung 1971 zum Ankauf der Plastik von Roger Moore entschloss. Heute gilt das Currywurst-Denkmal in Bunatal als ein Wegbereiter der Postmoderne. Dabei hatten die Stadtväter seinerzeit weniger die Förderung der Kunst im Auge als die Ehrung ihres größten Sohnes, Alfons Curry. Curry war stets übergangen worden bei öffentlichen Ehrungen. Aufgrund einer Verwechslung erhielt nicht er, sondern Madame Curie 1911 den Nobelpreis für Chemie. Dabei war es Alfons Curry, dem 1901 die erste vollchemische Erzeugung einer Wurst in der Retorte gelang. Doch auch dieser Ruhm wurde ihm nicht zuteil. Fälschlicherweise wird auch heute noch der Name Currywurst mit einer ostindischen Gewürzmischung in Verbindung gebracht. Da ist es nur zu verständlich, dass man in Bunatal den Langgeschmähten nun mit einem Denkmal ehren wollte, zumal auch der künstliche Kautschuk, der der Gemeinde den Namen gab, auf die Curry'sche Wurstforschung zurückgeht. Warum nun die Empörung in der Bevölkerung? Es macht nichts her, war die einhellige Meinung der Leserbriefschreiber. Diesem Argument kann man sich nicht ganz verschließen. Wenn wir uns heute dem Denkmal nähern, so sehen wir vor allem einen 5 Meter hohen Granitsockel. Laut Auskunft des städtischen Bauhofes soll sich oben jedoch eine bronzene Currywurst in Originalgröße befinden. Ein Ärgernis in der Tat. Hinzu kommt noch, dass der britische Bildhauer Roger Moore Currywurst in den Sockel gemeißelt hat. Ein weiterer Schlag ins Gesicht der Alfons-Curry-Rehabilitierung. Trost findet der kunstsinnige Besucher lediglich beim Verzehr der leckeren Andenken in den Buden rings um den Denkmalsockel.

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1: Darkhausen ist eine nur wenig reizvolle Gewannung am Nordrande des Wiehengebirges. Niemand hätte wohl je von der Existenz dieses Ortes viel Aufhebens gemacht, wäre hier nicht vor Jahrmillionen der Drübbel zu Hause gewesen. Damals, im Tertiär, lag Darkhausen am Meer. Hier verlief die seichte Uferzone eines tropisch warmen Gewässers und bot dem Drübbel exzellente Lebensbedingungen. Der Drübbel ist der kleinere Bruder des Dinosauriers. Er wurde ungefähr 3 Zentimeter groß und ernährte sich vorwiegend von anderen Drübbeln. Eine Sackgasse der Evolution, wie wir heute wissen. Doch damals muss es in Darkhausen von Drübbeln nur so gewimmelt haben. Als man 1865 hier im Berg, vergeblich, wie sich sehr bald herausstellte, nach Gold suchte, stieß man auf eine Gesteinsschicht, in denen abertausende kleine Füßchen ihre Abdrücke hinterlassen hatten. Forscher aus allen Ländern reisten nach Darkhausen, um die Funde zu besichtigen. Die einhellige Meinung der Wissenschaftler war, hier konnte es sich nur um den legendären Drübbel handeln. Ein Tier, das sich zwar mit allen anderen etwa gleich großen Tieren zu paaren versuchte, auf seinem Speiseplan aber nur Drübbel zuließ. Eine verhängnisvolle Entscheidung, wie sich alsbald herausstellte. Die Vermehrung mit anderen Arten kam nicht recht in Gang und der Speisezettel wurde immer geringer. Das ganze Drübbel-Intermezzo war nur ein Wimpernschlag in der Geschichte der lebenden Natur. Man vermutet, dass es nur 3 Jahre lang nennenswerte Drübbelvorkommen auf der Erde gegeben hat. Umso sensationeller war 1865 der Fund in Darkhausen. Hier hatte man ein Zeugnis des Drübbels aus seiner klassischen Periode gefunden. Wäre die große Flut, die die Abdrücke für uns konservierte, nur ein paar Minuten später gekommen, hätte sie nur wenige Fußspuren vorgefunden. Der Drübbel brauchte pro Tag ungefähr 200 andere Drübbel, um satt zu werden. Wer sich von unseren Zuhörern ein wenig mit den Geheimnissen der Exponentialrechnung auskennt, wird ermessen können, welche rasende Dezimierungsgeschwindigkeit es damals in der Welt des Drübbels gab. Von der Angst des Individuums vorm Gefressenwerden zeugen noch heute die vielen kleinen Fußabdrücke im Kalkgestein von Darkhausen. Sollte Ihnen eine Reise dorthin unmöglich sein, so schauen Sie sich eine Waschbetonplatte in Ihrer Nähe an. Dieser bekannte Dekorstein wurde vom Muster der Darkhausener Drübbelspuren nachgebildet. So wurde dem winzigen Vetter des Dinosauriers doch noch ein ewiges Leben zuteil.

0: kannst du immer mit dem Pfeifenstopfer den Kaffee umrühren? Und wenn du dein Gebiss unbedingt mit Verdünnung reinigen musst, dann mach es bitte im Fahrradkeller, Erwin, ja? Bald ist Weihnachten, Erwin. Hast du auch daran gedacht?
1: Ja, klar.
0: Du, ich hab dir deine frischen Sachen schon auf die Kommode gelegt. Erwin, was möchtest du auf deine Torte? Senf oder Ketchup?
1: Alles.
0: Ja. Noch drei Stücke oder lieber eine Flasche Korn, Erwin?
1: Korn.

0: zu Clarabella. Das bin ich. Wo ist die Kamera?
1: Hier.
0: Na super, unser Thema heute. Männer, die mal früher Frauen waren und Frauen, die früher mal Männer waren und die es gerne mal machen würden mit Heteros, die früher mal schwul waren. So, wo ist die Kamera?
1: Hier.
0: Da haben wir gleich die Dorothee.
2: Nein,
0: hallo?
2: Nein, ich bin der Helmut.
0: Ach so, aber du warst mal die Dorothee?
2: Nein, früher war ich der Michael.
0: Ah ja, und weißt du, wo die Kamera ist?
2: Da.
0: Super, dann gehe ich jetzt mal rüber zum Erwin. Wo ist mein Mikrofon?
1: In deiner Hand.
0: Na geil. So, Erwin.
3: Sabine.
0: Aber schwul bist du schon?
3: Also eins möchte ich hier ganz gerne mal sagen, nämlich, dass ich vor allen Dingen...
0: Kinder, jetzt lass den Sabine aber mal ausreden.
3: Also ich finde es total wichtig, dass...
0: Aha, dann gehe ich jetzt mal rüber zu unserem Experten. Wo sind jetzt meine Beine?
1: Unterm Arsch.
0: Super, dann gehe ich mal rüber. So, lasst mich doch mal durch. Lass dich mal durch. Ach, da ist ja gar keiner. Wo ist jetzt der Experte?
1: Vor der Kamera.
0: Ach ja, richtig. Sie sind also der Experte.
3: Nein, aber ich habe zwei Schwänze.
4: Ey, das ist doch volles Klischee hier. Ja, ich kenne ganz viele Frauen, die können total gut Auto fahren.
0: Moment,
4: ja.
0: Moment. Jetzt eins nach dem anderen. Zuerst einmal, wo ist die Kamera?
1: Immer noch hier.
0: Und zweitens, mein Freund sagt immer zu mir, du siehst vielleicht süß aus, du kleines Fotzal.
5: Also, okay, finde ich, da geht jetzt die Diskussion voll am Thema vorbei, muss ich mal sagen. Also ich finde, wer auf Hodenpiercing steht, der soll es machen. Und wer nicht, der soll es auch ruhig machen.
0: Ah, ich sehe, unsere Zeit ist um. Wir haben uns total verquasselt. Wo ist die Kamera?
1: Hat heute frei.
0: Unser Thema morgen in Clarabella. Hilfe, mein Freund kann immer, will aber gar nicht. Ich hoffe, wir sehen uns da wieder. Tschüss. Wow, tschüss. Wo ist der Ausgang?
1: Beim Eingang.
0: Wo ist mein Gehirn?
1: Zu Hause im Nachttisch.
0: Bin ich noch schwarz?
1: Nein.

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1: Das Mittelalter. Das war Geschrei, Geschmeiß und Gauklertum.
2: Ablassbriefe, Schuldvergeber, der Sechserpack ganz viel billiger. Ablassbriefe.
3: Schuld und Sinne, das neue Abglanzmagazin der Kirche. Schuld und Sinne, die neue Ausgabe.
4: Geißeln, prima, neunschwänzige Katzen, Knuten, kleine Peitschen für Flagellanten, Geißeln.
5: Scheiterhaufen, Zubehör, prima Briketts und Grillanzünder, Bücherhemden. Holz für den Scheiterhaufen!
1: Das Mittelalter, das war eben auch Produktvielfalt und Pietät.
6: War das wieder ein schöner Gottesdienst?
7: Ja, obwohl heute haben sie gar keinen verbrannt. War bald ein bisschen düster.
1: Anstelle von Straßenlaternen erleuchteten tausende brennender Scheiterhaufen notdürftig die Plätze zwischen den Kathedralen. In den engen Gassen, dort wo die zahnlosen, zerlumpten und vor sich hin pestenden einfachen Leute herumwesten, versank alles im ewigen Fäkalienstrom, der sich zäh wie Lava durch die finsteren, unbefestigten Straßen quälte.
8: Oh Papa, du schmeißt doch nicht immer den Nachttopf aus dem Fenster! Da unten wächst ja gar nichts mehr! Außerdem stinkt das so!
9: Wo willst du das denn wissen, du dämliche Kuh? Deine Nase ist doch schon vor Jahren abgefault!
8: Trotzdem! Man kommt ja bald nur noch mit Plateausohlen über die Straße, bei deinem Harndrang!
1: Die einzige Abwechslung vom häuslichen Einerlei, mal abgesehen von den Hinrichtungen, boten Herbergen und Spelunken, die den so beliebten gelben Saft aus vergorenem Getreide, Rattenteilen und anderen schmackhaften Farbgebern fässerweise ausschenkten. Natürlich lange vor dem Reinheitsgebot.
10: Gertrude, altes Weib, nochmal ein Eimer Gerstenpipi, aber gut abgestanden. Mit Kefir natürlich. Und wenn du hast, kannst du auch eine Salatgurke reinschnippeln. Bloß nicht meine.
1: In den Klöstern wurde gelehrt, dass die ehrwürdigen Gemäuer wackelten.
10: Welches ist die Haupt?

0: richtig. In Rouen allerdings spielte sich ein ganz anderes Drama ab. Dort musste sich Ursula Dark, die sogenannte Jungfrau von Orléans, in einem nervenaufreibenden Prozess verantworten. Nervenaufreibend? Fragt sich nur für wen.
1: Wie? Habe ich das echt gesagt? Wusste ich nicht. Komisch. Naja, dann widerrufe ich eben. Aber ein Kätzchen bin ich echt nicht. Auch keine Jungfrau, aber schon gar kein Kätzchen. Das sieht man doch, oder?
2: Ketzer, Ketzer, du elende Schwätzerin.
1: So.
2: Und schweig endlich.
1: Dann sag das doch gleich, eure Impotenz.
2: Ah, der Prozess ist beendet. Ich gehe selber auf den Scheiterhaufen und zwar sofort. Das hält ja kein Mensch aus.
1: Ist gut, dann brauche ich ja nicht.
0: Nerven musste man haben im Mittelalter.
3: Baby, du-

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1: Geschichte wird von großen Männern und Frauen gemacht. Ihre Namen lernen wir in der Schule. Tatsächlich gab es aber in der Umgebung fast aller historischen Figuren immer Menschen, ohne die alles ganz anders gekommen wäre, die aber dennoch weitgehend unbekannt geblieben sind. Zu Unrecht. Der gefürchtete Hunnenkönig Attila, die Geißel Europas, war beispielsweise geradezu abhängig von seinem Friseur.
2: Ach Gott, Atti, Spliff!
3: Wo denn?
2: Alle Spitzen kaputt, du! Ich wette, du hast schon wieder heimlich dein Helm getragen, warst du Schlingel?
3: Ich weiß, Gift für die Haare, aber was soll man machen in der Schlacht? Und guck mal, ganz stumpf sind sie auch völlig ohne Glanz.
2: Und willst du einen Kaffee oder einen Juice?
3: Ja, später gern, ich muss erst ein bisschen heulen.
2: Ach, du hör doch auf zu flennen, ja, du kleiner eitler Fratz, ne?
3: Ja.
2: Ich mach dir eine schöne Packung, ne? Einmal mit Conditioner drüber und schwupp, siehst du wieder Gold
3: ja.
2: aus.
3: So kann ich jedenfalls mit meinen wilden Haaren nicht in China einfallen. Die Chinesen lachen mich ja aus.
1: Nur wenige Historiker wissen, dass der große französische Revolutionär und Despot Robespierre ideologisch völlig unter dem Einfluss seines Installateurs stand.
4: Oh la la, das sieht nicht gut aus. Der Abfluss ist völlig verkalkt.
5: Merde! Heißt das, Sie müssen die Rohre austauschen?
4: Nee, das kriege ich nochmal so hin, aber nehmen Sie das nicht auf die leichte Schulter. Benutzen Sie regelmäßig Calgon, gibt's in jedem Supermarkt.
5: Ah, oui, das werde ich machen, ein sehr guter Rat.
4: Ach, und noch eins. Also ich würde den sogenannten dritten Stand, also Adel und Geistlichkeit, diese Parasiten einfach ausrotten.
5: Auch kein schlechter Tipp. Herzlichen Dank, das schreibe ich mir auf.
1: Ohne dienstbare Geister in ihrer Nähe wären viele Herrscher der Geschichte regelrecht aufgeschmissen gewesen. Kaiser Wilhelm II. Etwa brauchte in seinen späteren Lebensjahren bei fast allen offiziellen Anlässen eine Leibsoufflöse. Die berühmte Rede des Monarchen zum Ausbruch des Ersten Weltkriegs 1914 hörte sich in Wahrheit so an.

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2: Durchwandert man die Republik von Süden nach Norden, so gelangt der einsame Spaziergänger auf seinem Weg durchs Ostholsteinische zur Ortschaft Niederschrift. Rettet die Wörter, in Süterli auf einem alten Meilenstein geschrieben. Diese Inschrift begrüßt den Besucher am Ortseingang und verdeutlicht, dass es sich bei diesem Ort um das letzte Wortreservat auf deutschem Boden handelt. Schon zu Beginn des 20. Jahrhunderts hat man es sich in Niederschrift zur vordringlichsten Aufgabe gemacht, nach Worten zu suchen, die einmal zum täglichen Rüstzeug gehörten, aber im Laufe der Zeit mehr und mehr aus unserer Sprache verschwunden sind. Jahr für Jahr gehen immer wieder wichtige Wörter der deutschen Umgangssprache verloren, erklärt Ernst Seemann vom Satzbauamt. Bei einer kräftigen Buchstabensuppe verrät er stolz die bisherigen Funde der Niederschrifter. Erst kürzlich habe man bei Ausgrabungsarbeiten am Wörthersee das bereits für ausgestorben erklärte Wort Sexbombe entdeckt, entschärft und dank diplomatischer Hilfe von Österreich nach Niederschrift überführen können. Es geht so schnell, sagt Seemann. Ein Wort gebe das andere, eins fällt womöglich und ehe man es sich versieht, gehe eins verloren. Deshalb habe man ein übrigens atombombensicheres Sprachlabor nahe der Kirche eingerichtet, in dem ungeahnte Wortschätze lagern. Bei einer Führung durch diese Gemäuer kann sich der Besucher mit längst totgeglaubten Wörtern wie Durchreiche oder Latrine wieder anfreunden. Auch das frisch dazugestoßene Groovy wird hier unter wissenschaftlicher Leitung rekonstruiert, im kleinen Freigehege neben dem Friedhof wieder aufgepäppelt und, wenn es stark genug sein wird, den harten Wortwechseln in der freien Wildbahn standzuhalten, auch bald wieder entlassen werden können. Es ist schon beeindruckend, mit welcher Energie die Niederschrifter sich an jedes Wort klammern, das sie aufspüren. Da verwundert es niemanden, wenn er in der Dorfmitte dem imposanten Wahrzeichen der Niederschrifter begegnet, einem Zungenbrecher von stattlichen 12 Metern Höhe, das den Kleinsten gerne als Klettergerüst dient. Wenn Ihnen also einmal die Worte fehlen sollten, dann machen Sie doch einfach einmal ein paar Tage Urlaub mit Ihrer Familie in Niederschrift und frischen Sie gleichzeitig Ihren Wortschatz wieder auf.

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2: Die Grippewelle schwappt in diesen Tagen über Norddeutschland und verbreitet Angst und Schrecken, wie dereinst die Pest im Mittelalter. Rotnasige Menschen schleppen sich kraftlos durch die Straßen und verenden oft kläglich in unseren Fußgängerzonen oder an Bushaltestellen. Ein Vorgang, der das Stadtbild empfindlich stört und auch für die Betroffenen selbst höchst ärgerlich ist. Zu Panik oder Hysterie besteht dennoch kein Anlass, solange Sie bestimmte Vorsichtsmaßnahmen einhalten. Informieren Sie sich zunächst genau über die gefährlichen Influenza-Viren, die wahrscheinlich aus den asiatischen Tiefebenen nach Westeuropa gekommen sind.
3: Hä? So, was hast du uns da eingebrockt, Bürschchen?
4: Hä? Lass mich auf!
3: Ist
4: los,
3: das der Dank für unsere Gastfreundschaft? Wie?
4: Aua, aua, aua, was hab ich getan, getun? Aua, au, au, au!
2: Russische Spätaussiedler allein für den Ausbruch der Grippewelle verantwortlich zu machen, wäre zu einfach und ungerecht. Auch wenn in diesen Tagen Menschen an der Grippe sterben, bewahren Sie bitte Ruhe und reagieren Sie gelassen, wenn Ihnen an öffentlichen Orten Grippesymptome begegnen.
4: Tja!
2: Versuchen Sie, den Viren so weit wie möglich auszuweichen. Vermeiden Sie vor allem den direkten Kontakt zu allen besonders gefährdeten Personengruppen. Insbesondere alte Menschen und Kinder sind wegen ihrer eher schwachen Gesamtkonstitution häufig Krankheitsüberträger. Denken Sie daran, nur Abstand schafft Sicherheit.
4: Hey! Lass mich doch wieder rein! Bitte!
5: Opa! Geh weg!
4: Aber es schneit! Und stürmt!
5: Jetzt hau endlich ab, du alte Virenschleuder!
4: Dann gib mir meinen Mantel raus! Oder wenigstens die Hose!
2: Gegen fast jeden Influenza-Typ gibt es heute einen wirksamen Impfschutz. Machen Sie davon Gebrauch und achten Sie auch darauf, dass die Menschen in Ihrer Umgebung davon Gebrauch machen. Wenn Sie zum Beispiel in Ihrer Nachbarschaft bestimmte Haushalte als regelrechte Virennester enttarnen, die unverantwortlicherweise die Impfung verweigern, handeln Sie sofort und entschlossen.
3: So, das habt ihr jetzt davon! Ich hab euch gewarnt, ne? Hättet ihr euch eben impfen lassen sollen? Ja, jetzt gault ihr, ne?

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1: Sonntag, 14. November 1982, Haftanstalt Werl in Westfalen. In der Zelle 42 hören Wolfgang Wölki, 24 Jahre alt und wegen Diebstahls verurteilt, sowie sein Zellengenosse Bernhard Havering, 52 Jahre alt, im Radio eine Wunschsendung. Havering ist wegen Mordes an der Schwester seiner ehemaligen Freundin zu 10 Jahren Haft verurteilt worden. Plötzlich kramt er in seine Prozessunterlagen und beginnt, in den Akten zu blättern. Die beiden Häftlinge kommen miteinander ins Gespräch. Havering erzählt über den Mord, den er begangen hat und der aus seiner Sicht das falsche Opfer getroffen hat. Sein Plan war gewesen, den kleinen Sohn seiner ehemaligen Freundin zu vergiften. Deshalb hatte er Arsen in Babyfertignahrung gemischt. Seine Freundin, die sich kurz vor der Geburt des Kindes von Havering getrennt hatte, bekam eines Tages ein Paket mit Babynahrung. Havering, der nicht Vater des Kindes ist, hatte es geschickt. Da das Kind jedoch an die Nahrung einer anderen Marke gewöhnt ist, will die Mutter es nicht umstellen. Sie stellt die kleinen Fläschchen achtlos in ein Regal. Eines Tages ist ihre Schwester zu Besuch. Sie öffnet eines dieser Fläschchen und isst ein paar Löffel daraus. Wenige Minuten später wird ihr übel. Dann verliert sie die Besinnung und als ein Arzt kommt, ist es zu spät. Sie ist tot.
2: Die ist hin. Da ist nichts zu machen.
1: Zunächst kommt kein Verdacht auf, dass irgendetwas mit der Babynahrung nicht in Ordnung sein könnte. Der Arzt hat Herzversagen diagnostiziert. Erst ein paar Monate später wird Haverings ehemalige Freundin stutzig. Als deren Eltern das nächste Gläschen mit dem Kinderbrei geöffnet und ein paar Löffel davon gegessen haben, zeigen sich die gleichen Symptome wie beim Tod der Schwester. Die Eltern freilich können gerettet werden. Als die Babynahrung genauer untersucht wird, stellt sich heraus, sie ist mit Arsen vergiftet. Die Spur führt bald zu Bernhard Havering. Er gesteht die Tat und wird wegen Mordes verurteilt. Jetzt, da er in Werl einsitzt und seine Geschichte erzählt, muss er sich die Vorwürfe seines Mithäftlings Wölki anhören. Dem geht Haverings Aufschneiderei auf die Nerven. Und was noch schlimmer ist, der Mörder bedauert ausdrücklich, dass er nicht den kleinen Sohn seiner ehemaligen Freundin getroffen hat. Das sei ein Bastard und der habe kein Recht zu leben. Da dreht Wolfgang Wölki, der Kinder über alles liebt, durch. Er springt von seinem Bett herunter, reißt blitzschnell das Radiokabel aus der Wand, schlingt es um Haverings Hals und zieht ruckartig zu. Havering ist auf der Stelle tot. Ein paar Monate später der Prozess gegen Wolfgang Wölki. Das Urteil gegen den Mörder eines Mörders, 10 weitere Jahre Haft.
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1: Da auch?
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0: 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Wiedersehen.
1: Wiedersehen. Schatz, ich glaube, ich habe gerade meine Seele verkauft.
2: Schon wieder?

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1: Die Firma.
0: Liebe, Intrigen, Portokosten.
1: Schicksale rund um das Wirtschaftsimperium des Fritz F. Niedmeier.
0: Immer noch haben sich die Mitarbeiter der Firma nicht ganz von der Feier anlässlich des Auftaktes der närrischen Saison erholt. Immer noch lässt sich Frau Graumann, nunmehr allerdings heimlich, von dem firmeneigenen Teckel Norbert küssen. Und immer noch warten alle darauf, dass ein Hörer endlich einen genialen Produktvorschlag macht, der die Firma endlich wieder am Big Business teilnehmen lässt. Um sich die Wartezeit etwas zu verkürzen, schwelgen sie ein wenig in Erinnerung.
2: Wisst ihr noch damals Schrares Idee mit den zweifach beschichteten Blechwaschlappen?
3: Erinnern Sie mich nicht daran, Zarkowski, was wir da für ein Entwicklungsjell reingesteckt haben.
2: Nur um hinterher festzustellen, dass es die Dinger in Taiwan schon seit 30 Jahren gibt. Dieser Schrage.
4: Jetzt tun sie ihm aber Unrecht. Immerhin haben diese Taiwanesen ihm die Idee gestohlen.
2: Gestohlen? Vor 30 Jahren? Wissen Sie eigentlich, wie alt Schrage da war? Gerade mal 6 Jahre.
4: Herr Schrage war eben immer schon genial. Das hat nur nie jemand erkannt.
3: Doch, ich. Mein Seitwa, sonst hätte ich ihn noch hier behalten, nachdem ich mir mit seinem angeblich rückstoßfreien Yummy-Hammer fast den Schädel einjauen hatte. Nein, nein, nein. Der Mann, der hat schon so seine Qualitäten.
0: Wehmütig erinnert sich auch Suzette an die kurze, aber heftige Romanze, die sie seinerzeit mit Heinz Bärbel Schrage hatte, bis die Schrottpresse alles zu erdrücken drohte. Zarkowski, der auch noch gerne an seine Affäre mit Suzette zurückdenkt, fühlt sich genötigt, dazu etwas zu sagen.
2: Ich glaube, es gibt in unserer Firma noch mehr Männer mit gewissen Qualitäten.
4: Kein Wunder, bei dem Chef. Für Sie, Herr Niedmeier, wollte ich sogar Bauch tanzen lernen. Und wer weiß, wenn damals nicht diese fürchterliche Sache mit dem Schneemenschen dazwischen gekommen wäre, würde ich heute vielleicht schon in einem Nachtclub in Istanbul auftreten. Ist ja gut, Norbert. Du bist natürlich mein Allerbester.
3: Tja, ja, die gute alte Zeit. Wo ist sie geblieben? Der vollständig wasserlösliche Kaffeelöffel, unser herrlicher Betriebsausflug, der DAT-Rekorder und all das. Gut, gestritten haben wir uns auch manchmal. Erinnert ihr euch noch an den Kampf um die Einführung der Computer?
4: Dabei, wenn ich da schon gewusst hätte, wie wunderbar man damit fliegen kann, hätte ich überhaupt nichts dagegen gehabt. Oh, wie ich da mit Peter zum Roten Platz geflogen bin. Diese Zwiebeltürme bekamen wirklich...

0: Ist ja gut, Norbert. Ich habe Peter ja nie mehr wiedergesehen.
1: Genau, man kommt ja zu nichts mehr. Meine Sammlung erotischer Magazine, die habe ich schon seit Wochen vernachlässigt. Mein Herzschrittmacher müsste schon seit Monaten müsste der schon zur Inspektion. Und was meine Kinder Boris und Steffi so treiben, weiß ich auch überhaupt nicht. Naja, zum Glück. Aber Suzette, was hast du eigentlich in den ganzen Wochen getrieben, in denen wir uns kaum gesehen haben? Und mit wem?
2: Suzette errötet und zieht es vor, die Liste ihrer Liebhaber nicht zu veröffentlichen. Zum Glück dringt Fritz F. Niedmeier nicht weiter in sie ein. Vor der Tür steht der unheimliche Briefträger, heute allerdings mit einem harmlosen Zustellauftrag.
3: Ich habe hier eine größere Postwurfsendung für Sie. Also los, schnappt, hüpp!
2: Werden wir jetzt nie erfahren, was und mit wem Suzette es wochenlang getrieben hat? Und was enthält die Postwurfsendung? Etwa den Produktvorschlag, auf den die Firma so sehnlich wartet? Und was ist mit Tackle Norbert? Wird er Frau Graumann immer noch lieben, jetzt, wo er weiß, dass er nicht der Erste in ihrem Leben ist? Und welcher FFN-Hörer wird sein neues Produkt der Firma vorstellen können? Verpassen Sie deshalb auf keinen Fall die nächste Folge von Die Firma.

0: Frieda und Anneliese.
1: Ich muss noch schnell mit dem Rad nach Plattengülle, nach Drogerie hin.
2: Du hast doch Zeit genug. Kannst du auch noch nachmittags?
1: Nein, ich muss mich beeilen, bevor sie dicht machen.
2: Hab ich da was nicht mitgekriegt? Gibt's neue Ladenschlusszeiten?
1: Nee, Schluckermärkte machen dicht und ich hab da noch Fotos liegen von vor 15 Jahren.
2: Dann lass er doch vergammeln und mit in eine Pleite gehen. Pff, dämliche Fotos. Oder sind da Schweinereien drauf auf den Fällen?
1: Das weiß ich nicht mehr. Das ist schon zu lange her. Vielleicht ist der Film ja auch längst ungültig. Der ist ja noch von Kodak und die machen ja auch dicht.
2: Ich glaube nicht, dass es erlaubt ist, einen ungültigen Film noch zu entwickeln.
1: Am Ende sind da lauter Leute drauf, die man schon seit 15 Jahren nicht mehr kennt. Und man muss trotzdem das viele Geld bezahlen.
2: Was holst du den Kodak auch nicht eher ab?
1: Ja, wir waren mal ein bisschen knapp mit dem Geld die letzten 15 Jahre, ne?
2: Ja, wenn einer trinkt in der Familie.
1: Und der andere zusätzlich auch noch säuft.
2: Du auch?
1: Schon lange.
2: Dann ist es man knapp mit dem Gelle. Euren Dieter, der kriegt doch noch Kindergeld. Hätte der den Film von seinem Geld nicht abholen können?
1: Das fehlte noch, dass ich mich vor Frau Schlucker blamiere, was?
2: Wer ist das denn?
1: Ja, Schluckers Irmgard, die gehört doch der Schluckermarkt.
2: Und nun sind sie inkontinent?
1: Insolvent,
2: Frieda. Vorne oder hinten ist doch auch egal. Irmgard ist damit jedenfalls durch. Und deinen Fickelfilm, den guckt sich schön der Inkontinenzverwalter an.
1: Was? Ich muss sofort nach Stadt los. Frieda gibt ein Portemonnaie.
2: Hier geblieben mit meinem...

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0: 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Dies sind die Abenteuer der FF Enterprise, die mit ihrer 90 Mann starken Besatzung unterwegs ist, um neue Welten zu erforschen, neues Leben und neue Zivilisationen. Viele Lichtjahre von der Realität entfernt dringt die FF Enterprise in Galaxien vor, die nie ein Mensch zuvor gehört hat.
1: Wenn einer eine Reise tut, oder? Dann kann er was erleben.

0: schon da, Captain.
1: Ja, ich kann los, Jan.
2: Ah, da seid ihr ja. Wenn es Urlaub gibt, seid ihr immer am schnellsten.
3: Ja, klar.
4: Ausgezeichnet. Dann können wir ja sofort beginnen. Mein Name ist Joe Neckermann von Ihrem Fui Reisebüro. Einen wunderschönen guten Tag. Ja, vielleicht sagen Sie mir doch zuerst einmal, was für eine Art Ferienreise Sie überhaupt sich vorgestellt haben, ja?
2: Ich wünsche mir mal eine schöne, ruhige Reise, bei der nichts passiert.
1: Ja, und wo es ganz viel dicke Weiber gibt.
3: Ja, und Vollwertkosten natürlich auch.
4: Ah ja, ich sehe schon. Nun, das Problem dabei ist nur, dass Sie ein klein wenig zu spät dran sind für diese Saison. Ja, ich kann Ihnen da eigentlich nur noch zwei Angebote machen.
1: Ja, ich würde mal sagen, dann lass mal laufen, Kumpel.
4: Ja, und das erste, das wäre eine kleine, verträumte Pension mit Familienanschluss auf dem beliebten Luftkurplaneten Bad Salz Jupiter, beschaulich gelegen am Fuße des Romulanier-Gebirges. Mhm. Wenn Sie hier mal schauen wollen.
2: Offensichtlich eine hochentwickelte Zivilisation. Einzuordnen bin Nummer 7 auf der Zivilisationsskala.
4: Wenn nicht sogar schon die 8, sag ich immer.
3: Sieht aber ganz schön öde aus auf den Fotos.
1: Da sind ja auch keine Weiber drauf. Ne?
4: Ja, unternehmen können Sie allerdings eine ganze Menge.
3: Was denn?
4: Hallo, Ihr Ferienort bietet Ihnen zum Beispiel Wanderwege, Kindertischtennis, Mini-Hallenbad, Wanderwege, Seniorentanzsee, Völkerballplatz und natürlich auch Wanderwege. Einziger kleiner Nachteil Ihres malerischen Feriendomizils. Die sanitären Anlagen befinden sich zurzeit noch im Rohbau und sind deshalb separat auf dem Nachbarplaneten untergebracht. Und ich denke,
2: das ist ein bisschen unbequem. Ja, diese Haltung entbehrt jeder Logik.
3: Und dann jedes Mal zum Klo beamen, das ist so blöd.
1: Und alles ohne Weiber, das ist nichts für uns.
4: Dann hätte ich nur noch eine Pauschalreise in das beschauliche Feriensilo El Trabanto und der sonnenverwöhnten Costa Cordala. Es ist nur 3 Minuten Beamzeit bis zum Strand, pro Wohnetage eine Gemeinschaftstoilette und 4 Diskotheken, verstehe.
2: Und wer sind die Bewohner dieses Planeten?
3: Das sind Spanier, glaube ich.
4: Nein, diese Rasse ist längst von dort vertrieben. Was meinen Sie? Dort ist seit Jahrhunderten alles sauber, alles in deutscher Hand.
3: Aber ich glaube, das geht trotzdem nicht. Das ist viel zu heiß da. Da kriegt der Spock sofort wieder seinen Ohrenbrand. Ey, das können wir nicht machen.
4: Dann kann ich Ihnen leider nicht weiterhelfen.
1: Ach, wisst ihr was, Jungs? Ihr packt einfach eure Schlafsäcke und Luftmatratzen ein, kommt runter zu mir auf Van Eyckel 7 in meine kleine Gartenlaube.
2: In Ihr Privatparadies?
1: Jo.
2: Ein wirklicher Garten Eden, Jim. Von Freundschaft und Liebe.
1: Ja, und voller Bier vor allen Dingen, das ist viel wichtiger. Ja, und der Hans-Jürgen, der kann da putzen, umraben, schuften, bis er umfällt, was?
3: Ganz toll, ey.
1: Ja, und meine Olle schmiert uns ein paar Mettbrötchen und dann geht die Luzi ab, was?
2: Zu mir.
4: Ob Sie vielleicht noch ein Plätzchen für mich frei hätten?

0: Can I help you, madam?
1: Get off, you bastard!
0: Yeah, yeah, blöde Kuh.
2: Aus der Reihe Große Momente der Weltgeschichte hörten Sie heute: Die 24-jährige Pamela Quinn bleibt mit ihren hochhackigen Schuhen in einem Kanaldeckel hängen und zieht sich einen Bänderriss zu. Damit war sie das erste Opfer der damals gerade aufkommenden High-Heel-Schuhmode. New York im März 1933, kurz nach dem Mittagessen.

0: Ey, ich hab mir jetzt kaputt schreiben lassen, ne?
1: Ja, wie? Wie? Gehst du jetzt überhaupt nicht mehr in eine Firma rein?
0: Nee.
1: Warum?
0: Bin kaputt.
1: Ach so.
0: Ja. Gib mal eine Fluppe.
1: Ja, Moment. Ja, hast du? So, Vorsicht. Vorsicht, mit den Lippen musst du festhalten.
0: Alles so, kommt so, Katzenscheiße. Ja,
1: okay.
0: Nee, ich bin kaputt, ne?
1: Ja.
0: Guck dir deinen Scheißkörper doch an, ist doch alles kaputt, ne?
1: Ja.
0: Nee, dass der Arsch nicht abfällt, ist alles, ne?
1: Ja. Ja, das stimmt, Kurt, ne? Dein Körper, der sieht ziemlich fertig aus, Kurt.
0: Dabei habe ich ihn gar nichts getan, ne, der Atempotsau.
1: Ja.
0: Und nun gestern war ich beim Arzt, ne?
1: Ja.
0: Und der hat mich sofort kaputt geschrieben, ne?
1: Ja. Gar nicht erst untersucht, Kurt?
0: Ha? Nee, nee. Der hat mich schon in seinem Wartezimmer direkt gleich kaputt geschrieben. Der DIN A5 quer, fertig, ne? Kaputt.
1: und Kurt, wo schmeißt du dich jetzt hin? Ha?
0: Kurt? Also, da kannst du ja nicht einfach an die Straße schmeißen, so einen kaputten Körper, ja, ne?
1: Eben, ne? Eben. Geht nicht, ne?
0: Nee. Aber
1: warum säufst du dich denn nicht einfach tot, Kurt? Ha? Du. Dann muss Gertrud sehen, wo sie mit dem Scheiß bleibt hier.
0: Nee. Gertrud ist mein Freund, ne?
1: Ja, das stimmt auch.
0: Er hat auch so genug um die Ohren, ne?
1: Ja.
0: Kann ich auch noch den ganzen Gammel auf die Deponie fahren, ne?
1: Nee. Das stimmt.
0: Das stimmt genau, ne?
1: Du, sag mal, vielleicht kann man dich ja doch noch reparieren, Kurt, hä?
0: Gib mal eine Fluppe.
1: Ja, warte, hier. Okay.
0: Müssen man erstmal die Plauze wegschneiden, ne?
1: Ja.
0: Damit man an die ganzen Strippen rankommt. Da ist ja die Scheiße, ne?
1: Ja.
0: Alles verbaut, ne?
1: Ja.
0: Kommst ja nirgends dran, ne?
1: Nee.
0: Hat der Arzt auch gesagt.
1: Ja.
0: Bei ihm müsste man sogar den Blinddarm durch den Arsch wegoperieren, ne? So verbaut ist der ganze Gammel, ne?
1: Ja. Aber gut, jetzt nur mal überlegt, ne?
0: Ja.
1: Wenn du nicht saufen würdest, ne?
0: Ja.
1: Dann ging doch auch erstmal die Plauze weg, Kurt, ne? Wenn du nicht saufen würdest.
0: Hast du Katzenscheiße im Kopf, du Arschkrampe?
1: Nee.
0: Mit dem Saufen aufhören? Ja. Saufen ist doch mein Freund, du blöde Sau, ne?
1: Ach so, ja, ja.
0: Sag nix gegen Saufen,
1: nee,
0: ne?
1: Nee.
0: Das ist mein Freund,
1: ja, ist
0: ne?
1: Klar. Nee, das
0: wer
1: ist klar,
0: den was zu, ne?
1: Ja, nee,
0: den
1: hast du recht.
0: Knipst der Kurt einfach aus,
1: ist
0: ne?
1: Ist gut. Ja. Kurt, war auch nur ein Vorschlag, ne? Nur ein
0: Saufen ist mein Freund, ne?
1: Ja.
0: Lass den bloß in Ruhe, sondern
1: ist klar.
0: Prima Kumpel, ne?
1: Ist klar.
0: Den findest du nie wieder.
1: Ja, ist klar.
0: Wehe, du sagst doch was gegen Saufen, du Scheißhaus, ne?
1: Sag ich nicht.
0: Dann dröhn ich dir die Fresse in den Klumpen, du blöde Sau, ne?
1: Ja, nie.
0: Mein Freund Saufen,
1: ist
0: ja.
1: Ist gut.
0: Mein Freund.
1: Lass uns fahren, Kurt, ne? Ich bring dich nach der Deponie hin und dann schmeißt du dich beide gemeinsam weg, hä?
0: Ja.
1: Mach cool, hä?
0: Ja.
1: Wollen wir machen?
0: Gib mal eine Fluppe.
1: Moment.
0: Gezuppe.

0: Sie reiten für Freiheit und Gerechtigkeit. Die drei Musketiere. Heute
1: Geisterreiter.
2: Auf der A4711 kommen Ihnen in Höhe Malteserkreuz drei Reiter entgegen. Fahren Sie bitte an dieser Stelle besonders vorsichtig.
1: Das war die 1057. Folge der drei Musketiere.
2: Hier noch eine Entwarnung für alle Autofahrer auf der A4711. Die Reiter haben die Fahrbahn inzwischen wieder verlassen.

0: Der kleine Tierfreund.
1: Ein Abend wie viele andere. Ich sitze am treuen Resopalmöbel und tranchiere ein kapitales Fischstäbchen fürs Abendbrot. Doch plötzlich merke ich auf. Riddle, riddle, riddle, riddle, schallt es aus den Tiefen meines alten Spülsteins. Neugierig geworden, lege ich meinen Lauscher auf den feuchtkalten Geruchsausströmer. Riddle, riddle, riddle, riddle, riddelt es direkt in mein Ohr hinein. Aha, denke ich, ein seltenes Tier hat sich im Orkus meines Ausgusses angesiedelt. Mit dem Eifer des passionierten Entdeckers nehme ich einen schweren Folianten Fachliteratur aus dem Regal und schlage den Buchstaben R auf. Doch da rüttelt sich nichts. Bleiern lastet das Schweigen des Lexikons auf dem Forscherdrang des Tierfreundes. Aha, denke ich wiedersum. Hier bei mir im Ausguss lebt eine noch unentdeckte Tierart, und dem Entdecker gebührt es, ihr einen Namen zu geben. So nenne ich denn das Tier Onkel Karl-Heinz, nach meinem Onkel mütterlicherseits, der an einer chronischen Bronchitis litt und auch immer Rüddel-Rüddel sagte, statt etwa Guten Morgen. Von nun an nahm das Rüddeln aus dem Ausguss kein Ende. Zu Anfangs hoch erfreut, schrieb ich jede Äußerung in mein eigens zu diesem Zwecke angelegtes Wachstuchheft. Als ich 80 Seiten nur mit Rüddel-Rüddel vollgeschrieben hatte, erlahmte mein Forscherdrang und mir wurde das ewige Gesüddel-Rust zur besten Sendezeit im Fernsehen auch immer lästiger. Kurz und gut, nach einer Woche kippte ich eine Flasche abflussfrei in den Ausguss und es hatte sich ausgerüttelt. Ja, liebe Zuhörer, es wird immer viel darüber geklagt, dass täglich auf unserer Erde seltene Tierarten ausgerottet werden. Aber oft gehen sie einem so lange auf die Nerven, bis man sie schließlich verärgert ausrottet. Schade um das merkwürdige Onkel Karl-Heinz-Tier. Nun wird es nie wieder süddeln, wie es wohl ausgesehen haben mag. Wir werden es nie erfahren.

0: Und jetzt die Lemkes. Eine Familienserie in vielen Teilen mit Papa Grappa Lemke.
1: Hallo.
0: Mit Fernet Lemke. Das finde ich echt nicht gut. Mit Bianca Lemke.
2: Hab schon, Freund.
0: Und Mutter Lemke.
3: Ach, wie sehen meine Hände wieder aus?
0: Und jetzt viel Spaß mit den Lemkes.
3: Aus Versehen in den Müll getan. Und jetzt kommt Ferne dem Hof nach, ob er noch da ist.
2: Ey, Mann!
4: Hey, Mama! Das finde ich eigentlich nicht gut. Aber der Papa war in der organischen Tonne und die Leute von der Müllabfuhr haben ihn nicht mitgenommen.
3: Aber Papa, komm, Kinder, lass uns eine Dose Thunfisch aufmachen und feiern!
1: Aber mit Erbsen können wir machen. Schön.
2: Oh ja!
0: Freuen Sie sich auf die nächste Folge von Familie Lemke. 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

Das war aus der Reihe Große Momente der Weltgeschichte die Königin von England beim Staatsempfang für den Kaiser von China. Sie verschluckt sich an einer Fischgräte letztes Jahr, kurz nach der Tomatensuppe.

0: Ja, bitte, was kann ich für Sie tun?
1: Ich suche einen Job als Weihnachtsmann. Das hier ist doch die Weihnachtsmann-Vermittlung von Jobcenter,
0: ja,
1: ne?
0: Da sind Sie richtig, aber Sie haben da wohl das falsche Kostüm an.
1: Wieso?
0: Ja, das ist doch wohl das Kostüm vom Osterhasen.
1: Ich bin der Osterhase, du blöde Ziege.
0: Nun werden Sie mal nicht ausfallen, ja? Alles wird gut. Ganz ruhig bleiben, Moment.
2: Hallo, Sicherheitsdienst. Ich habe hier eine 51. Bitte sofort kommen, ja?
0: So, wo waren wir stehen geblieben?
1: Ich will einen Job als Weihnachtsmann. Nur von der Saisonarbeit im April kann ich meine Familie nicht ernähren.
0: Ja, dann nehme ich Sie doch mal in unsere Kartei auf. Moment. So. Wie ist denn der werte Name?
1: Osterhase.
0: Vorname?
1: Cäsar.
0: Herr Cäsar Osterhase, so. Wann sind Sie geboren?
1: Im März, wann sonst? Da wären doch alle geboren.
0: Also ich nicht.
1: Du bist ja auch kein zarter Hase, sondern eine blöde Ziege.
2: Wo bleibt der Sicherheitsdienst? Ich habe hier immer noch diesen 51er.
0: Ja, und wie haben Sie sich das mit den Ohren gedacht in dem Job? Die müssen dann ja wohl ab.
1: Und Ostern klebe ich sie wieder dran. Das ist total besäuert, was?
0: Ja, dann fürchte ich mal, kommen Sie nicht in Frage für den Job als Weihnachtsmann.
1: So, jetzt hör mal zu, Alter, ja? So mal was von Antidiskriminierungsgesetz gehört? Bloß weil ich ein Osterhase bin, darfst du mich nicht ablehnen, ne?
0: Aber Osterhasen gibt's doch gar nicht in Wirklichkeit.
1: Hier, siehst du das, Torte? Sieht das nach nichts aus?
2: Sicherheitsdienst! Wird es bald der 51er entblößt sein Glied?
1: So, nun hör mal zu, Schatz. Ich hole gleich die Gleichstellungsbeauftragte und dann heißt es, Osterhasen müssen bevorzugt als Weihnachtsmänner eingesetzt werden, solange bis sie eine Quote von 50% ausmachen.
0: Ach, das ist doch vollkommener Schwachsinn.
1: Na und? Hab ich die Scheißgesetze von euch Menschen gemacht oder ihr selber? Weißt du überhaupt, was hier läuft, ja? Knecht Ruprecht ist eine Frau, das Jesukind ein Türke und der Nikolaus ist ein Siamesischer Sinti und Roma. Also rückt den Mantel raus und ich mache hier eine Sicht als der rote Rentierwämser.
0: Wissen Sie denn überhaupt, wie das geht? Weihnachtsmann?
1: Ja, sicher. Rentiere, Hinterbeine in den Stiefel stellen und dann gib ihnen Saures.
0: Hier, bitte, hier ist der Mantel.
1: Danke, Sätzchen.
3: Guten Tag. Wir sind gerufen worden. Wo ist hier der 51er, der Sie bedroht?
0: Der ist gerade raus. Der muss Ihnen doch auf dem Flur entgegengekommen sein.
3: Nee, da war doch einer von den Weihnachtsmännern.
0: Nein, das war der Osterhase. Das war der doch, der Osterhase.
3: Ja, sicher, sicher. So, du kommst jetzt mal mit uns. Einfach
0: hey.
3: Auf die Hinterbeine hier bei mir
0: hey,
3: in die Stiefel stellen.
0: Hey.
3: So, ja, ist gar nicht schlimm. Ist gleich vorbei. Ja. Nein, stille Nacht, Mama. Ja, komm, Mama, du kommst mit uns jetzt mal.

0: ferma.
1: Liebe, Intrigen, Portokosten.
0: Schicksale rund um das Wirtschaftsimperium des Fritz F. Niedmeier.
1: Fast könnte man glauben, über die hektische Betriebsamkeit, die die bevorstehende Umsiedlung der Firma in die UdSSR und die Entwicklung des unzerbrechlichen Schnapsglases mit sich gebracht haben, seien die zwischenmenschlichen Probleme in der Firma völlig in Vergessenheit geraten. Dem ist aber nicht so. Immer noch begehrt Außendienstmitarbeiter Gernot Zakowski, Niedmeyers Gattin Suzette. Hat sie sein Flehen und Drängen in der Zwischenzeit vielleicht schon erhört?
2: Ach, Suzette, du bist so wunderbar. Mit dir ist es schöner als mit jeder anderen Frau vorher.
1: In der Tat hat Zakowski offenbar einige Erfolge erzielen können.
3: Komm, du bezaubernde Sphinx, komm her zu mir.
4: Nein, ich lasse mich nicht länger als das Lustobjekt behandeln. Nie mehr.
2: Ach, komm schon.
4: Nein, nie mehr. Damit ist jetzt Schluss.
3: Ach, komm schon, das ist doch das letzte Mal.
4: Na gut, aber es ist wirklich das letzte Mal, ja?
1: Soweit zu Zakowskis Problem. Aber wir erinnern uns ja, dass auch Niedmeyers Sohn Boris gewisse Schwierigkeiten hatte. Er musste befürchten, in der Erbfolge übergangen zu werden, da es so klang, als würde der alte Niedmeyer im Falle seines Ablebens die ganze Firma direkt an seinen Enkel, das kleine Erwinchen, vermachen. Jetzt will er endlich Klarheit und stellt seinen Vater zur Rede.
5: Papa, ich muss dich mal was sehr Ernstes fragen, ja?
6: Aber doch nicht jetzt, mein Junge. Ich überlege mir, was wir mit dieser Schnapsilas-Sache machen und du kommst einfach her.
5: Doch, jetzt. Ich habe auch nur eine Frage, Papa. Falls du stirbst, ne? Wer beerbt dich denn dann? Der kleine Erwin oder, ich?
6: Na, ihr beide natürlich. Also einer kriegt die Firma und der andere meine Herrenmagazinsammlung. Und weil du der Ältere bist, darfst du dir zuerst was aussuchen. Also, mein Junge, was willst du?
1: In diesem Moment wohnen natürlich 8-2 Seelen in Klein Bobbeles Brust. Natürlich würde er gerne die Firma erben. Aber die Herrenmagazinsammlung, die sein Vater seit der frühesten Pubertät vor ihm verschlossen hält, reizt ihn fast noch mehr.
6: Also, was ist jetzt? Was möchtest du denn haben von den beiden Sachen?
5: Papa, kann ich mir das vielleicht nochmal in Ruhe überlegen, hä?
6: Na, von mir aus, aber überleg nicht zu lange. Wer weiß, ob ich diese Aufregung mit diesem Schnaps-Glas-Projekt überhaupt überlebe. Also, Schare?
7: Ja?
6: Wo waren wir stehen geblieben?
7: Ja, beim Feind des Kapitalismus.
6: So, ja. Ja, also passen Sie auf, Schrabe.
7: Ja.
6: Der Feind des Kapitalismus ist längst nicht mehr der Kommunist, sondern vielmehr seine unzerbrechlichen Schnapsgläser.
5: Ja. Die gehen nicht mehr kaputt. Wer einmal eins hat, braucht nie wieder eins. Und genau solche Produkte machen unser System kaputt.
6: Schrabe?
7: Ja, hier, Direktor.
6: Retten Sie das System.
7: Ja, aber wie?
6: Ja, Mann, Schrabe, lassen Sie sich was einfallen. Aber Dalli!
7: Ja,
1: Wird es dem genialen Schrage wirklich gelingen, das System zu retten? Oder wird er wie immer, wenn er unter Druck gesetzt wird, den totalen Ideenblock kriegen? Wird ihm womöglich bis zur nächsten Folge gar nichts einfallen? Warten Sie es ab. Verpassen Sie, was Sie wollen, aber nicht die nächste Folge von Die Firma.

0: bei Frieda und Anneliese.
1: Ich weiß gar nicht, Frieda, wie ich dieses Jahr schaffen soll. Alle werden 90.
2: Du doch nicht. Was geht dich das denn also an?
1: Ja, ich muss da überall hin, zu Schuppen und Frierten. Jeden Tag Spanferkel, Gemüseplatten und Zungenragout.
2: Ah, lecker.
1: Und Buttercremetorte und Schnittenpudding.
2: Welfenspeise.
1: Wenn auch, was sehe ich dagegen an? Alleine die Unverschämtheit, so alt zu werden und das denn auch noch zu feiern. Und andere doch mit reinziehen.
2: Bleib doch bei weg.
1: Och, kann man doch nicht. Das sind zum Teil noch Kriegskameraden von Heinz, sein Cousin. Der ist ja gefallen.
2: Nachbarn auch?
1: Da gehe ich nicht hin. Da haben wir uns ja Gott sei Dank rechtzeitig mit verkracht.
2: Strakel Jans Jonny, der wird auch 90, aber der ist ja vor 70 Jahren ausgewandert nach Australien.
1: Ja, der kommt aber extra wieder auf den Saal nach Gößling-Thiemeyer, weil er in Australien keinen kennengelernt hat.
2: Die Verwandten sind ja auch alle hier und da kennt er keinen.
1: Da findet man schlecht Anschluss, habe ich auch gehört, mit ihren Beutels da in Australien, alle zu Kram.
2: Und wo musst du noch alle hin?
1: Guck doch in Gemeindebrief. Bestur, machst doch eine Weiterbildung als Fahrlehrer.
2: Ja, ja, die Kirche kann nicht mehr jeden voll bezahlen. In der Woche müssen die was anderes machen.
1: Jedenfalls muss ich den vertreten bei alle hohen Geburtstage. Ich bin als Laiengratulant vereidigt worden und darf im Namen des Pastors den Glückwunsch erteilen und den Kuchen auffressen.
2: Sind das denn so viele 90-Jährige?
1: Manche tun auch bloß so. Einen weiß ich, der feiert den schon zum dritten Mal.
2: Je Olla, je Dollar. Ich feier dies Jahr meinen 90. nicht.
1: Weil du gar nicht hast und auch keiner käme. Nicht mal ich.
2: Nicht mal ich selber.

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0: Gedanken zur Zeit. Es spricht Akademiker AD Kasowat von Sondermühlen.
1: Ein altes Mütterlein hat mir gestern einen falschen 5-Mark-Schein angedreht. Wie rührend, liebe Freunde. Ja, in der älteren Generation wohnt noch so viel Bescheidenheit. Jeder von uns hätte zumindest einen 100er gefälscht. Mögen die Tugenden der Altvorderen noch lange fortbestehen und ihre Werte in unserer Gesellschaft Bestand haben.

0: ist, dass ich Runzelpimmelhai. Nee, Quatsch. Dass ich Rosettenpilzchen. Blödsinn. Ach, wie gut, dass niemand weiß, dass ich Furzelbärchen. Nein, auch nicht. So ein mistverdammter Mann.
1: Das war aus der Reihe Große Momente der Weltgeschichte. Rumpelstilzchen vergisst seinen Text. Vor ganz, ganz langer Zeit am Lagerfeuer spät abends.
0: Ruckelpeter heiße ich. Nein. Rubenbauer? Ja, nächsten Jahr.

das war, also, es war einmal am Seil ein großer Wald. Und in diesem großen Wald da drinnen, da tat die Familie Bär wohnen tun. Und zwar in einer schnuckeligen eine Familienhöhle. Papa Bär und seine Gemahlin waren gar putzige Gesellen. Und alle Tiere und Pflanzen und auch Gewürme hatten sie richtig lieb haben tun. Jawohl. Aber am allerliebsten hatten sie alle wohl den kleinen Sohnebär lieb. Und ein jeder Tier nannte ihn nur den Huddel-Tuddel-Knuddelbär. Und zwar, weil, so raunte man sich zu, er nun eben mal so richtig huddel-tuddel-knuddelig war. Überall im Horst, im Forst, tat man sich so richtig tun, Freund tun, wenn man ihn erblicken sah. Und alle Gesellen tuschelten und rauschelten sich dann gegenseitiglich hinzu. Ja, schlag mich tot, wenn das man nicht der Huddel-Tuddel-Buddelbär da man ist. Naja, und meistens war es dann ja auch, ne? Nun, Oberacht, Kinders. Eines Tages aber, da tat etwas Seltensames sich geschehen. Der Huddel-Bum-Bum-Bimmelbär da, der ging so dich nichts in diesem großen, dicken Wald spazieren. Und da treffte er ganz plötzlich einen grünen Jägersmann mit einem großen und so Schießgewehr. Da rutschte ihm sein Herzlein aber ganz schön in die Fellunterhose rein. Doch der Herr Jägersmann lachte nur und sprach: Nu, hab mal keine Furcht nicht, du Huddel-Tuddel-Knuddelbär, du. Ich tu dir mal echt nichts tun. Ha, ha, ha, ha, ha. Und streichelte dem Bären sein muschiges Köpfelein. Aber der Huddel-Tuddel-Dingsbums-Bär schmunzelte nur von einem Bäckchen zum nächsten hin und haute dem Jägersgesellen seine krallige Tatze in den Nacken. Und das gab dann eine ganz schöne Sauerei in dem Forst da, ne? Weil das kleine Bärli dann doch noch so ganz viele handliche kleine Teile zerlegen tat. Und sowas geht ja nun mal nicht ohne Schmatterei, ne? Danach macht der Bär dann alles wieder ein bisschen sauber tun, verscharrte die Jäger Einzelteile unter dem gülden braunen Laub des im herbstlich glitzernd tuenden Waldes und schlich sich pfeifend von dannen. Und die Moral von allem ist jetzt eigentlich völlig egal. Es war halt hauptsächlich einfach ein schönes Geschichtelein. Jawohl.

0: Sie reiten für Freiheit und Gerechtigkeit. Die drei Musketiere. Heute
1: am Rosenmontag.
2: D'Artagnan, Musketieranwärter im ersten Lehrjahr. Was hat er für eine dicke Nase? Wohl dem Weine zu viel zugesprochen, was?
3: Das ist eine Pappnase.
4: Nun, wenn unser kleiner Prothesen liebt, wie wär's dann mit einem Pappohr?
2: Oder einem Pappfuß? Überflüssige Teile wollen wir ihm wohl entfernen, was, Porthos?
1: Das war die erste Karnevalsfolge der drei Musketiere. Sie hatten heute am Rosenmontag.

0: Der kleine Tierfreund.
1: Viele Menschen nutzen den Beginn eines neuen Jahres, um längst gefasste Vorsätze in die Realität umzusetzen. Der eine möchte in Zukunft mehr auf sein Körpergewicht achten, der andere nimmt sich vor, seine Gattin weniger zu vermöbeln. Die gute Absicht ist überall zu erkennen. Doch unsere Laster sind schwerer in den Griff zu bekommen, als wir gemeinhin denken. Ich habe mir zum Beispiel vorgenommen, liebe Tierfreunde, für dieses Jahr keine Kohlmeisen mehr. Oft habe ich pro Tag in der Vergangenheit bis zu 40 Stück beobachtet. Das sind 2 Schachteln, liebe Zuhörer, entschieden zu viel für einen Mann in meinem Alter. Nicht selten kam es vor, dass ich nachts aufgestanden bin, mich auf meine Kreidler-Flusette gesetzt habe und gierig durch die Nacht gebraust bin, bis sich in der Dämmerung die ersten Singvögel rührten. Es war wie eine Sucht. Im Winter stellte ich Futterhäuschen auf, nur um Kohlmeisen zu begucken. Eine nach der anderen kam zu meinem attraktiven Futterplatz. Ich war ein richtiger Kettenbeobachter geworden. Damit soll nun Schluss sein. Gestern habe ich in meinem Garten 123 Meisenringe eingesammelt. Eine erschreckende Bilanz meiner Abhängigkeit. Der Süchtige ist ja zu kaum einer anderen Handlung mehr fähig, als seine Sucht zu befriedigen. Doch selbst wenn ich die Kohlmeisenabhängigkeit überwinde, so sind die Dinger doch nicht aus der Welt. Ein Segen, dass wenigstens keine Reklame gemacht werden darf für Meisenbeobachtung. Zum Schutz unserer Jugend ist das dringend geboten. Mit Missvergnügen muss ich allerdings noch immer feststellen, dass Meisenringe für Minderjährige überall zugänglich an den Supermarktkassen feilgeboten werden. Ich zumindest glaube, dass ich meine Meisenabhängigkeit in den Griff bekommen habe in diesem Jahr. Sollten auch Sie

0: Gedanken zur Zeit. Es spricht Akademiker AD Cassovat von Sondermühlen.
1: Es ist noch nicht lange her, liebe Freunde, da verstand man unter Kotze einen umhangähnlichen Mantel. Was ist heute aus diesem schönen Wort geworden? Wie unsere Sprache doch verroht, finden Sie nicht? Was wird man in 20 Jahren unter Liebe verstehen? Einen eitrigen Abszess an der Peniswurzel des Mantelpavians? Wollen wir es nicht hoffen. Bis bald.

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0: Davon habe ich immer geträumt, als Erster auf dem Mount Everest. Wunderbar!
1: Guten Tag, haben Sie wohl mal Feuer?
0: Bitte was? Was machen Sie denn hier?
1: Das müsste ich ja wohl eher Sie fragen, aber bitte gerne. Ich zelte hier.
0: Hier oben? In über 8800 Metern Höhe?
1: Ja, da ist ein bisschen blöd, weil der nächste Zigarettenautomat in der Ecke weg ist. Aber sonst ist es schön ruhig hier.
0: Aber...
1: Ja, aber was ist denn jetzt? Haben Sie Feuer oder nicht?
0: Nein.
1: Na gut, dann will ich mal wieder zu meinem Zelt zurück. Ich muss nämlich noch eine Menge vorbereiten. Wissen Sie, heute Abend wollen ein paar Freunde kommen zum Fußball gucken.
2: Das war aus der Reihe Große Momente der Weltgeschichte die Wahrheit über die Erstbesteigung des Mount Everest 1953 im östlichen Himalaya.

Honduras, weit entfernt von London und nicht in England. Einer an den Haaren herbeigezogenen Spur folgend hat es Inspektor Very Long und seinen erfahrenen Vorgesetzten Even Longer nach Mittelamerika verschlagen. Auf der Polyesterplantage der dicken Metzenbrüder hoffen sie, den bösen Wichser und das entführte Fräulein Dor zu finden. Doch da greift sie ein Löwe an.

0: Wichser. Ein Kriminalhörspiel in mehreren tausend Teilen. Nach keinem Roman von Edgar Wallace. Heute
1: die Binde des Schreckens.
2: Eine verdammt haarige Situation und gar nicht mal so ungefährlich. Doch gerade als der Löwe beginnen will, die beiden Top-Beamten zu zerfleischen, fällt ihnen ein, dass es in Honduras ja gar keine Löwen gibt.
3: Puh, Ethan, das war aber knapp.
4: Tja, Barry, ich habe es ja immer gesagt. Eine gute Allgemeinbildung kann Leben retten.
2: Ungesäumt eilen die zwei verwegenen Yard-Inspektoren nach diesem Schrecken zur besonders breiten Hacienda der dicken Metzen-Brüder.
4: Mr. Metzen?
5: Doch.
4: Mr. Metzen?
5: Doch.
6: Wir kommen aus London.
4: Das liegt übrigens in England.
5: Och.
4: Och.
6: Dort wurde diese gehäkelte Nachricht gefunden. Und das Garn, aus dem sie gemacht wurde, stammt von ihrer Plantage.
5: Oh. Oh.
4: Können Sie sich noch erinnern, an wen Sie dieses Garn verkauft haben?
5: Nein. Nein.
6: Aha, danke schön.
4: Komm, Barry, wir fliegen zurück.
5: Gut. Tschüss.
7: Tschüss.
2: Schade, auch diese heiße Spur ist wieder einmal im Sand verlaufen. Barry und Evan nehmen daraufhin den erstbesten Flieger heim nach London, das in England liegt. Doch noch bevor die nicht eben appetitlich erscheinenden Lunchpakete verteilt werden, meldet sich ein arabischer Terrorist zu Wort, der völlig unpassenderweise von Klaus Kinski dargestellt wird.
8: Hallo, bleiben Sie alle sitzen, dann wird Ihnen nichts geschehen. Dies ist eine Entführung.
4: Aha, und wo sollen wir hinfliegen?
8: Hm? Ich will nach London und das liegt in England.
6: Auf keinen Fall, das kommt ja gar nicht in Frage. So.
4: Hey, Barry, was soll das denn, hä? Da fliegt der Pilot doch sowieso hin.
6: Was? Dann muss ich den ja auch erschießen.
2: Ach du Scheiße. Da hat der übereifrige Ermittler es wohl doch etwas zu gut gemeint und aus Versehen den Piloten liquidiert. Mit einem Affenzahn rast die vollbesetzte Boeing 747 auf den vollgebauten Boden von London in England zu. Wenn Sie mich fragen, das riecht nach einer ausgewachsenen Katastrophe. Oder was meinen Sie? Anyway, versäumen Sie nicht die nächste Folge, der Fickrige von Sofa.

0: Mann, oh Mann, waren wir alle jung damals. 700 oder 800 Jahre mag es her sein, als wir diese verrückte Idee hatten mit dem Frühstücksradio. Irgendwo in einem kleinen sumpfigen Nest in Norddeutschland. Was waren wir alle crazy damals. Besonders an diesem einen Tag.
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0: 2. Februar 1943. Generaloberst Paulus Meyer zur Brochterbeck und die 6. Frühstücksradioarmee kapitulieren im Kessel von Stalingrad.
2: Dr. Krach! Na warte, Brungs! Das kriegst du zurück, mich hier auf diesen aussichtslosen Posten zu schicken, während du im Frühstücksradiostudio die Eier schaukelst! Wie wär's denn, Pavi, mit einem interessanten Job als Auslandskorrespondent? Pavi, du wolltest doch schon immer mal andere Menschen kennenlernen. Und Brungs liegt faul in der Frühstücksradio-Schanze und hält große Reden. So sieht das doch aus.

0: spielt. Ivan Zehnpfennig spielt auf der Stalinorgel ein Korn im Feldbett. Jetzt ist die Truppe total demoralisiert. Unteroffizier Kurt, bei Fuß. Herr Unteroffizier, was sagen Sie zu dem erneuten Angriff der sowjetischen Streitkräfte? Der Ivan, ne? Der ist nicht ohne, ne?
1: Unteroffizier Kurt, weggetreten.
0: Ruf sie das aus. Nein!

0: Mann, oh Mann, da machst du was mit. Junge, Junge, Junge, Junge, Junge.
1: In den Morgenstunden des 2. Februar 1943 ergibt sich Generaloberst Paulus Meyer zu Brochterbeck zusammen mit 90.000 Hörern den sowjetischen Militärs. Für den privaten Rundfunk in Deutschland bedeutete dies die entscheidende Wende im Kampf um die Einschaltquoten.

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1: Nach so einem Desaster, nach so einer Niederlage, wie fühlt man sich da als Verantwortlicher?
2: Nun, man muss in der Situation versuchen, das Positive zu tun.
1: Davon gab es ja nun nicht viel zu sehen in dieser Begegnung. Im Gegenteil, die deutsche Mannschaft, sie hat ja auf der ganzen Linie enttäuscht.
2: Das kann man so nicht sagen. In der ersten Halbzeit konnten wir durchaus Akzente setzen. Gleiwitz, Dünkirchen, der Vorstoß bis zum Atlantik und das Unternehmen Barbarossa.
1: Aber ich meine, hat sich die Viererkette denn wirklich bewährt?
2: Was für eine Viererkette?
1: Ich will mal anders fragen. Glauben Sie, dass Deutschland nach diesem Ergebnis in internationalen Wettbewerben noch eine Rolle spielen wird?
2: Es wird sicher seine Zeit brauchen, bis der Gegner wieder Vertrauen gefasst hat in die deutsche Wettbewerbsfähigkeit.
1: Worin sehen Sie denn die Hauptursache für dieses miserable Abschneiden der deutschen Mannschaft?
2: Wenn bei einem Pokalturnier alle Mannschaften gleichzeitig auf den Rasen stürmen, da kann es zu keinem fairen Wettbewerb kommen.
1: Sicher, sicher. Zumal sie von Russland ja auch erfolgreich in die Abseitsfalle gelockt worden sind.
2: Stalingrad!
1: Nun, was sind denn jetzt Ihre Pläne für die Zukunft? Gibt es für Sie überhaupt eine Zukunft als, Spielführer?
2: Ich freue mich auf die Rückrunde.

0: Firma.
1: Liebe, Intrigen, Portokosten.
0: Schicksale rund um das Wirtschaftsimperium des Fritz F. Niedmeier.
2: Schare! Schare!
3: Schare! Ach, Frau Hörmann, sagen Sie, haben Sie Schare gesehen?
4: Nein, leider nicht, Herr Niedmeier.
3: Ja, wo steckt der da bloß? Übrigens, Frau Hörmann, machen Sie doch schon mal Schares Papiere fertig. Ich schmeiße den Kerl nämlich raus!
5: Das darf doch wohl nicht wahr sein. Herr Niedmeier, Sie entlassen Chefkonstrukteur Schrage, aber warum denn?
3: Schare hat sich heimlich der Genforschung verschrieben und ist bereits imstande, künstliches Leben zu erzeugen.
5: Ah ja, verstehe. Und da Sie solche verbotenen Genmanipulationen zutiefst verabscheuen, sehen Sie sich moralisch verpflichtet, Schrage zu kündigen.
3: Pappelapapp. Das einzige Verabscheuungswürdige ist, dass er seine Versuche hinter meinem Rücken durchführt. Ein eklatanter Vertrauensbruch. Deshalb fliegt er.
5: Aber ist die Genforschung nicht auch grundsätzlich abzulehnen? Ich meine, wegen der Moral.
3: Wieso? Was hat dann die Moral damit zu tun? Wer ist das überhaupt, diese Moral? Das ist doch wohl nicht wieder eine von Charles Frauengeschichten.
1: Verzichten wir darauf, dieses Thema zu vertiefen. Hören wir lieber, wie weit Schrages Experimente gediehen sind. Zur Erinnerung. Vergangenen Freitag war es ihm gelungen, einen künstlichen Louis Trenker zu erzeugen.
6: Ja, Sie, Herr Schrage, wenn Sie mir erschaffen haben, dann müssen Sie aber auch darum kümmern, dass ich am Berg zum Kraxeln habe. Mich zwackt nämlich schon kräftig in der Haxen und ich werde narrisch, wenn ich eine Beul was zum Kraxeln habe,
7: Herr Schrage. Tja, mein lieber Herr Trenker, das einzig nennenswerte Gebirge, das ich Ihnen in Niedersachsen anbieten könnte, wäre im Moment der Harz.
6: Oh, der Harz, oh, ein Schmarrn, es ist doch kein Berg für ein Mannsbild, wie ich eins bin. Ich brauche was Pundiges zum Kraxeln, Zugspitzen oder Motorhorn.
7: Moment, da fällt mir ein, es gäbe dann noch einen Berg.
6: Ja, mei, warum sagst du das denn gleich? Ist denn sehr weit bis dort?
7: Nein. Sie gehen einfach über den Firmenhof da vorne, ja? Bis Sie an ein Schild kommen, wo Mülldeponie draufsteht.
6: Was?

0: Schicken Sie also Strahle?
1: Was gibt's denn, Chef?
2: Ach, eigentlich wollte ich Sie ja bloß fragen, ob Sie feuerversichert sind.
1: Feuerversichert? Wüsste nicht, Chef.
2: Na, so ein Pech, aber auch Strahle. Sie sind nämlich gefeuert!

0: bei Frieda und Anneliese.
1: Heinz und ich fliegen morgen in die Sonne.
2: Ihr? Ihr fliegt höchstens raus aus eurem eigenen Haus, wenn Dieter seine besonderen Partys macht mit diesen Brüdern.
1: Nein, nein. Der erste Urlaub seit 51 Jahren. Nur Heinz und ich.
2: Also ohne Heinz?
1: Nein, wir zwei.
2: Wohin geht's denn?
1: Nach Griechenland, ganz billig. 19 Euro.
2: Hin und zurück?
1: Erstmal nur hin. Ist ja nur ein Wochenende. Und zurück, das findet sich irgendwie.
2: Streiken da nicht alle an den Flughäfen und auch die Taxis?
1: Taxi, das bisschen Gepäck kann Heinz wohl tragen. Vom Flughafen bis zum Hotel.
2: Welche Insel ist es denn?
1: Wie Insel? Ist das nicht insgesamt so eine Insel?
2: Weiß ich nicht. Naja, Hauptsache die Stewardess weiß Bescheid.
1: Ja, der Heinz freut sich auch am meisten auf den Flug.
2: Weil man da Alkohol trinken kann.
1: Ja, steuerfrei.
2: Und wo wohnt ihr da?
1: Direkt in Griechenland selbst.
2: Ich meine, ist das ein Hotel oder ein Fremdenzimmer, so bei Leute?
1: Das habe ich nicht gefragt. Da sollte sich die Stewardess wohl drum gekümmert haben.
2: Ja, für 19 Euro, da fragt man auch nicht groß nach Einzelheiten. Und wie war das nochmal mit dem Rückflug?
1: Wie gesagt, haben wir uns noch nicht groß drum gekümmert. Kann ja sein, dass Heinz den auch gar nicht braucht. Denn wir das schöne Geld ja zum Holler.
2: Ja, ab 50 sollte man auch keine Rückflüge mehr buchen. Wer weiß, wer weiß.
1: Oh, ich freue mich so auf Griechenland und auf Nana Mouskouri.
2: Das holt sich Reinhard sogar auch immer hier. Mit extra viel Pommes und Krautsalat für Anita.

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0: Der Äther. Unendliche Weiten. Dies sind die Abenteuer der FF Enterprise, die mit ihrer 90-Mann starken Besatzung unterwegs ist, um neue Welten zu erforschen, neues Leben und neue Zivilisationen. Viele Lichtjahre von der Realität entfernt dringt die FF Enterprise in Galaxien vor, die nie ein Mensch zuvor gehört hat.
1: Der Spock der Nebelungen, oder? Die Oper ist nicht aus, bevor die

0: Runter von meinem Platz, und zwar ein bisschen plötzlich.
1: Herr Frau Pischner, hören Sie mal, Sie besoffen und kein Ding. Sie ist ja wohl unverschämt.
0: Also Schluss mit dem Theater, weg hier!
2: Hör doch auf mit der Randale, ey, wir sitzen doch hier drüben, du bist in der falschen Reihe, Mensch.
3: Entschuldigen Sie bitte, falls unser Kollege Captain hier gestört hat, verehrter Herr Oberbürgermeister, der ist das erste Mal in der Oper.
2: Schorki, darf ich dir vorstellen, der Herr Bürgermeister von Riegel 7 mit seiner bezaubernden Gemahlin.
0: Ja, also nette Pelle, die du da anhast. Ausziehen.
2: Oh Gott, jetzt benimm dich doch mal, Mensch.
3: Komm jetzt immer schön auf unser Plätzchen. Entschuldigen Sie bitte nicht.
0: Ich will eine Flasche Brandy.
3: Nein, du trinkst erstmal die andere aus.
2: Du bist doch schon voll genug, ne? Das oberste Flottenkommando hat schon per Funk nachgefragt, was hier los ist, ne?
0: Sagen Sie ihnen, im Himmel ist Jahrmarkt und wir feiern ein bisschen mit und dann machen Sie die Leitung wieder frei.
3: Psst, es geht los.
2: Oh, der erste Opernauftritt der dicken Frau Hildegard und dann noch mit dem größten Opernsänger aller Zeiten, Placenta Mutantor.
0: Den Freunden werden wir mal einen vor den Bug donnern.
3: Kirk, lass den Blumentopf da stehen.
2: Ach, Mann, du benimmst dich unmöglich. Oh Gott, nein, die Hilde rutscht auf den Blumen auf.
4: Na, wartet!
3: Guck dich, Kaki! Sie wirft zurück!
2: Entschuldigung, Herr Bürgermeister.
0: Langsam kriege ich Respekt vor der Dame. Das war eine reife Leistung.
3: Wenn du dich jetzt nicht endlich benimmst, dann beamen die uns ja gleich achtkantig raus. Verstehst du? Das ist feines Publikum hier. Nur High Society. Du bist ja bei der Creme de la Creme.
0: Das ehrt uns. Ja. Hier wieder drauf, Kirk, mit lieblichem Lächeln. Sage uns endlich, was willst du von uns, Sohn des Zeus, du mächtiger
4: Abfall. Jetzt halt doch endlich mal die Schnauze da hinten, Sie Arschloch.
2: Oh, Kirk, wirklich, du bist widerlich. Sei mal still und guck, die dicke Hilde fängt an zu singen, da.
0: Ja, werden wir uns die Sache mal ein bisschen näher ansehen, Freunde. Wir sind ja schließlich nicht zum Spaß unterwegs.
2: Nicht auf die Brüstung klettern,
3: Kirk. Du sind Orchestergraben.
2: Wir sind doch hier in der Loge.
5: Faszinierend.
4: Aber Kirk, mein Schnuckel, das hättest du doch auch viel einfacher kriegen können.
2: Oh, mit dem Kirk kann man auch nirgends hingehen, ey.

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1: Aus der Serie Große Momente der Weltgeschichte hörten Sie heute Umf Karl Uksch erfindet den Kinnhaken. Neandertal vor sehr langer Zeit, Mittwochnachmittag.

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Ja, gestern noch. Also zu Pränke gesagt, ne? Also dann an den Container, ne? Meist bringt Pränke ja Munition mit, ne? Feiner Kerl, ne? Pränke, ne? Ja. Alte ist ihn jetzt auch weggelaufen, ne? Pränke, ne? Hab ich noch so zu Pränke gesagt, ne? Scheiß doch was drauf, ne? Geh doch ins Frauenhaus. Und hol dir eine neue, ne? Ja, dafür gibt's die ja, ne? Jetzt, wo die Frauenhäuser da sind, ne? Da gucken sich die Alten ganz schön um, ne? In diese Burgen, ne? Da warten die Schnitten ja quasi abholbereit darauf, dass meinetwegen Bränki, ne? Oder. Und gleich gehe ich zu Hause. Oh, gerade so ein bisschen Batterieflüssigkeit nachfüllen, ne? Dass man womöglich nicht noch liegen bleibt unterwegs, ne? Und die Süchtigen einen ein Ei abschneiden, ne? Und nachher Schlitzaugen verkloppen, ne? Ja. Also mir Pränke erzählt, ne? Der Asiate, ne? Der soll sich hauptsächlich von Eiern von Weißen ernähren, ne? Möglich ist das, ne? Pränke würde sowas ja sonst nicht gesagt haben, ne? Hätte ja gar keine Veranlassung zu, ne? Der Pränki, ne? Was er auch immer sagt, ist, dass Meppen deutscher Meister wird, ne? Alles darf man eben auch nicht glauben, was Pränki so rumsallert, ne? Und gleich gehe ich zu Hause. Das heißt, man könnte noch mal eben eine halbe Yacht Rattenpisse von oben in den Arsch reinpullern. Ja. Pränki ist neulich mit dem Kopf voll an der Heizung gedröhnt, ne? Alles aufgeplatzt an den Pränki-Prägen, ne? Gertrud überlegt tatsächlich, ob sie den Heizkörper nicht rot anstreichen soll, weil der dösige Pränki ja dauernd dagegen knallt, ne? Und ich sag noch, Pränki, Hucke voll saufen und kippeln, ne? Das ist unprofessionell, ne? Aber nix. Da wird ohne Ende auf den Hocker rumgekippelt, ne? Und immer Rattenpiss in die Blutbahn gejagt, ne? Und zack, Ratteng, ne? Supp die rote Pränkejauche wieder an Heizungsrippen runter, ne? Ist nicht schön, ne? Ich hab neulich noch zu Gertrud gesagt, streich das Teil lieber nicht rot über, ne? Nachher ballert der stramme Pränki da wieder gegen, ne? Und der gelbe Prägen läuft aus, ne? Und du stehst auch mit deiner roten Heizung, ne? Und was soll ich sagen? Gerade vor einer halben Stunde ist passiert, ne? Der ganze Pränki Prägen hing an Thermostat und überall, ne? Kann ich dir sagen, ne? Dass Gertrud froh war, ne? Ja, so sieht das aus, ne? Ferkelwärmsaugen und Gertrud sind mit nach Intensiv gefahren, ne? Wegen dem Formalkram, ne? Ich glaub, ich rassel noch eben bei Gertrud an der Theke, solange sie nicht da ist, 18 schmutzige in Göbelschacht und dann geh ich nach Hause, ne? Ja, der Pränki, das ist ein feiner Kerl, ne? Lalalala.

0: Sie reiten für Freiheit und Gerechtigkeit. Die drei Musketiere. Heute
1: im Gebirge.
2: Athos, Aramis, ich kann nicht mehr. Ich kann nicht mehr klettern.
3: Halt ihr den Mund. Wer wollte denn den Whisky und so Rocks trinken?
1: Das war die auf Eis gelegte Folge der drei Musketiere aus dem Wendland. Sie hörten im Gebirge.

0: Der kleine Tierfreund.
1: Käfighennen klagen dich an. Steht unter dem Foto aus dem Tierschutzjahrbuch 1993. In nebulöser Grobkörnigkeit des quasi-dokumentarischen Lichtbilds erkennen wir das Porträt eines Huhnes im aktuellen Somalia-Look. Doch keine Angst, liebe Tierfreunde, alles nur Bluff. Genauso wenig wie die leidenden Menschen am Horn von Afrika kann sich die ausgemergelte Legehenne einen Rechtsbeistand leisten, um uns für irgendwelche vermeintlichen Unterlassungen vor Gesicht zu zerren. Der Geltungsbereich des Grundgesetzes hat sich zwar jüngst um 5 höchst unpopuläre Bundesländer erweitert, macht in seinem gefühlsduseligen Expansionsstreben aber bisher noch vor der Artgrenze Halt. Noch kann sich die Geburtshelferkröte nicht in unsere Krankenkassen einklagen, um mit ihrer millionenfachen Brut die Kreissäle zu belegen, noch gibt es keinen Petitionsausschuss zur Abschaffung der Todesstrafe in unseren Schlachthöfen. Nicht auszudenken, wenn es den Kollegen mit der hauchdünnen Großhirnrinde gelänge, auf dem Rücken linksradikaler Wirtstiere in die menschliche Gerichtsbarkeit vorzudringen. Dem Delfin, der 100 Millionen Japaner in den Knast brächte, würde sicherlich noch eine gewisse Sympathie entgegengebracht. Aber was wäre, wenn das ungeborene Leben im Hühnerei mit Hilfe religiöser Fundamentalisten das Recht auf Geburt einklagte und unser Frühstückstisch als Austragungsort finsterer Engelmacherei gegeißelt würde? Oder was wäre erst, wenn vor dem Europäischen Gerichtshof in Den Haag eines Tages ein Anwalt die Menschenrechte der Salmonelle einfordern würde? Dann aber gute Nacht, Seniorenheim. Bis zum nächsten Mal, Ihr kleiner Tierfreund.

0: Und jetzt die Lemkes. Eine Familienserie in vielen Teilen mit Papa Grappa Lemke.
1: Hallo.
0: Mit Fernet Lemke. Das finde ich echt nicht gut. Mit Bianca Lemke.
2: Hab schon, Freund.
0: Und Mutter Lemke.
3: Ach, wie sehen meine Hände wieder aus?
0: Und jetzt viel Spaß mit den Lemkes.
3: Ach, Kinder. Papa. So manchmal muss ich dran denken, wie schön das doch war, als ich mit Bianca schwanger war.
2: Jetzt wird Mama sentimental. Ich hab schon einen Freund, da gehe ich jetzt mal lieber hin.
3: All die Mühen und Plagen, es war egal. Jeden Tag wurde mein Bauch ein wenig dicker. Die Schwangerschaftsstreifen, die Übelkeit, der große Hunger, der Haarausfall, die braunen Zähne, die Kleider passt nicht mehr, die Akne und trotzdem.
1: Mama.
3: Ja, Papa?
1: Mama?
3: Ja?
1: Bist du etwa schon wieder schwanger haben, tun, gemacht haben können?
3: Nein, wieso?
1: Du siehst wieder so aus. Du konnt haben, werden.
2: Sein. Ich gehe jetzt zu meinem Freund.
1: Stimmt. Ist doch wahr.
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0: anmutet, der hat schon wieder bloß ein Vierer in Mathe.
1: Oh nee, Michi, wie konnte das denn schon wieder passieren?
2: Ja, sicherlich kann man mit dem Endergebnis nicht zufrieden sein. Da sind zum Teil auch Abstimmungsfehler gemacht worden, die in der Form sicherlich nicht wieder vorkommen dürfen. Aber ich denke mal, da sind wir uns da alle bewusst, dass da noch viel zu optimieren ist und dann werden wir sicherlich am Ende auch wieder bessere Resultate aufweisen können, ne?
0: Hä?
3: Das war aus der Reihe Große Momente der Weltgeschichte, Kerpen, 12. September 1975. Der Schüler Michael Schumi-Schumacher gibt seinen Eltern ein typisches Interview.

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1: Hallo, ich heiße Hans-Gerd und ich wende mich an dich, Mädchen. Ich glaube, du hast dich Susi genannt damals. Ich kam gerade von einer Geschäftsreise aus Düsseldorf wieder und plötzlich ging die Tür zu meinem Erste-Klasse-Abteil auf und du kamst herein. Ich vergaß augenblicklich alles, was mich an diesem Tag so belastet hatte. Deine tiefschwarzen Haare, die unter deiner blonden Perücke hervorguckten, dein süßer Pickel auf der Nase, eine Allergie, wie du fast schüchtern konstatiertest, dein sumpffarbener Gummimantel, alles stimmte an dir. Wirklich alles. Ich weiß noch genau, wie du vergeblich versucht hast, deinen schweren Koffer ins Gepäcknetz zu befördern. Es hat nicht geklappt. Verlegen warst du schon, als du ihn dann endlich unter deinen Sitz verstauen konntest. Nein, ich kann dir heute sagen, das hat mich gar nicht weiter gestört. Auch nicht, als du über meinen Fuß gestolpert bist und dein Arztroman in mein Gesicht klatschte. Wir sind dann sehr schnell ins Gespräch gekommen. Du erzähltest mir von deiner Zeit als Au-pair-Mädchen in der Antarktis und ich dir von meinen Geschäften als Geldantreiber für ein Inkassobüro. Es war wunderbar und wir ließen uns Sekt kommen. Es war wunderschön, nur leider viel zu kurz. Du musstest schon in Minden aussteigen und als ich kurz davor aufs Ganze ging, ich musste dich einfach berühren. Da hast du mich geschlagen. Jawohl, eine Ohrfeige. Klatsch, hat es gesagt. Und bevor ich mich wieder davon erholen konnte, warst du schon weg. Aber ein Teil von dir, den ließest du liegen. Deine Zahnspange, die du während unserer Unterhaltung selbstbewusst herausgenommen hattest. Also Susi, oder wie du auch immer heißt, melde dich bei mir. Schreibe mir. Lass es uns noch einmal probieren. Uns unterhalten. Und hinterher, wenn ich darf, drücke ich dir die Zahnspange. Wie selbstverständlich wieder in deinen süßen Mund. Dein Hans-Gerd.

0: Rochi und Erwin.
1: Was ist los, Erwin? Du siehst aus wie eine Tasse Spucke mit Kamillentee.
2: Wow, lecker. Ey, spring mich nicht an, ich bin scheißen müde. Ich hab die letzten 72 Stunden kein Auge zugetan.
1: Stimmt, war ja auch kein Unterricht.
2: Ja, Schule fehlt mir echt. Man kommt kaum noch zum Schlafen in den Ferien.
1: Und? Habt ihr wieder WLAN-Party gemacht? Ich bin ja auch nicht von gestern.
2: Nee, von vorvorgestern, du alter Quastenflosser. Mann, ich bin in der Gilde bei World of Warcraft. Und da gibt's jetzt Drämels, gegen die wir kämpfen.
1: Was? Ihr kämpft gegen kleine Akkuschrauber? Was haben die euch denn getan?
2: Hä? Du hast ja von nix einen Schnall, Alten. Bei World of Warcraft gibt es 8 spielbare Völker, ja? Meine Damen und Herren, ja? Ja? Ja? Ja? Ja? Zwerge, Gnomen, Nachtelfen, Orks, Tauren, Trolle und neuerdings auch Drämes, ja? Und du musst Gilden bilden und gegen die Feinde kämpfen.
1: Wozu?
2: Um die Ziele in deiner Welt zu erreichen, du Nixblicker.
1: Deinen Hauptschulabschluss?
2: Was? Bei World of Warcraft gibt's doch keinen Hauptschulabschluss.
1: Also ich fasse das jetzt mal zusammen, soweit ich das bisher verstanden habe. Es handelt sich um ein sogenanntes Ballerspiel, bei dem...
2: Quatsch. Das ist ein Massively Multiplayer-Only-Online-Playing-Game. Und eingestiegen bin ich bei der ersten Erweiterung. Das war The Burning Crusade, also für dich als Laie. Das war noch vor The Frozen Throne.
1: Wer ist hier gefroren?
2: Schnauze, Papi, unterbrich mich nicht. Ich bin gerade wieder abgetaucht. Bei The Wrath of the Lich King, also die zweite Erweiterung, ne, da haben Sascha und ich schon mal 3 Tage durchgespielt.
1: So, und jetzt hast du 72 Stunden was gemacht?
2: Ja, richtig, hier mit dem Taubstumm. Ich spiele als neuer Charakter, nämlich als Zwerg Zebulon bei der letzten Erweiterung, nämlich Kataklysm, ne? Azeroth und der Drache Todesschwinger, das ist voll die Katastrophe, ey.
1: Ja. Und wann spielst du wieder als Charakter Erwin in der Welt der Gesamtschulgnomen?
2: Am 17.10. 8.05 Uhr kommen die Real-Life-Orks wieder aus dem Lehrerzimmer geschlappt und World of Lehrkraft beginnt.

0: Klopf, klopf, Herr Programmdirektor. Ah,
1: mein Tinerchen.
0: Hoffe, ich störe nicht.
1: Nee, du. Ich hole mir hier gerade bloß einen runter, weißt du.
0: Oh, du, sorry Sven, das wusste ich jetzt echt nicht.
1: Du konntest ja auch nicht, Tinerchen. Ich war eine ganz spontane Aktion, weil ich mir gerade unsere neuen Hörerzahlen angeguckt habe. Da musste ich doch mal kurz...
0: Ach, echt? Sind die so gut?
1: Gut? Geilomat sind die, du.
0: Cool, ey. Ja. Also eigentlich hast du noch einen Termin draußen sitzen, aber ich kann den auch auf morgen schieben. Dann kannst du dir in Ruhe weiter einrubbeln.
1: Boah, nee, lass mal, ich bin jetzt eh raus. Es ist der neue Kollege, ne?
0: Ja, genau, der Herr Schmitz.
1: Ja, schick mal rein.
0: Okay. Herr Schmitz, Sie können da mal reinkommen.
1: Ne? Ah, der Herr Schmitz, Hallöchen.
2: Hallo.
1: Ja, nehmen Sie doch Platz, kann Ihnen leider nicht die Hand geben, hat mir gerade einen runtergeholt.
2: Ach, kein Problem, verstehe ich.
1: Ja, Mensch. Herr Schmitz, wie war sie denn die erste Woche als Comedy-Redakteur?
2: Ach ja, ich habe mich schon ganz gut eingelebt bei euch.
1: Schön. Ja, Comedy ist uns ja wahnsinnig wichtig hier bei Radio Emslandwelle. Ne? Solange sie nicht länger als eine Minute dauert. Oh, nee, war natürlich ein Scherz. Ich sag mal, ein richtig gut gemachter Comedy Beitrag, der darf ruhig auch mal seine 1-10 oder so haben. Ne?
2: Oh, ja.
1: Ja, Herr Schmitz, hab mir Ihre Sachen vorhin alle nochmal geballt angehört.
2: Mhm, ja. Mhm. Und wie ist der erste Eindruck so?
1: Ja, ich bin ja immer ehrlich, Herr Schmitz, ich sag mal Licht und Schatten, ne?
2: Licht und Schatten.
1: Genau, ja. Also erstmal haben Sie ja eine angenehme Stimme.
2: Ach, vielen Dank, ja.
1: Was ich persönlich jetzt eher so mittel finde, das sind Ihre Funphone-Geschichten für unsere Frühsendung.
2: Aha, ja, das, diese Verarschungsanrufe, ja. Die sind ja quasi eine Spezialität von mir.
1: Mhm. Ja, drei Stück haben wir bis jetzt, glaube ich, davon gesendet. Das hier war der erste, glaube ich. Hören wir einfach nochmal rein.
2: Mhm, gern. Ja, hallo, Herr Klamutke. Hier ist der Herr Schulze.
3: Ja, Tag, Herr Schulze. Was kann ich für Sie tun?
2: Gar nichts können Sie tun, Herr Klamutke. Ich bin nämlich gar nicht der Herr Schulze.
3: Echt? Sind Sie gar nicht?
2: Nee, ich bin in Wirklichkeit der Herr Schmitz und Sie sind gerade reingelegt worden. Vom Funphone bei Radio Emslandwelle.
3: So.
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2: Und?
1: Ja gut, ich finde, also ich sag mal so, für mich hätte es ruhig noch eine Spur, wie sagt man... lustiger sein können.
2: Ah, noch lustiger.
1: Ja. Genau, lustiger. Ne? Ja, wisst ihr was, wir hören einfach mal gleich den zweiten.
2: Oh, gern.
3: Stankovic.
2: Ja. Hallo Herr Stankovic, mein Name ist Dr. Pupsmeier von der Stadt Meppen. Wir haben festgestellt, dass Sie die falsche Feinstaubplakette am Auto haben, deshalb... müssen wir Ihr Auto morgen leider sprengen.
3: Hör mal, du bist doch der Pisser. Du bist doch dieser Pisser von diesem nervigen Funphone, stimmt das?
2: Ja, nein, ich meine, nein.
3: Na klar, bist du das. Ich erkenne dich doch an deiner blöden Stimme, doch. Stankovic?
5: Hallo, hier ist nochmal Dr. Pupsmann. Pupsmeier, meine ich. Und,
2: Mist.
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2: Ja, gut, das war jetzt ärgerlich gewesen, als er meine Stimme wiedererkannt, obwohl ich sie total verstellt hatte.
1: Ja, das mit den Stimmen ist jetzt wahrscheinlich nicht so Ihr Ding, ne?
2: Doch, eigentlich schon. Doch, also ich war früher ja mal vorher bei diesem Kinderradio, Radio Ratzefummel, weißt du, ob Sie das kennen? Und da habe ich ja regelmäßig die Merkel gemacht, ja? Mhm. Sowas wie, passen Sie auf, Moment. Hallo, hier spricht Angela Merkel. Ich bin Kanzlerin. Und
1: ich würde vorschlagen, wir hören mal eben noch den dritten. Ja.
6: Brinkmann.
2: Frau Brinkmann?
6: Ja.
2: Frau Helga Brinkmann, Uhlandstraße 12?
6: Ja, richtig. Was denn?
2: Ja, hier ist Hauptwachtmeister Schmitz von der Autobahnpolizei. Ich habe die traurige Pflicht, Ihnen mitzuteilen, dass Ihr Mann Georg heute Vormittag leider tödlich verunglückt ist.
6: Was? Nein!
2: Frau Brinkmann, Frau Brinkmann, ich muss Ihnen leider noch was sagen. Hallo, Sie sind gerade reingelegt worden vom Funphone bei Radio Emslandwelle. Frau Brinkmann?
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1: Ja, das war der dritte.
2: Und, wie fanden Sie die Nummer?
1: Die fand ich super. Mhm.

0: mich den Mund!
1: Ach, wunderbar.
2: Schöner Urlaub war das.
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1: Wer kann sich schon 8 Wochen Urlaub leisten?
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1: Frau Raumann, machen Sie mal einen Kaffee für uns, ja?
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1: Nein, unser offener Kuchenloser will auch kein Mensch mehr haben. So, was machen Sie lieber einen Kaffee? Ja, wir müssen auch wieder an die Arbeit. Wisst ihr was, Frau?
2: An die Arbeit.
1: Es geht wieder los, wir müssen wieder Produkte verkaufen, alles klar?
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1: Was, Schare? Ja. Bis dahin haben wir noch ein bisschen Zeit. Aua. Was, Schare?
2: Ja, was machen wir denn?
1: Ja, ein bisschen Musik, ist doch klar.
2: Ah, singen?
1: Ja, natürlich. Und 1, und 2, und 3, und 4.

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1: Hast du schon gehört, Frieda? Tankstellen-Willi kommt morgens aus dem Haus und tritt voll in eine Matsche. Die ganzen Pflastersteine, alle komplett geklaut.
2: Was legt er die auch bei sich vor der Tür?
1: Ja, soll er die abends reinholen, dösiget Wief? Pflaster liegt nun mal draußen auf dem Boden rum.
2: Heute kannst du nichts mehr draußen liegen lassen, Klöte, Campers.
1: Deine Schwester.
2: Zweiten Grades. Jedenfalls haben die doch diese 300 Jahre alte Eibe vor der Tür.
1: Ja, weiß ich. Und?
2: Gehabt. Morgens... Klötenkämpersche will nach draußen und den Nachtpott auskippen, denkt noch so, Däubelschlag ist das doch hell, war der ganze Baum weg.
1: Was? Haben die nachts heimlich einen ganzen Baum abgesägt?
2: Nicht gesägt, mit Wurzeln.
1: Ja, Wurzelholz ist teuer heutzutage. Nee, das wird ja alles schlimmer mit der Diebstähle, bist nirgends mehr sicher. Ich hatte neulich mein Gebiss auf den Weidezaun fallgelegt, weil ich wollte Pflaumen pflücken, nicht? Und man isst ja auch ab und zu eine und Gebiss sollte nicht dreckig werden. Jedenfalls...
2: Gebiss war weg.
1: Ja. Wie von Erdboden verschluckt.
2: Und hast es wieder gekriegt?
1: Hund von Sickendiecks lief damit durch die Schweineweide und wollte es güst verbuddeln.
2: Aber dass Sickendiecks Hund die Pflastersteine bei Tankstellen Willi geklaut hat, das glaube ich jetzt nicht.
1: Ja, der ist aber nicht ohne, der Rex. Der hat auch schon bei Seidels die ganzen Hühner geklaut.
2: Wir sind insgesamt auch vorsichtiger geworden in dieser gefährlichen Zeit. Reinhard hat gestern Abend sogar den Anita ins Haus geholt.
1: Und?
2: Die Hütte und die Kette. Andern Morgen. Alles weg.
1: Was gibt das doch für schlechte Menschen?
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0: Der Äther. 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Viele Lichtjahre von der Realität entfernt dringt die FF Enterprise in Galaxien vor, die nie ein Mensch zuvor gehört hat.
1: Der galaktische Gebührenterror, oder? Umsonst ist nur der Tod.

0: Enterprise ruft Flottenkommando. Enterprise ruft Flottenkommando. Captain Kirk, Dringlichkeitsstufe 1. Dringlichkeit 1, bitte kommen.
1: Ah, danke. Danke, Kirk. Finde ich total dufte, dass du mir die Verbindung machst. Aber über die Föderation kann die meine Mutter dann nämlich jetzt direkt anwählen, ne?
2: Hallo?
1: Ja, Mama, das ist Hans-Jürgen. Pass mal auf, es geht um meine Gandhi-Latzhose mit einem Tofu-Fleck drauf. Hast du die schon...
3: Hier spricht Ihre Kohlekom-Gebührenzentrale. Bitte werfen Sie jetzt 30 Föderationsschekel nach.
1: Ja, aber ich hab doch gerade eben...
3: Tut mir leid, aber das ist nun mal der neue 5-Sekunden-Takt für Gespräche im Orbit-Nahbereich. Die Föderation braucht dringend Schekel für die neuen Zonenplaneten in der östlichen Galaxis.
0: Wer hat das angeordnet?
3: Der große Föderationsmogul selbst hat sich diese freiwillige Zwangsabgabe ausgedacht.
1: Ja, aber ist doch voll der Wahlbetrug, ey. Er hatte doch versprochen, es gibt keine höheren Steuern, ey.
0: Er hat gelogen. Das ist doch nichts Besonderes. Das macht er immer. Er hat ein Leben lang gelogen.
1: Ja, dann lege ich jetzt eben auf, ey.
3: Dann vergessen Sie aber bitte nicht, die 80 Föderationsschekel Auflegegebühr einzuwerfen.
1: Och, ihr seid ja wohl zu kurz gebacken, ihr alten Kapitalistensäue.
3: Bitte zahlen Sie 100 Föderationsschekel Beschimpfungsabgabe an Ihre Kohle kommen.
1: Oh, von wegen. Ich gehe in meine Kabine, ey.
3: Wenn Sie damit noch bis 18 Uhr warten, könnten wir Ihnen die günstigere Ortswechselgebühr berechnen.
1: Ach, dann hänge ich mich eben auf, ey.
3: In diesem Falle sind die Strickgebühr, die Suizidabgabe und die Verwesungszulage allerdings im Voraus zu entrichten. Vielen Dank.
4: Faszinierend.
3: Das macht 70 Föderationsschekel Schlusswortgebühr.

0: Ich meine, ihre Büste, sie wird überall in ganz Frankreich stehen.
1: Oui.
0: In jedem Hotel de Ville, in jedem Bahnhof, auf jeder Toilette.
1: Und ihr Porträt auf den Geldstücken, sie ist immerhin die Ikone des republikanischen Frankreichs. Ich meine, da muss was Hübsches her.
2: Ah, hübsch, hübsch. Bis er hatte sie eine Zipfelmütze auf. Ist das etwa hübsch? Nein.
0: Ich meine, wie wäre es denn mit Letizia Casta?
2: Non. Hat schon bei Asterix und Obelix mitgespielt. Ist verbrannt.
1: Und die Holiday?
2: Ach, sie ist verwandt mit Johnny. Kein Rocker-Image, bitte.
0: Na, dann eben Patricia Casta.
2: Ach, klingt zu holländisch.
1: Dann nehmen wir eben eine, die wirklich Marianne heißt.
3: Das war aus der Reihe Große Momente der Weltgeschichte. Marianne Sägebrecht wird das Vorbild für die neue Marianne in Frankreich. Sitzung der Marianne-Findungskommission, Paris, Centre Pompidou, November 1999.
2: Oh, dann können wir ja gleich Obelix nehmen.

0: Papas Presseschau.
1: Los, gib mir die Zeitung. Ich muss nach Locus.
0: Nein, ich lese doch noch. Traumhochzeit in Schweden. Och, Mensch.
1: Was? Muss heirat? Ist Saab von Volvo schwanger?
0: Was sind das denn für welche? Die kenne ich gar nicht. Nein, hier, guck, unsere Viktoria, die Tochter von Silvia Sommerla, die hat sich gestern verlobt.
1: Wie kriegt die denn? Zeig mal. Ach, guck, das ist doch hier von und zu Gutenberg, der neue Wirtschaftsminister.
0: Bloß wegen die öligen Haare und die dösige Brille? Nein, dieser hier hat sogar ein eigenes Studio in Stockholm.
1: Studentenpack.
0: Nein, du liest doch mal weiter. Guck, zwischen Crosstrainer und Hanteln wuchs die Liebe.
1: Das Schwein. Ach, Sonnenstudio hat der.
0: Nee, nicht Sonnenstudio, ein Fitnessstudio.
1: Ist ein super Fang für den fetten Viktoria Barsch. Königin von Schweden heiratet Bürgerlichen aus Muckibutze.
0: Trotzdem wird das bestimmt eine Märchenhochzeit, die sie im Fernsehen übertragen. Oh, warum haben wir nicht sowas?
1: Steht da doch, Fernseher, blöde Kuh.
0: Nein, ich meine doch so Königin. Wir haben immer bloß Gesine Schwans und so welche. Bei uns ist gar keine Pracht.
1: Eine Pracht? Trügel kannst du gleich kriegen, dumme Gans. Sei froh, dass wir von unseren Steuergeldern die alten Raubritter mit den Hundenamen nicht mit durchfüttern müssen.
0: Karl Gustav von Schweden ist doch kein Hund.
1: Ich brauch keinen König.
0: Nee, du hast ja auch deinen Oettinger.
1: Die adligen Schmarotzer fressen mir die Marmelade vom Brot.
0: Besser als die vielen Fliegen, die immer bei dir kommen.
1: Meinetwegen hätten sie die alle durch die Guillotine schieben können damals.
0: Das wollten die aber, glaube ich, nicht so gern. Und unser einziger König ist ja bloß diesen August von Hannover mit seiner Caroline von Marokko.
1: Und unsere einzige Königin ist eine umoperierte Transe namens L'Oreal aus dem Dschungelcamp. Armes Deutschland, hol mir noch einen Oettinger. Nee, warte, heute ein König.

0: drei Musketiere. Heute
1: beim Backen.
2: Hey D'Artagnan, kann er mir einmal verraten, warum er Sägemehl in den Kuchenteig gibt?
3: Ja, natürlich kann ich das machen. Ich meine, wenn er mich so nett fragt, da wäre es ja nicht besonders nett von mir, wenn ich ihm dann eine Antwort verweigern würde. Und deshalb halte ich es nur für recht und billig, wenn ich dir diese
2: Antwort... Dann tue es jetzt auch!
3: Ach so. Ja, ich packe da Sägemehl in den Kuchenteig, weil es soll schließlich ein schöner Baumkuchen werden. Ha,
2: ach so.
3: Ha. Witz auch witzig heute, ne?
2: Nein.
1: Das war eine vorweihnachtliche Folge der drei Musketiere.

0: Der kleine Tierfreund.
1: Pickety-wick, pickety-wick, schallt es tief im Inneren des Mittelklassewagens. Erneut wurde aus Versehen beim Zuklappen der Haube ein Wachtelhahn im Motorraum eingesperrt. Pickety-gleich, versuchen wir den eingeschlossenen Hühnervogel zu trösten und nesteln an dem hochkomplexen Schließsystem des japanischen Fahrzeugs. Allein, es will nicht gelingen. Niemand weiß, liebe Tierfreunde, wie viel Wachtelhähne jährlich qualvoll ums Leben kommen, wenn sich gelbe Motorhauben für ewig über ihnen schließen. Angelockt von der innovativen Technik des mandeläugigen Mobils, treibt es den wissbegierigen Wachtelmann unter die Haube des Schlitsubishi. Mal schauen, wie der Japaner den Sechszylinder beatmet, denkt der Hahn und fliegt auf den Motorblock. Blechern scheppert die Klappe im gefiederten Ohr und es wird dunkel um unseren kleinen Mann. Längst ist deutlich geworden, dass die fernöstliche Automobilindustrie nicht nur unsere Arbeitsplätze bedroht, sondern auch den Wachtelbestand zähntet. Allerdings kann auch dem fisseligen Geflügel eine gewisse Mitschuld nicht abgesprochen werden. Denn wer sich den schund gewordenen Ideen der japanoiden Produktküchen zuwendet, der kann auch durch sie umkommen. Mitteleuropäische Hohlbrüter, die sich nur einmal unverbindlich die Nistmöglichkeiten in einem Fieselrekorder ansahen, merkten schnell, dass die Klappe nur von außen leicht zu öffnen ist. So hat auch die Fauna schnell die Schattenseiten der vermeintlich günstigen Geräte aus Nippon erfahren müssen. Ich selbst habe jüngst erst einen heimischen Laubfrosch in einen Walkman eingesperrt und die Rückspultaste

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Viele Lichtjahre von der Realität entfernt dringt die FF Enterprise in Galaxien vor, die nie ein Mensch zuvor gehört hat.

0: wird gerodelt. Oder drei Mutanten im Schnee.
1: Also trimm dich, Junge. Ich kann nicht mehr.
2: Geh, jetzt stehen Sie halt mal nicht so an, Herr Kirk. Ja, Gymnastik muss sein vor dem Wintersport. Jetzt nehmen Sie mal ein Beispiel an der dicken Frau Hildegard. Die klagt ja schließlich auch nicht. Was, Frau Hildegard?
3: Ach, ist schon in Ordnung, mein kleiner Schnuckelkäppen. Hauptsache, du hast heute Abend Ausdauer, was?
4: Oh, lass doch mal alle den Kirk in Ruhe. Der ist sowieso viel zu alt für so wilde Sachen.
5: Ich bin erst 34.
2: So, jetzt ist genug gescherzt. Kommen wir nun zum Tandem-Skifahren. Der Herr Spock und der Herr Hausmeister Bottrop. Herr Bottrop, haben Sie mich verstanden? Ja, Sie steigen jetzt zusammen auf den Doppelski und machen zuerst einmal einen Salto rückwärts ganz locker aus der Hocken. Kriegst du es hin, oder
6: ja,
2: was?
6: Ja, sicher noch, Chef. Spock, bist du bereit?
7: Ich werde mir alle Mühe geben.
6: Ja, dann zieh die Ohren mal ein und los!
5: Sehr gut.
2: So, und jetzt der Herr Praktikant, der Hans-Jürgen und der Herr Kapitän, gell? Ja. Der Hans-Jürgen steigt erst einmal zuerst in den Tandem-Ski, was?
4: Och, Mann, in die Schaltung getreten, kaputt, so eine Scheiße, ey.
8: Durch Ihre Kraftausdrücke werden unsere Schaltinstrumente auch nicht repariert. Ja. Überlegen Sie lieber, was wir jetzt tun sollten.
2: Na, ist sie egal. Dann werden wir jetzt eben auf den neuen Tandem-Turbo-Ski, der Kapitän und die dicke Frau Hildegard zusammenfahren. Was, es ist, macht Ihnen noch nichts aus, oder?
5: Es gibt nur eins, was mich davon abhält. Ich möchte noch eine Weile leben.
3: Hab mal keine Angst, mein Hasi. Ich drück dich auch ganz fest an mich.
5: Komm mir vor wie in der Folterkammer.
3: Oh, so? Na, das gefällt dir wohl, oder?
5: Mir gefallen? Dass ich hier Gefangener bin?
4: Der Kirk und die Hilde da. Dick und doof.
6: Na, Kirki, das ist doch so eine richtig romantische Stellung, Mann.
5: Und ich möchte feststellen, ich halte sie für fortschrittlich.
2: Geh, Burschen, los geht's. Hans-Jürgen, schalt den Kapitän mal den Turbo ein.
4: Ja, mach euch so. Ist okay. Ich habe ihn auf 12 Warp geschaltet. Los geht's.
2: Ja, sind Sie dann wahnsinnig geworden?
6: Hör mal, das ist doch Lichtgeschwindigkeit, nicht Gorki!
3: Oh.
4: Genau in den Glühwein stand der Klingon. Oh, wenn das mal kein Krieg ist.
6: Hans-Jürgen, lass uns ganz schnell abhauen.
5: Fasziniert.
4: Scotty, Energie. Beam uns ganz schnell hoch. Schnell, Scotty. Schnell, Scotty. Los.

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0: Ist doch gar nichts passiert.
1: Aus der Reihe Große Momente der Weltgeschichte hörten Sie heute: Der geheimnisvolle Schwarze Ritter hat eine unangenehme Begegnung in der Nacht auf einem unbeleuchteten Hohlweg in England im Jahre 1420.

Kehr. Überall auf der Welt gibt es jetzt diese Comeback-Versuche. Uralte Schwimmer sind spitz wie Schusters Lumpi aufs Wasser, lassen drogenanfällige Tenniscracks, borgen sich museumsreife Tennisschläger und bevor man sich die Fresse für eine Million Dollar polieren lässt, da muss man auch erst Mitte 40 sein und die Birne voll Sülze haben. Ne? Das ist schon kein Boom mehr mit diesem Comeback-Versuchen. Das ist schon richtiger Boomerang. Ne? Ja, nur eine Nation. Ne? Die hat natürlich mal wieder voll den Anschluss verpasst. Ne? Die Deutschen, klar. Ja, dabei gäbe es doch jetzt so eine gute Gelegenheit, so ein paar Altstars zu reaktivieren. Du weißt schon, ne? wieder aus der Versenkung hervorzuholen. Europacup-Finale der Leichtathleten in Frankfurt steht doch an dieses Wochenende. Mann, wen könnten wir Deutsche da alles aufbieten? Erinnerst du dich noch? Heide Rosenthal? Ja Mann, die startet dann jetzt mit 50 Jahren im Weitsprung und erweist sich dort als Fosbury-Flop mit 1,26. Und Harald die Lunge Norpott, inzwischen schon fast 80, Pfund schwer, startet einen Tag früher als die restlichen Teilnehmer im 1500-Meter-Lauf und kommt als Vorletzter ins Ziel. Das ist doch eine Und Armin Harry, in den 50er Jahren immerhin die Nummer 1 der Hetzrangliste gewesen, überholt im 100-Meter-Lauf die gesamte Konkurrenz der Rollstuhlfahrer in beachtlichen 2 Wochen. Aber nein, dazu fehlt es den Deutschen mal wieder an Größe. Alte Sportler in Würde der Lächerlichkeit preiszugeben. Stattdessen muss wieder Mittelmaß her. Katrin Krabbt sich auf den 3. Platz. Dietmar Haaf springt weit aus den Medaillenplätzen und Heike henkelt im Hochsprung die Latte in der Vorrunde. Schade eigentlich. Yes.

0: Brungs unterwegs.
1: Ja, Herr Brungs, fangen Sie schon mal an. Ich komme dann gleich dazu. Nee, ja, ich muss gerade noch ein Telefongespräch.
2: Ist in Ordnung, ja. Hallo da draußen an den Radiogeräten oder Gerätdösen. Oder besser gesagt da drinnen. Denn ich bin hier einmal nach draußen gegangen ins Gartencenter Kobusch, in dem Europas seltenste Pflanzen gezüchtet werden. So zum Beispiel die sprechende Lilie oder das Zwergenschilfgras. Hier gibt es aber auch den größten Blumentopf der Welt und viele, viele andere schöne und vor allen Dingen seltene Sachen.
3: Herr Brungs, ich komme gleich.
2: Ja, ist in Ordnung. Ist in Ordnung, Herr Kobusch. Ja, dann will ich mich mal auf den Weg machen. Es ist wirklich alles schön bunt hier. Herr Kobusch wird gleich dazukommen, haben wir gerade gehört, und uns ein paar von den seltenen Pflanzen erklären. Alles blühte in den schönsten Farben. Mal sehen, vielleicht kann ich Ihnen mal ein besonderes, seltenes Exemplar zeigen und... Ja, hoppla, da ist was runtergefallen, ein Blumentopf, ne?
3: Alles klar, Herr Brungs?
2: Ja, alles in Ordnung, Herr Kobusch. Wird ja wohl nicht so schlimm sein mit dem Blumentopf. Was steht auf dem Tisch, auf dem Schild hier? Guinness Buch der Rekorde, 93. Dann gehe ich mal lieber weg, bevor es merkt. Am besten, ich gehe mal da rüber.
3: Augenblickchen!
2: Ja, ist gut, Herr Kobusch. Uiuiui, das ist aber ganz schön feucht hier. Och, guck mal, da bin ich auf den Frosch getreten. Na, hoffentlich war das nicht auch so was Besonderes. Was steht hier? Quark, ältester Breitmaulfrosch der Erde. Ach, du dickes Ei. Und das dem alten Bronx bloß gut, dass ich versichert bin.
3: Nein, Entwicklung.
2: Herr Kobusch, ist in Ordnung. Ich komme schon zurecht hier. Nein, das gibt's doch nicht. Und hier heißt eine Blume Sandra. Das ist ja ein Ding. Ja, Sandra, wenn du mich jetzt hören könntest, ich würde dir alles verzeihen, was jemals vorgefallen ist. Und mir auch, Sandra. Wir könnten einen neuen Anfang wagen. Ich, du und der Hund. Wenn du mir nur wieder vertrauen würdest, Sandra.
4: Als Paul, blöder Radiomann.
2: Was?
4: Du alte Potsau, sieh zu, dass du Land gewinnst.
2: Sandra, bist du's? Mein Gott, jetzt höre ich schon Stimmen. Ach, Sandra, bitte, wenn du mich hörst, sag, dass du mich zurück willst.
4: Komm mal her, du Pappnase.
2: So?
4: Noch näher.
2: Hier so?
4: Noch näher.
2: Ist das jetzt richtig? Ja. Ah. Hör mal, ich bin doch körperlich. Nein, Sandra, du darfst das. Du darfst alles. Komm, lass dich in meine Arme schließen und alles vergessen, was gewesen ist.
4: Hey, lass mich los, Pfeife.
2: Und wir beide fangen nochmal von vorne an. Und alles wird wieder gut, Sandra.
1: Herr Brungs, da bin ich, Herr Brungs. Herr Brungs, was machen Sie denn da? Sagen Sie, haben Sie den Blumentopf kaputt gemacht? Oh, das wird teuer für Sie und Ihren Sender. Und wo ist überhaupt Quark? Mein Gott, den werden Sie doch wohl nicht. Herr Brungs, was machen Sie denn da mit meiner sprechenden Lilie?
2: Nein, ich hab nichts.
1: Sie haben sie ja ganz zerdrückt.
2: Nein, aua! Ah,
1: wie sind doch! Sie denn wahnsinnig geworden?
2: Das war doch ein Live-Bericht. Ah, ich bin doch schon erledigt.

0: Sehen Sie mal, Chef, da unten im Laub, Chef.
1: Im Laub? Was soll da schon sein? Im Laub?
0: Da liegt eine Appe Hand, Chef. Der Kommissar. Die Appe Hand im Herbstlaub.
1: Hände gehen nicht so einfach ab, Robert.
0: Ich weiß, Chef, aber hier liegt ja nur eine, Chef.
1: Das ändert natürlich die Lage.
2: Könnte also sein, die andere Hand ist noch dran?
0: Aber woran ist eine dranne Hand noch dran, Chef? Das ist hier die Frage, Chef.
1: Meistens sitzen sie unten am Arm.
2: Da ist was dran.
0: Am Arm, Chef? Aber woran hängt der Arm, Chef?
1: Am Opfer natürlich, Robert.
2: Das lebt womöglich noch und ist über alle Berge?
1: Schreib die Fahndung aus, Walter. Wir suchen jemanden jenseits der Berge mit einer Appenhand.
0: Aber die liegt doch hier, Chef, die Appenhand, Chef.
1: Gut, aufgepasst, Robert, du hast recht. Wir suchen jemanden mit einer Weckenhand. Und sag Harry Bescheid, er soll sich die Haare waschen.
2: Wozu, Chef?
1: Könnte wichtig werden.
2: Verstehe, Chef.
0: Typisches Montagspublikum, Chef. Ich sehe höchstens 5 Leute, Chef, denen eine Hand fehlt, Chef.
1: Ich glaube trotzdem, wir sind hier richtig in der Blue Gorilla Bar.
2: Nach welcher Hand suchen wir eigentlich? Links oder rechts?
1: Am besten, wir teilen uns auf. Robert, du hältst Ausschau nach Wecken rechten Händen und du, Walter, nach Wecken linken.
0: Geht klar, Chef. Und was machen Sie, Chef?
1: Ich knöpfe mir den Schalupke vor.
0: Schalupke, Chef? Den Wirt vom Blue Gorilla, Chef?
1: Der steckt da hundertprozentig mit drin in der Sache.
2: Schalupke, das klingt nach einer heißen Spur.
0: Nichts gefunden, Chef. Alle behaupten, Chef, sie hätten ihre Hände, Chef, schon bei der Geburt verloren, Chef.
1: Man soll ja auch am Kopf ziehen. Na ja.
2: Bei mir auch nichts, Chef.
1: Na gut. Hey, Sie da, Herr Ober, wo ist denn der Schalupke?
3: Der macht Urlaub in Italien, in Apennine, glaube ich.
4: Walter, erschieß den Halunken.
2: Wozu, Chef?
1: Ich mag keine Frauen hinter der Theke.
2: Verstehe, Chef.
1: Robert, Walter, merkt ihr was?
0: Klar wie Kloßbrühe, Chef. Apennin, Chef. Appehand, Chef. Das kann kein Zufall sein, Chef.
2: Aber wer hat Schalupke die Hand abgesägt, Chef?
1: Komm mit, ich zeig euch was.
0: Die liegt ja noch immer da, Chef.
1: Und? Fällt euch nichts auf?
2: Die Appehand hat die Tatwaffe selber in der Hand.
1: Sehr richtig. Rasiermesser scharfes Herbstlaub. Wir haben es bloß vorher nicht gesehen, weil hier alles voller Herbstlaub liegt.
0: Eine perfekte Tarnung, Chef.
2: Hat sich also Schalupkes Hand eigenhändig vom Rest Schalupke getrennt?
1: So muss es gewesen sein. Hier wurde es wahrscheinlich einfach zu viel, dauernd Menschen erschießen zu müssen.
0: Wofür können wir denn den Schalupke jetzt drankriegen, Chef, wenn seine Hand das Ding alleine gedreht hat, Chef?
1: Harry soll ihn erschießen.
2: Harry? Ich denke, der wäscht sich die Haare?
1: Wenn er damit fertig ist.
2: Gut, dann ist es kein Problem.
1: Ich denke, wir haben uns jetzt jeder eine Flasche Cognac verdient, was?
0: Und was geschieht mit der Appenhand, Chef?
1: Nehmen Sie mit, sie gehört dir, Robert.
0: Danke, Chef. Danke, vielen Dank, Chef. Vielen Dank, Chef.
1: Es ist Herbst, Walter. Findest du nicht auch?
2: Da könnte was dran sein. Sollen wir ihn verhaften?
1: Nein, warte noch ein paar Wochen, Walter.

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0: Liebe, Intrigen, Portokosten.
1: Schicksale rund um das Wirtschaftsimperium des Fritz F. Niedmeier.
0: Durch einen Zufall haben sich Schrage, Suzette und Zarkowski in einem Flugzeug nach Taiwan getroffen, das Niedmeyers Kinder Boris und Steffi zu allem Überfluss gerade in einen nordeuropäischen Ameisenstaat entführen wollen, um auf die imperialistischen Methoden aufmerksam zu machen, mit denen die Ameisensäure aus diesen Staaten herausgepresst wird. Doch Schrages bemerkenswerte Allgemeinbildung kann das Schlimmste verhindern.
2: Ameisensäure aus Ameisen, dass ich nicht lache.
0: Aber er lacht. Und nicht nur Schrage lacht, sondern auch die anderen Passagiere. Boris und Steffi sehen sich verständnislos an, als Schrage ihnen jedoch erklärt, dass Ameisensäure schon seit über 100 Jahren synthetisch hergestellt wird, sind sie bereit, von ihren Entführungsplänen Abstand zu nehmen. Angesichts des in Taiwan einsetzenden Monsuns und des regnerischen Wetters in Europa einigen sich Passagiere und Mannschaft schließlich, die Maschine zu den Kanarischen Inseln zu entführen.
3: Hey, juhu! Los, Sie sind voran, Mann! Oh ja!
4: Yeah. Ich kann nicht mehr! Sie haben doch gesagt, Sie seien eine richtige Mann! Aber das Einzige, was Sie wollen, ist auf meine Schulter sitzen und über diese Insel reiten!
2: Natürlich! Was soll ein Mann sonst wohl mit einer Frau machen?
4: Ach, tja! Wenn ich das gewusst hätte, wäre ich doch bloß geblieben bei meinem Mann!
0: Und zu Sets Mann? Was denkt Fritz F. Niedmeyer in diesem Augenblick? Rastlos und ungläubig schweift sein Auge über Graumännchens 57-jährigen Körper, der gerade vor seinen Augen von einem Bauchtanz geschüttelt wird.
2: Oh, oh mein Gott, wenn ich das gewusst hätte, hätte ich doch bloß besser auf meine Frau aufgepasst.
0: Vielleicht finden die Herzen der Niedmeyers doch wieder zusammen. Im Moment liegen zwischen ihnen allerdings noch mehr als 4000 Kilometer. Und Schrage? Ja, Schrage liegt vor der portugiesischen Küste auf dem Rücken und lässt sich von den Wellen treiben. Im Kopf hat er die Idee für eine geniale Erfindung. Nur diesmal muss er sie an den Markt bringen, bevor es wieder ein anderer tut. Aber leider weiß er im Moment nicht genau, in welche Richtung er weiterschwimmen muss. Da geht, wie vom Himmel geschickt, ein Ozeanriese an ihm längsseits.
5: Ahoi, Mignon! Was gibt's? Können wir dir helfen?
2: Ja, hoffentlich! Ich will zurück nach Deutschland! Aber ich kenne mich hier nicht so gut aus, wissen Sie?
5: Kein Problem. Wir fahren nach Hamburg. Am besten schwimmst du einfach hinter uns her.
2: Ja, danke schön.
0: Kann Schrage dem Kapitän trauen? Fährt er wirklich nach Hamburg? Oder ist er vielleicht ein von den Taiwanesen angeheuerter Ideendieb? Und was für eine geniale Idee hat Schrage überhaupt? Und werden Fritz und Suzette Niedmeyer wirklich wieder zusammenfinden? Und auf wem soll Zarkowski dann reiten? Versäumen Sie nicht die nächste Folge von Die Firma.

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1: Wie herrlich, Frieda. Heute fängt, glaube ich, endlich der Sommer an.
2: Wer weiß, vielleicht ist es der letzte, den ich erlebe.
1: Ja, wenn auch, ist doch sowieso jedes Jahr dasselbe. Rhabarber, Kirschen, Birnen, Äpfel und zum Schluss noch Zwetschgen. Bäh. Ich hab sogar noch Marmelade von 2001.
2: Aber wenn es der letzte ist, dann sieht man so einen Sommer doch mit wehmütigeren Augen. Jede Schwalbe sagt mir, ich komme wieder und du musst gehen.
1: Wer sagt das denn?
2: Ich hab nun mal das Alter.
1: Ach, dich meine ich doch gar nicht, Olle Twasbrack. Wer sagt denn, dass die Schwalbe nächsten Sommer wiederkommt? Bei Schwatten unten allemann zu brüten, das ist auch nicht immer Juche, die Waldfee.
2: Vielleicht ist es auch diesen Sommer der letzte Spargel, den ich erlebe, bevor ich die Augen zumache.
1: Oh, Frieda, das sagst du seit bald 10 Jahren. Und letztes Jahr hättest du beinahe die Mäse zugekniffen von den 3 Kilo Spargel, die du gefressen hast. Mit die ganze Soße Olle Mäs.
2: Ich dachte, es wäre der letzte Spargel hier nieder.
1: Och, dumme Tüch, dauernd dies Gefresse, weil du Angst hast, es wäre das letzte Mal. Sieh du lieber zu, dass du euren Jägerzaun noch mit Schülermohn streichst. Der sieht ja seit Jahrende schon so schäbig aus.
2: Aber Schülermohn soll doch so giftig sein. Wenn man das einatmet, kriegt man Krebs.
1: Na und? Wenn dies sowieso dein letzten Sommer ist, kannst du doch auch Schülermohn einatmen. Kaputter als kaputt kann man ja wohl nicht gehen.
2: Aber ich würde doch noch so gern miterleben, wie die Schwalben wegfliegen.
1: Komm, Frieda. Setz dich da hinten vor euren Haus und ich jag die Schwalben mit Heinz sein Luftgewehr weg. Komm.
2: Ich weiß nicht, heute ist doch erst noch nicht mal so richtig Sommer. Da wollte ich mich nicht sofort dahin scheiden.
1: Dann dies nicht, denn das nicht. Ich kann dir bloß eins sagen. Streich den Zaun heute mit Schülermohn, dann bist der Reformationstag schon kaputt.
2: Dann streiche ich bloß die Hälfte und nehme ersten Advent noch mit, wegen die Dominosteine. Oh, da freue ich mich das ganze Jahr drauf.

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1: Jens Spahn schreckt aus einem Albtraum hoch. Wieder ging es darum, er wäre Jens Spahn. Es ist vorbei. Erleichtert blickt er in den jungen Morgen. Es sind diese 2 Sekunden, die zu den schönsten des Tages gehören. 2 Sekunden, bis er merkt, dass er tatsächlich Jens Spahn ist. Warum kann er nicht wenigstens Albträume haben wie andere Menschen, von blutgierigen Wölfen verfolgt oder lebendig eingemauert? Irgendwas Nettes. Nein, er träumte immer diesen ausweglosen Mega-Horror. Jens Spahn sein. Ein Schicksal, gegen das der Sisyphos eine Lachnummer ist. Wie gern würde er einen Felsbrocken den Berg hinaufwuchten jeden Tag und in der Nacht seine Ruhe finden. Warum nur hat er sich zum Fraktionschef wählen lassen und warum ausgerechnet von der CDU? Das war nun mal seine Partei, aber die mochte ihn doch gar nicht. Na gut, die aus den anderen Parteien mochten ihn noch weniger. Er hatte sich sogar an Matthias Mirsch von den Sozen rangewanzt, um die Koalition zu retten. Alle gingen ihm trotzdem aus dem Weg. Seit Wochen haute er sich in der Bundestagskantine den veganen Fraß rein, aber die beiden Weiber von der grünen Fraktion guckten ihn nicht mit dem Arsch an. Manchmal dachte er, warum hat ein gnädiger Gott mir nicht das naive Gemüt einer Claudia Roth oder wenigstens Göring Eckhardt gegeben? Die beiden trüben Tassen reden den ganzen Tag nur Stuss, aber halten sich seit Jahrzehnten im Politikgeschäft. War er vielleicht einfach zu intelligent? Ja, das könnte natürlich sein. Und als Jens Spahn sich das klar machte, hat er wieder etwas Sympathie für sich selbst gewonnen. 5.30 Uhr Montagmorgen. Auf geht's, Jens, sagt er zu sich selbst. Eine neue Woche, neues Glück. Als allererstes klinge ich mal den Kollegen Merz aus den Federn und erzähle ihm, wo der Fraktionsvorsitzende Spahn den Most holt. Har, har. Jens Spahn drückte die Kurzwahltaste FM. 6-mal Freizeichen. Warum geht der Eierarsch nicht ran? Er muss doch auf seinem Display sehen, wer ihn da anruft. Verdammter Mist, dabei hatte der Tag so gut angefangen. Jens Spahn war total erleichtert, aus einem seiner schlimmsten Albträume aufgewacht. Darin hatte er bei einer amerikanischen Leihmutter ein Kind bestellt und weil seine Partei das nur so mittel fand, hat ihn Merz rausgeschmissen. Was für ein Albtraum! Den müsste unbedingt gleich dem Friedrich am Telefon erzählen. Warum ging der Eierarsch nicht ran? Nochmal versuchen! Kein Anschluss unter dieser Nummer.

0: 12.000, 13.000, meine Güte, wir könnten Ihnen das Geld doch auch überweisen. Das ist ja eigentlich auch so üblich.
1: Nee, lassen Sie mal, ich hol mir das lieber in bar ab.
0: 14.000, 15, so ein Blödsinn. Das kriegen Sie doch gar nicht in Ihre Brieftasche. 16.000.
1: Schon okay, einer meiner Söhne steht draußen mit einer Schubkarre.
0: Wenn das mal reicht. 17.000.
2: Das war aus der Reihe Große Momente der Weltgeschichte. In einem Kölner Jugendamt holt der Vater und Gründer der Kelly Family sein Kindergeld ab.

0: So, Kurt.
1: Kurt?
0: Kurt, sag mal, was stinkt denn hier so, Kurt, du? Hä? Sag mal, riechst du nichts, Kurt?
2: Nee.
0: Hä?
2: Hä? Nee, hä? Ich riech nix.
0: Aber, Kurt, das riecht doch bestialisch, du. Hä? Was ist das denn, Kurt?
2: Wenn's Kotzen nicht ist, weiß ich's auch nicht, du Arschkrampe, du vergeigst, du dämlicher Hund. Mach doch die Nase zu, du Haufen scheiße Tortenarsch, dämlicher. Riech doch woanders hin, du Dreck, ist doch wahr, ewig an Monat, diese blöde Potsau.
0: Naja.
2: Gertrud, für mich noch ein Spezialgedeck, ne?
0: Ja.
2: Doppeltes mit Maggi und Tzatziki und noch drin alles rein, was du hast, ne? Ja.
0: Schreib's bei mir raus, ne? Auf den Deckel, ne? Oh, du Kurt, aber tut mir leid, ne? Ich halte das nicht mehr aus, ne? Mörderischer Gestank hier in der Bude, ne? Du, echt, komm, wir suchen mal rum, ne? Irgendeiner muss hier irgendwo einen toten Vogel verstecken. Mann. Kurt, kommst du?
2: Denke ich gar nicht dran, nur abgebrochene Sau, such auch selber. Meinst du, ich verpasse hier das Saufen? Bloß weil irgend so ein Arschloch eine empfindliche Nase hat? Überhaupt Nasen, ne? Soll man meinetwegen sowieso abschmoren oder wegflexen, ne? Kann man nicht durch Saufen und nix Mistkumpen. Dann wenigstens beim Saufen durchrauchen könnte, aber nix, ne? Der Mensch ist eine Missgeburt von vorne bis hinten. Nimm zum Beispiel bloß mal den Arsch, ne? Was ein Quatsch, ne? Kommst du erstens schlecht dran, ne? Liegt dermaßen ungünstig das Drecksteil und dann ist er auch noch undicht zum Kotzen, ne? Sollte man zukrampen den ganzen Arsch oder zutackern oder mit Silikon oder...
0: Kurt, ich finde nichts, Kurt. Aber hier hinten, ne, stinkt nicht so doll wie an der Theke, Kurt, ne? Oh, war ich das denn, du? Oh, wie eine Katze, wie die in ein Parfümblatt geschissen hat oder
2: lass
0: so.
2: Lass die dämliche Potze doch suchen, ich sauf in der Kurt, Zeit auf Mann. Ihn seinen Deckel. Mir doch egal, stinken. Meinetwegen kann das hier stinken wie ein Puma-Zwinger voll Säuglingsscheiße. Hauptsache, man hat was für in den Kopf rein zu kloppen, ne? Wenn du dir ordentlich einen ballern kannst, dann ist doch scheißegal, was sonst noch los ist, ne? Ja. Scheiß die Wandern!
0: Kurt!
2: Ah?
0: Du, dieser Gestank, ne?
2: Ja?
0: Der kommt unter deinem Arsch her, ey. Hier, komm, steh mal auf. Los, steh mal auf, Kurt. Komm, steh mal auf. Ja.
2: Also, meinetwegen, komm. Du altes Getuppe.
0: Ja? Ah, was ist das denn, du? Das ist doch Mucki. Mucki, das Zwergkaninchen von Gertrud. Och, Mensch. Das ist ja mindestens schon... 4 Tage ist das mindestens schon tot.
2: Na und mir doch egal.
0: Och, Mensch. Sag mal, wie lange sitzt du denn schon hier an der Theke, Kurt, hä?
2: Seit Mittwoch, du Arschkrampe. Wieso?
0: Mittwoch. 4 Tage, ja, das kommt hin, du, ne? Ich dachte, du gingst zwischendurch auch mal nach Hause, du. Wie andere auch so, Kurt,
2: nach Hause? Welches nach Hause?

0: 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Heute
1: unterm Ladentisch oder auch Sorge um D'Artagnan, Teil 5080.
2: Hey, Ladenkrämer! Eine Stange Royal für die Musketiere und dann soll ich noch fragen, ob ihr was Neues... Naja, ihr wisst schon, so Frauenzeitschriften... Naja, also so nackte Frauen mit Zeitschriften habt, so wie die Musketiere es am liebsten mögen, ja?
3: Aber sicher, junger Herr. Doch vorher möchte ich den Personalausweis sehen, ja?
2: Was? Ist er des Teufels? Will er etwa, dass ich die drei Musketiere persönlich hole?
3: Nein, junger Herr, nein! Nur das nicht hier, bitte!
2: Ah, bitte, warum nicht gleich so, ne?
3: Ja.
2: Also ich nehme das hier.
3: Oder das ja, hier
2: und das
3: vielleicht
2: auch.
3: Noch?
2: Und das auch und das da hinten geben Sie mir auch mal, ja?
3: Ja, mach ich natürlich.
2: Alles her. Ja. Und das doppelt.
1: Das war eine Por-No-Folge der drei Musketiere.

0: Der kleine Tierfreund.
1: Liebe Zuhörer, es war vor fast genau einem Jahr, als ich zum ersten Mal von dieser Stelle aus von unseren Freunden berichtete. Damals waren es besonders die flachen Freunde, eine Gruppe plattgefahrener Kröten auf der Autobahn, die spontan die Sympathie der Zuhörer errangen. Was ist nun nach einem Jahr aus ihnen geworden? Noch einmal habe ich die Notrufsäule am flimmernden Asphaltband besucht, um ein Kapitel aus der Geschichte der plumpen kleinen Schleimer nachzutragen. Wenig ist von unseren damaligen Helden übrig geblieben. Aus unseren flachen Freunden sind äußerst flache Freunde geworden, flache Flecken sozusagen. Das tragische Schicksal der Helden aus dem Reich der Lurche ist nur noch eine winzige Episode in der Geschichte der majestätischen Autobahn. Der vierspurige Gigant durchsticht noch immer die weite Flur, als hätte es unsere kleine amphibische Wandergruppe nie gegeben. Längst haben andere ihren Platz eingenommen. Ein Igel und zwei Krähen bilden an dieser Stelle den Ausschnitt aus der zweidimensionalen Tierwelt. Die Autobahn verändert immer ein ganzes Verkehrssystem. So wurde ein Wildwechsel umfunktioniert zum Autobahnzubringer. Auf ihm gelangten zwei Kaninchen günstig auf die Hauptfahrspur, wie noch heute die beiden haarigen Flecken dort verkünden. Ja, liebe Tierfreunde, gerade die Kleinwagen unter den Tieren überschätzen häufig ihre Beschleunigungswerte und werden recht ruppig in den Verkehrsstrom eingeseit. Tempo 100 auf der Schnellstraße würde auch unseren Freunden wenig nützen. Ja, selbst der Pilotenschein schützt vor Karambolage nicht, wie das Beispiel dreier tiefliegender Eichelhäher belegt. In einem wilden Tornado stürzten sie sich einem glitzernden Etwas an der Leitplanke entgegen und fanden dort den Tod. Nun liegen sie neben der zerbeultenen Radkappe, mit der sie sowieso nichts hätten anfangen können. Das, liebe Zuhörer, sollte uns daran erinnern, nie in unüberlegter Gier dem glitzernden Konsum

0: Gedanken zur Zeit. Es spricht Akademiker AD Kassewart von Sondermühlen.
1: Warum leben eigentlich so viele Menschen auf der Erde? Wäre die Hälfte nicht auch genug? Oder sagen wir 200? Mehr kennt man ja sowieso nicht, liebe Freunde. Was wollen die ganzen Fremden hier auf diesem Planeten, hier, wo sie keiner kennt? Einen schönen Tag wünsche ich Ihnen.
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0: Und pass genau auf, was jetzt passiert.
1: Hoi.
0: Simsalabim, puff.
1: Oh, wow. Du hast dir deine Hose verschwinden lassen, du zauberhafter Schlingel. Und meine auch.
0: Cool, was? Aber ich kann noch einen viel tolleren Trick.
1: Und was brauchst du dazu?
0: Nur dieses Stück Seife. Ach. Das werfe ich jetzt. Hopsala, da liegt es.
1: Ja, und jetzt?
0: Jetzt hebst du es auf.
1: Aha, und dann?
0: Dann lasse ich gleich wieder was verschwinden.
1: Was Großes?
0: Aber hallo, du.
2: Oh. Das war aus der Reihe Große Momente der Weltgeschichte. In Las Vegas proben Anfang der 60er die späteren Superstars Siegfried und Roy ihre erste gemeinsame Nummer.

0: So. Und das für den Anmarsch 1940.
1: Aua.
0: Und das ist für Vietnam.
1: Aber ey, mit Vietnam hatten wir Deutsche doch gar nichts zu tun.
0: Aber das hätte gut zu euch gepasst, oui.
2: Opa, jetzt hör doch auf, das arme deutsche Mädchen immer zu auf den Kopf zu hauen. Sie wird doch sonst nie fertig mit unserer Wäsche.
0: Guck dir das an. Die Schlampe hat all meine Unterhosen verfärbt. Lauter braune Flecke. Wie eckelig.
1: Entschuldigung, aber ich vermisse seit ein paar Tagen meine eigene Wäsche. Und wo könnte die denn wohl sein?
2: Die mussten wir leider verkaufen, Birgit, um unsere Unkosten zu decken.
0: Schließlich frierst du auch wie eine Herde Nilpferde.
1: Apropos, könnt ihr vielleicht eine Kleinigkeit essen? War doch etwas anstrengend, den Flur zu schrubben mit der Zahnbürste.
2: Birgit, wie gesagt, die nächste Mahlzeit erst am Freitag.
1: Aber wir haben noch Freitag.
0: Verfressene deutsche Rotzköre. Nächsten Freitag natürlich.
2: Oh, Papa, lass ihn doch. Birgitte, du kannst jetzt mit der Klosettreinigung beginnen.
1: Bitte, s'il vous plaît. Könnte ich diesmal einen Lappen bekommen oder einen Schwamm? Eponge, bitte.
2: Was stimmt nicht mit die schöne Zahnbürste, hä?
1: Es ist meine einzige.
2: Oh la la, wer kann das sein? Los, Papa, sperr Birgit für alle Fälle wieder in den Keller.
1: Oh nein, bitte nicht wieder anketten, bitte.
2: Bring sie runter. Los, wit. Ja, bitte.
3: Guten Tag, Herr Dupont.
2: Bonjour.
3: Mein Name ist Fritzenkötter. Ich bin der Vater von Birgit.
2: Von Birgit.
3: Ja, die ja bei Ihnen ihre Au-pair-Zeit verbringt.
2: Oui.
3: Und weil ich nur heute geschäftlich in Paris zu tun habe, dachte ich, besuche ich sie mal kurz und schaue mir einfach mal an, wie Birgit hier so lebt bei Ihnen.
2: Ja? Das ist Pech, Herr Fritzen-Dings. Birgit ist in der Universität bis zum Nachmittag.
3: Ja.
2: Sie studiert doch immer Französisch.
3: Naja, ist ja fleißig, das Kind.
2: Ich finde, so ein Au-pair-Mädchen sollte auch etwas haben von ihrer Zeit in Paris.
3: Ja,
2: das bisschen Aushalt hier, das schafft sie doch am Nachmittag. Hä?
3: Hallo, was war das denn?
2: Was war was?
4: Der Wind spielt wieder mit dem Kellerfenster und das quietscht so eklig.
2: Aber Ihre Birgit, die ist ein echter Schatz. Sie hilft mir und meinem uralten Vater so sehr.
3: Ja,
2: wissen Sie,
3: so
2: als meine Frau von uns ging, war es hier ziemlich einsam.
3: Ja, das kann ich mir sehr gut vorstellen. Schade, dass ich Birgit nicht mehr getroffen habe. Grüßen Sie doch bitte ganz lieb und geben Sie ihr doch diese... Moment. Diese 500 Mark Taschengeld von mir.
2: 500 Mark?
3: Ja. Für Birgit.
2: Vielen, vielen Dank. Ich meine, sie wird sich freuen. Unser Goldschatz.
3: Ja, das glaube ich auch.
2: Au revoir. Au revoir, Herr Fritzen.
3: Und passen Sie mir gut auf meine Kleine auf. Wissen Sie, sie ist doch noch reichlich naiv mit ihren 16. Ne?
2: Verlassen Sie sich auf mich.
3: Au revoir.
2: Au revoir.
0: Opa, ist dieses Volk dämlich? Kaum Wunder, dass sie jeden Krieg verlieren.
5: Die Ratten kommen wieder!
0: 500 Mark, Wahnsinn! Sag mal, heißt das, wir schicken sie jetzt nicht mehr auf den Strich?
2: Was hat denn das damit zu tun?

0: Neues aus Plattengülle.
1: Erwin fragt nach.
2: Du, Pavi, meine Frage unter Männern.
3: Ich leihe dir kein Geld zum Saufen, keine Chance, Bildchen.
2: Nee, da kommen wir später mal zu. Ich wollte erst mal wissen, was eine Beschneidung ist.
3: Ja, wo hast du das Wort denn aufgeschnappt?
2: Erwin, ne, der außer E, der muss nämlich zur Beschneidungsparty von seinem kleinen Bruder.
3: Ach so, ja. Wahrscheinlich geht das da um eine Frisur. Die Moslems, die frisieren sich im kleinen Familienkreis, da schneiden die sich...
2: faselst du für einen Scheiß? Es geht um den Pillermann. So viel habe ich wohl schon rausgekriegt.
3: Pillermann. Ja, nee, richtig, wo du sagst. Die andere Beschneidung, genau, ja.
2: Ja, und, genau, und was machen die da nun mit? Schneiden die den komplett weg bei den Türken?
3: Dann wären die ja schon lange ausgestorben.
2: Ja, und was machen sie da nun mit? Anspitzen? Quer, der Länge nach oder wie oder was?
3: Du hast ja sicher schon mal bei dir zufällig in die Hose geguckt und siehe da, was hast du da gesehen?
2: Ja, was wohl? Mörderriemen, was sonst?
3: Ja, genau. Vorne dran, da ist so, wie soll ich sagen, so Haut vor.
2: Ich sag dir jetzt mal ein Geheimnis, Papi, bei mir ist auch sonst überall Haut vor. Guck mal hier, am Ohr, am Arm.
3: Ne? Ja, richtig. Aber die vorne am Glied, die braucht kein Mensch und deswegen schnippelt der Musulmane die da einfach weg. Übrigens auch der Jude und der Amerikaner. Zack, zack, alles weg, Ratzkal.
2: Ach so, und warum machen wir das denn nicht?
3: Wir waschen uns da anstelle der Beschneidung.
2: Ich nicht.
3: Ja, dann Licht aus, Messer raus.
2: Okay, gewonnen. Wo ist die Seife, Papi?
3: Da unten.
2: Nee, Alter, darauf falle ich nicht rein. Schluss für heute.

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1: Du Mutti, noch mal eine Frage.
2: Kein Problem, mein Kind.
1: Hast du eigentlich noch Sex mit Papi?
2: Wozu?
1: Weiß ich doch nicht.
2: Was siehst du?

0: Firma.
1: Liebe, Intrigen, Portokosten.
2: Schicksale rund um das Wirtschaftsimperium des Fritz F. Niedmeier.
1: Zum Glück hat sich die Sprachverwirrung innerhalb der Firma von selbst wiedergelegt. Das Einzige, was im Moment noch an die iberische Halbinsel erinnert, ist ein Hauch von dem stark erotisierenden Parfüm Spanische Fliege, das Frau Graumann sich seit ein paar Tagen gern hinters Ohr sprüht.
3: Frau Menschen? Oh, wie sie heute wieder riecht.
4: Ja.
3: Ich weiß ja nicht, das erinnert mich an irgendetwas. Was ist das eigentlich für ein Zeug?
4: Spanische Fliege, Herr Niedmeier.
3: So, ja.
4: Aber an was erinnert Sie das denn? Etwa daran, dass Sie ein Mann sind?
3: Ach, poppelapapp. Daran erinnert mich doch meine Herrenmagazinsammlung täglich. Nein, an etwas anderes. Was war das noch? Spanische Fliege. Ich habe eine Fliegenklatsche, wo ich mir kaufen.
4: Ach, Herr Niedmeier, ja. Sie werden mich doch nicht schlagen wollen. Vergessen Sie bitte nicht, ich bin schwanger.
3: Ach ja, genau. Ich habe mich schon so an Ihren Bauch gewöhnt, die rauen Menschen. Aber sagen Sie mal, wie lange soll das eigentlich noch gehen? Ich meine, das Kind müsste doch jetzt bald reif sein, oder wie sagt man da?
4: Gut, dass Sie mich daran erinnern. Das hätte ich jetzt völlig verschwitzt. Warten Sie mal, ich muss mal in meinem Kalender schauen. Was? Ach Gott, das kann ja wohl nicht wahr sein. Nein, also sowas Blödes.
3: Ja, was ist dann, die rauen Menschen? Sie werden ja ganz blass. Ist
4: und
3: was
4: ob,
3: passiert?
4: Und ob, ich glaube, jetzt werde ich langsam alt. Ich habe doch tatsächlich den Geburtstermin vergessen.
3: Die rauen Menschen, wann war der dann?
4: Vor 3 Monaten.
3: Ja, soll das heißen, Sie sind jetzt schon im 12. Monat?
4: Ja, jetzt verstehe ich auch die ganzen Mahnungen, die mir die richtigen Eltern geschickt haben. Hier, lesen Sie mal.
3: Erste Mahnung, zweite Mahnung, dritte Mahnung. Fordern wir Sie auf, endlich Ihren Verpflichtungen als Leihmutter nachzukommen und unser Kind zur Welt zu bringen. Sollten Sie dieser Aufforderung nicht binnen 14 Tagen nachkommen, sehen wir uns gezwungen, Zwangsmaßnahmen jenen Sie in Wege zu leiten. Ja, Mensch.
4: Ja.
3: Sie haben auf all diese Briefe nicht geantwortet?
4: Ich habe es einfach immer vergessen.
3: Das ist doch sonst nicht Ihre Art. Pappelapapp vergessen, ich kenne euch Weiber. Ich kann mir schon vorstellen, was in Ihrer Psyche vorgeht, Raummenschen. Eigentlich würden Sie das kleine Früchtchen wohl jetzt gerne selbst behalten, was?
4: Aber Herr Niedmeier, Sie sind ja ein richtiger Pseudo-Analytiker.
3: Was?
4: Sie haben recht. Eigentlich wäre ich viel lieber richtige Mutter als nur Leihmutter.
3: Ich habe es gewusst. Raue. Raummenschen, Sie haben sich dieser Schwangerschaft nur geliehen. Denken Sie daran. Und wenn man sich geliehen hat, dann muss man auch irgendwann mal zurückgeben. So, hier, die Frist von der dritten Mahnung läuft noch bis morgen. Nun also mal los. Hopp, hopp, wir fahren ins Krankenhaus. Wollen wir doch mal sehen, dass wir den kleinen Lorbas noch rechtzeitig ans Tageslicht kriegen.
1: Aber wird es damit dann wirklich getan sein? Wird Frau Graumann, wenn sie das Kind erst einmal in den Armen hält, nicht noch stärker an ihm hängen? Aber was werden die wirklichen Eltern dann unternehmen? Und wer sind die wirklichen Eltern eigentlich? Verpassen Sie auf keinen Fall die nächste Folge von Die Firma.

0: bei Frieda und Anneliese.
1: Hast du schon gehört, Frieda? Jetzt ist aber wirklich Materie an Letzten. Die Kirche verkauft die Friedhofskapelle.
2: Och, das hast du bestimmt alle nicht richtig mitgekriegt.
1: Doch, alle Immobilien kann die Gemeinde jetzt nicht mehr halten und Pstor wollte partout seine Residenzpflicht nicht aufgeben.
2: Ja, die Residenz, das stimmt. 25 Zimmer, 2 Südbalkone, ein Swimmingpool.
1: Ja, das musste auch doch alles unterhalten. Und glaubst du denn, dass die Konfirmanden das noch machen? Die Frösche von Pol absuchen, den Rasen mähen und und?
2: Ja, in eine katholische Kirche. Da ist noch mehr Zucht drin. Der eine Messdiener von der St. Luzifer-Gemeinde, der hat doch dem Pfarrer das ganze Haus verputzt.
1: Und ist mit denen sogar hinterher noch in Urlaub gefahren.
2: Ja, wenn die Eltern damit einverstanden sind.
1: Ja, aber nochmal zurück zu die Kapelle, ne?
2: Ach, wer spielt denn? Rainer, der hat früher

0: so herrlich Becken geschlagen.
1: Ach, halt doch die Schnauze. Die Kapelle haben zwei Ruschen gekauft.
0: Und wo soll ich mal ausgesegnet werden?
1: Das kann ich jetzt wohl schon mal eben machen. Geh hin in Frieden, Frieda, fertig.
0: Wollen die Russen da etwa privat unsere Toten beerdigen?
1: Nein, du Döskopf, die wollen da einziehen. Machen sich das ein bisschen schön mit den bunten Fenster alle. Da sind die ja so für, so Russen, ne?
0: Ist das nicht ein bisschen fußkalt wegen die Bruchsteinfliesen?
1: Fußkalt? Wird uns das demnächst an Kopf, wenn wir bei Trauerfeier vor der Tür stehen müssen?
0: Kerker, da bewahrheitet es sich wieder. Man kann einfach nicht rechtzeitig genug von dannen gehen.
1: Nur sowieso zu spät. Können wir genauso gut weiterleben, Frieda.

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2: Sag mal, was singt der Knallkopf dein Radio?
3: Wenn er das Lied hier für uns hier draußen am Singen ist.
2: Der soll sich doch um deinen eigenen Dreck kümmern, Frechheit.
3: Oh, Paul. Paul, der meint das auch gar nicht so.
2: Ja, von wegen meint das nicht so. Hier hast du keine Arbeit, legst hier in der Scheiße und dann singt diesen Knallkopf auch noch, dass er meine Probleme lösen könnte.
3: Paul ist doch nur im Radio.
2: Na und? Wir zahlen doch keine WLZ-Gebühren, sondern auch für die reichen Ärsche singen, die sich die Rundfunkgebühren leisten können. Sag mal, was ist das denn überhaupt für ein Dialekt?
3: Ich glaub, das ist Französisch.
2: Was? Da wird ja immer schöner. Wir liegen hier im Dreck und einen Franzosen haben sie im Radio, der uns was vorsülzt. Die trauen sich wohl nicht mehr selbst vor das Mikrofon, was? Bonzenpack.
3: Mensch, jetzt beruhig dich doch, Paul. Ist doch bloß im Radio,
2: ach,
3: Mensch.
2: Scheiß Radio. Unverschämtheit. Sollen sie in Ruhe lassen mit ihrer Schlager. Gib mir mal die Pulle, Karl. Los.
0: Ein Fest

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0: große Momente der Weltgeschichte.
1: Genau, das is es.
2: Hof Daniel, was hast du gesagt?
1: Nix. Die alte Ziege, die wird sich noch wundern, zu was ihr Hof Daniel alles fähig ist. Ich werde berühmt mit meiner Erfindung. Millionen werde ich damit verdienen. Millionen.
2: Hof Daniel, du hast ja die Treppe noch gar nicht gewischt. Wird bald. Los, zack, zack.
1: Na, warte, du Ziege. Eines Tages, da wirst du mich bewundern. Alle Welt wird dann nur noch von meiner großartigen Erfindung reden und von dir niemand.
3: Aus der Reihe Große Momente der Weltgeschichte hörten Sie heute Der große Irrtum des Horst Daniel Mock, dem Erfinder des Wühlschranks. Ruhrgebiet, kurz nach dem Wiederaufstieg von Schalke, samstags.
2: Horst Daniel!

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1: Papas Presseschau.
2: Guck, Papa, steht schon in der Zeitung. Polizei warnt vor Saufgelagern Himmelfahrt. Da kann man nirgends wohin. Überall im Wald hauen sie sich gegenseitig die Hucke voll. Passt ihr bloß auf, Herr Mutt und du?
3: Dass wir genug Bier und Schluck mit haben. Ja, ja, Mama.
2: Ich zieh euch nicht wieder in Bollerwagen die ganze Zeit.
3: Nee, nee, dieser nehmen wir Rex, den alten Schäferhund von Helmut.
2: Das arme Tier. Wo soll's denn hingehen, hä?
3: Madame Club, Waldesruh.
2: Ach, ist das so ein Ausflugslokal mehr?
3: Mehr oder weniger.
2: Gibt's denn da auch Würschen genug oder soll ich euch Bütterken mitgeben?
3: Wir haben unsere eigenen Würstchen dabei, das reicht.
2: Was? Da darf man sogar selbst mitgebrachte Sachen verzehren? Na, das ist ja schön.
3: Wir lassen sogar andere beißen.
2: Ja, Papa und Helmut, da wird Nächstenliebe noch groß geschrieben.
3: Worauf du einlassen kannst.
2: Sag mal, und wie kommt ihr abends nach Hause von euren Vatertagsausflug?
3: Helmut bleibt bei Charlene.
2: Und du?
3: Und du? Du holt mich ab.
2: Ich? Ich bin bei Horst und Inge. Die haben einen neuen Zwinger gekriegt. Und da kommt noch der Eierlikörvertreter.
3: Was? Was für ein Zwinger?
2: Ja, so ein Club. Da machen die wohl so Spiel ohne Grenzen, sagen sie.
3: Du bleibst zu Hause.
2: Du bist doch auch weg.
3: Ist auch Vatertag. Das ist mein Feiertag, obwohl wir gar keine Kinder haben.
2: Haben wir doch. Volker und Bärbel, weißt du genau.
3: Mist, vergessen. Egal. Ich gehe morgen früh mit Helmut los. Du kommst gegen 5 nach dem Madame Club und ziehst mich mit dem Bollerwagen nach Hause.
2: Können wir denn auf den Rückweg eben noch bei den Zwingerclub reingehen? Vielleicht will der Schäferhund ja auch noch mit.
3: Bist du dämlich, das nicht zu glauben?

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1: der Anruf.
2: Hallo, seid ihr die drei Musketiere?
3: Stimme ohne Gesicht. Was will sie?
2: Ich möchte sein wie ihr. Ihr seid so toll.
4: Frag sie, ob sie fechten und Harr, Harr sagen kann.
5: Ja. Und ist sie für die Sache des Königs?
2: Nicht direkt. Aber ich wollte mal fragen, ob ich bei euch ein Praktikum machen kann, eigentlich.
3: Wir haben schon einen Praktikanten. Was, D'Artagnan? Oder mal einen Träger Bier.
1: Das war die 1152. Folge der drei Musketiere. Sie hörten heute der Anruf.

Es begab sich aber zu der Zeit, als der alte Kronemann Verwalter war auf Gut Ostenwalde und Karl Rullmann sein Waldarbeiter, dass ein Erlass erging an jedermann, Kastanien und Eicheln zu sammeln für das darbende Wild. Und so machte sich auch in der fernen Hafermass-Siedlung ein Mann bereit, den wir alle kennen unter dem Namen der kleine Tierfreund. Und er bepackte sein treues Reittier, die Kreidler Florette, mit einem Sack Kastanien und brummte los gen Ostenwalde, dort, wo ein jeglicher seinen Sack schätzen lassen sollte. Routiniert spurte die Kreidler durch die schneeverhangenen Buchendome des Wiehengebirges. Hie keckerte ein Füchslein vorwitzig beim Vorüberfahren, dort ließ ein Eichelheer für einen Augenblick ab von der Eichelheerin. Es war Heiligabend und ein jeglicher im Wald beging ihn auf seine Weise. Es herrschte Ruhe und Andacht im Forst. Nur einer war noch unterwegs. Auf schnurrendem Zweitaktesel saß der durchgefrorene Tierfreund und hinter ihm klammerte sich der Kastaniensack am Gepäckträger. Nun war es aber so, dass der Kastaniensack schwanger war und durch das Geruckel auf der Kreidler die Niederkunft immer näher kam. Besorgt lenkte der Tierfreund das fauchende Geschoss zum nächsten Anwesen, ein festlich erleuchtetes Siedlungshaus im kleinen Weiler Oldendorf. Und überall an den Tannenspitzen sah man draußen elektrisch Lichtlein blitzen. Und aus der wohlig warmen Stube wehten die bezaubernden Klänge der Fischerchöre hinaus in die grimmige Kälte des Heiligabends. In der Gewissheit, hier gute Menschen anzutreffen, drückte der Tierfreund den Klingelknopf an der polierten Aluminiumzarge. Und es dauerte eine kleine Ewigkeit, bis die Neonröhre im Flur ihr gleißend Licht vergoss und ein kleiner, untersetzter Mann trat an die Tür und ein unwirsches »Was gibt's?« mischte sich in das anschwellende Wimmern der still umnachteten Fischerchöre. »Mein Kastaniensack ist hochschwanger«, hob der Tierfreund an zu sprechen, doch da war die Rauchglastür schon wieder in die Aluminiumzarge zurückgesprungen. Tief erschüttert nahm der kleine Mann im Kleppermantel den Kastaniensack und schleuderte ihn in den Vorgarten des Siedlungshauses, bestieg seine Maschine und brummte in die kalte Winternacht hinaus. Niemals sollten Rot- und Schwarzwild auf Ostenwalde in den Genuss der Weihnachtsfrüchte kommen. Doch im Frühjahr lugte ein kleiner Schößling aus der Krume und wird einst als mächtiger Kastanienbaum noch an die Hartherzigkeit eines Menschen am Heiligabend erinnern.

0: Gedanken zur Zeit. Es spricht Akademiker AD Cassovat von Sondermühlen.
1: Das Leben. Viele denken, es sei zu kurz. Aber hat schon jemals einer auf dem Sterbebett einfach nur laut geklatscht und Zugabe gerufen? Sehen Sie, doch ehe man nicht wenigstens das unternommen hat, was man jedem mittelmäßigen Popkonzert zubilligt, sollte man sich nicht über das kurze Leben beklagen. Oder was meinen Sie?

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0: ich weiß auch nicht, Chef, was wir machen sollen. Jedes Mal, wenn die Gefangenen Freigang im Hof haben, dann fehlen hinterher ein paar Häftlinge.
1: Das ist ein Problem. Vielleicht sollten wir ihnen einfach mal sagen, dass sie nicht flüchten dürfen. Wäre das was?
0: Ja, das haben wir ja auch schon versucht. Häftlinge, sie sagen zwar, dass sie nicht weglaufen, aber dann sehe ich sie lachen und kurze Zeit später, da fehlen wieder welche.
1: Die lügen einfach, die Schlawiner. Da müssen wir was unternehmen. Ich überlege mir da was. Da können sie sich drauf verlassen.
2: Das war aus der Reihe Große Momente der Weltgeschichte. Die Erfindung der Gefängnismauer hat etwas gedauert. Circa 2 Jahre nach Einführung des Gefängnisses setzt auch sie sich auf dem Markt durch.

0: die Schröpfungsgeschichte.
1: Bonds geheime Schröpfpläne für 95.
2: Eine neblige Nacht liegt über Bonn. Die Abgeordneten und die Beamten der idyllischen Bundeshauptstadt haben längst Feierabend, sitzen bei der Gattin auf dem Sofa oder geben in ihrer finnischen Sauna der Reporterin einer Schülerzeitschrift ein exklusives Interview. Alle Beamten? Nein. Eine kleine Arbeitsgruppe unermüdlicher Staatsdiener sitzt noch immer im Keller des Finanzministeriums und tüftelt an einem streng geheimen Plan. Theo Weigel, der Boss selbst, gab ihm das pfiffige Codewort Vampir. Gerade eben haben seine Komplizen ein neues Gesetz aus dem Ärmelschoner geschüttelt, die sogenannte Steuersteuer. Alle Steuern, die die Deutschen zahlen, werden einfach nochmal besteuert. Genial. Doch plötzlich fällt ihnen noch etwas viel Gemeineres ein. Was ist eigentlich mit den Rentnern? Zapfen wir denen denn schon alles ab? Ruft ein eifriger Staatssekretär und merkt nicht, dass er dabei vor lauter Gier auf seine Akten sabbert. Haha, johlen die anderen. Die Alten, die Mumien, super Idee. Die brauchen die Kohle sowieso nicht mehr lange. Und schon sind wieder ein paar neue Steuern geboren. Zum Beispiel die Cookie-Dent-Steuer, die Herzschrittmachersteuer oder die tägliche Inkontinenzabgabe für Senioren ohne Schließmuskelkontrolle. Oder warum nicht endlich eine Lebensersparnissteuer erfinden? Bevor die Kinder alles ausgeben, kriegt's der gute Onkel Theo. Seine Gang hat sich jetzt in einen regelrechten Blutrausch geredet. Von wegen umsonst ist nur der Tod. Was Deutschland heute braucht, ist die Sterbesteuer.
3: Und bitte, sagen Sie meiner Tochter, dass ich sie liebe und einsehe, dass sie nicht mehr kommen konnte. Der Kegelabend geht natürlich vor und sagen Sie, sind Sie eigentlich der Pfarrer?
4: Nein. Ich bin vom Finanzamt. Wenn Sie hier bitte unterschreiben wollen.
3: Was?
4: Gut, dann mache ich das für Sie.
3: Oh Gott, Schwester.
4: Eine Sache noch. Bewahren Sie einen Teil Ihrer Ersparnisse eigentlich zu Hause auf? Und wenn ja, wo genau?
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0: Man munkelt ja in der Journalistenszene, dass Sie an einem ganz finsteren Plan zur Machtübernahme im Bund sitzen. Wenn die Regierung 98 von Bonn nach Berlin umzieht, soll der ganze Konvoi auf halber Strecke in Hannover abgefangen werden, die A2 für ein halbes Jahr gesperrt werden und so der ganze Apparat zur Ansiedlung in Hannover gezwungen werden. Ein verwegener Plan nach dem Motto.
1: Das ist Geheimplan bisher. Ja. Ich finde nicht gut, dass der hier kundgetan hat. Können wir das schneiden, bitte?
0: Schneiden wir nachher raus, nur für mich privat. Also diese Nummer, wenn ich nicht ins Kanzleramt komme, kommt das Kanzleramt eben zu mir. Ist schon super, also schlau ausgedacht. Ne? Ist aber was dran.
1: Ist was dran, aber wir wollen es noch ein wenig geheim halten.
0: Ja, schneiden wir nachher raus. Die Landesregierung will sich an einer Auffanggesellschaft für 6 Millionen Legehennen von Pohlmann beteiligen. Auch ein Huhn braucht einen Arbeitsplatz, sollen sie gesagt haben. Man fragt sich ja, warum machen die sowas? Kommt das Stimmrecht für Hühner bei der nächsten Landtagswahl?
1: Jedenfalls für Hühner ab einer gewissen Altersgrenze, ab 16.
0: Hühner ab 16.
1: Das ist ja ein neuerer Plan, den wir bei anderen auch eingeführt haben. Warum sollen wir den nicht dort auch? Aber bei der Auffanggesellschaft dafür geht es um mehr. Es geht darum, dass von Niedersachsen der Ruf ausgeht, Freiheit für die Hühner.
0: Ja, Freiheit für die Hühner, nachher für die Schweine. Da ist eine Menge zu machen. In der Zeitung stand es, Hannover will die Landesregierung verklagen, weil sie nicht mehr genug Mücken kriegen. Also bei aller Liebe, ich kann mir nicht vorstellen, dass Havanna meinetwegen Fidel Castro verklagt hätte. Was ich sagen will, ist da nicht genug Zug in Ihrem Laden in Hannover? Was geht da vor?
1: Naja, wenn Sie schon mit nichts anderem sich beschäftigen können, als über Geld nachzudenken, dann zeigt das erstens einen Mangel an Fantasie.
0: Ja.
1: Man muss ja, wenn man kein Geld hat, braucht man viel Fantasie. Man sieht das ja an der Landesregierung, wie die agiert, ohne viel Geld, mit viel Fantasie. Und die Hannoveraner haben Angst, die Hannoveraner Führung hat Angst, dass es ihr an Fantasie fehlt und will deswegen Geld von uns haben. Das ist ein bisschen wie die da in Bonn auch.
0: Ja.
1: Mir gäbe es aber nichts.
0: Ja, deshalb nennt man ja auch den Haushalt der Landesregierung das Luftschloss an der Leine. Sagen Sie mal, aber der eine aus Hannover, der posiert doch sogar mit einer aus der Regierung. Da ist aber nichts irgendwie zu machen als Verbindung, oder?
1: Ja, wie eng die Verbindung ist, das entzieht sich selbst meiner Kenntnis. Ich kümmere mich auch nicht drum. Aber ich hoffe, dass diese sehr enge Verbindung disziplinierende Wirkung hat.
0: Ja, ist auch. Sind alles Erwachsene, sage ich immer. Können machen, was sie wollen. Schneiden wir nachher auch raus. Zum Schluss eine persönliche Frage. Wie kriegen Sie das eigentlich immer hin, dass Sie jede Woche im Spiegel, Stern oder in Mein Heimtier stehen? Egal, was man aufschlägt, Praline oder die Metalloberfläche, überall ein Bild und ein Bericht über Gerd Schröder. Wahnsinn. Ich stehe nie in der Zeitung. Wie macht man das?
1: Darüber reden wir nach der Sendung mal. Das ist eine Form von Beeinflussung der Medien, die ich bewusst geheim halte.
0: Ja.
1: Weil ich nicht möchte, dass das meine Genossen kopieren, das muss man doch verstehen.
0: Nein, das verstehe ich sehr gut und ich möchte auch nicht Scharping in Mein Heimtier sehen, wenn ich ehrlich bin. Vielen Dank, dass Sie hier waren. Noch viel mehr Dank, dass Sie wieder gehen. Bis zum nächsten Mal. Das war der Ministerpräsident des scheidenden Landes Niedersachsen, Gerd Schröder.

0: große Momente der Weltgeschichte.
1: Ich will auch drauf.
2: Und ich auch.
3: Aber ihr seid nicht so hässlich wie ich.
1: Das stimmt. Trotzdem will ich auch drauf.
2: Und ich auch.
3: Ihr könnt aber noch schlechter singen als wie ich.
1: Genau.
2: Und deswegen wollen wir auch drauf.
4: Das war aus der Reihe Große Momente der Weltgeschichte. Die Pudis und ihr erster Streit ums Plattencover. 16.09.1974 in einem, na klar, Plattenbau.
1: Also ich weiß nicht, als wir noch die Udo-Wendel-Gümbe waren, da wäre das nicht passiert.
5: Einfach, Pipsch, das ist wahr, das finde ich aber auch.
2: Aber ich will auf jeden Fall drauf, ja?
5: Und die Schnauze.

0: Di Firma.
1: Liebe, Intrigen, Portokosten.
0: Schicksale rund um das Wirtschaftsimperium des Fritz F. Niedmeier.
1: Ja, endlich. Nach 12-monatiger Schwangerschaft hat Frau Graumann ihren Sohn zur Welt gebracht. Das heißt, ihren ist eigentlich nicht ganz richtig. Denn wie wir ja alle wissen, hat sie lediglich als Leihmutter für das Kind gedient. Der Erste, der das Kind sieht, ist Fritz F. Niedmeier.
2: Na, das ist ja ein ganz prächtiges Kerlchen geworden. 15 Kilo, alle Achtung. Und so ja, einen Vollbart hat der kleine schon.
3: Ja, Sie wissen ja, das liegt an der Geschichte mit meinen Hormonen.
2: Ja, ja, das habe ich mir ja gleich gedacht. Deshalb ist hier ein kleines Geschenk für Sie. Besser gesagt für ihn.
3: Na, da bin ich aber gespannt. Oh, ist das süß. Ein Rasierapparat. Und auch noch in hellblau. Herr Niedmeier, Sie sind ein Schatz.
2: Ja, also, ja, Mensch.
3: Na, dann wollen wir den gleich mal ausprobieren. Ja, mein kleines Erwischen, das ist schön, was die Mama macht, was? Ditzi, ditzi, ditzi, haha.
2: Erwinchen? Moment mal, Raumenschen. Sie haben ihm einen Namen gegeben. Ich meine, das ist doch dann höchstens so was wie ein Arbeitstitel, was? Den richtigen Namen werden doch sicher die richtigen Eltern festlegen.
3: Nein, ich lege den Namen fest. Ich habe das Kind ja schließlich auch zur Welt gebracht.
2: Ja, ja, ist doch schon gut. Geht mich auch weiter nichts an, die Raumenschen. Aber sagen Sie mal, haben sich die richtigen Eltern eigentlich schon blicken lassen?
3: Nein, und von mir aus brauchen die auch gar nicht mehr zu kommen.
2: Raumenschen, sagen Sie mal, was sind das eigentlich für Leute, diese Eltern?
3: Weiß ich nicht. Ich kenne die gar nicht. Das ist doch damals alles über die Agentur gelaufen.
2: Was? Sie kennen die richtigen Eltern von Erwinchen ja nicht?
3: Nein. So, mein Schätzchen. Na, jetzt fühlt sich dein Gesichtchen ja wieder so glatt an wie ein kleiner Kinderpopo. Und getrunken hast du auch schon. Da müssen wir aber jetzt auch noch ein ganz kleines Bäuerchen machen.
1: Das lässt sich klein Erwinchen nicht zweimal sagen.
3: Das war aber ein schönes Bäuerchen.
4: Was heißt denn, das war ein schönes Bäuerchen? Ich bin immer noch schön. Und außerdem kein Bäuerchen. Ein ausgewachsener Großbauer. So, jetzt muss ich zusehen, dass ich zu Hause an die Euter komme. Also denn, munter bleiben.
2: Ja, also, ja, Mensch, nochmal zurück zu den Eltern. Wissen Sie denn überhaupt, dass Sie hier sind?
3: Ich glaube nicht.
5: Frau Graumann, besuche Sie die Eltern von Ihrem Kleinen.
1: Sie wissen es also doch. Aber wer sind diese Eltern? Und wird Frau Graumann Ihnen das Kind wohl widerspruchslos abtreten? Und was passiert eigentlich in der Zwischenzeit in der Firma? Nichts? Von wegen. Verpassen Sie auf keinen Fall die nächste Folge von Die Firma.

0: bei Frieda und Anneliese.
1: Der Standesbeamte nimmt schon Baldrian.
2: Herr Knipka, der sollte mal lieber auf seine Frau aufpassen. Da kommt doch immer der Getränkekerl, sobald er die Haustür hinter sich zumacht.
1: Das ist doch heute sein großer Tag. Allein in Bunkenstedt auf dem Amt heiraten 58 Paare.
2: So viel gibt's da doch gar nicht, die sich mögen.
1: Ist egal. 11.11.11. Heute wird auf Deubel komm raus geheiratet. Die vorletzte Schnapszahl übrigens des Jahrhunderts. Nee, des Jahrtausends.
2: Was?
1: Ja, da guckt man schon mal über die Schrappigkeit des Partners hinweg.
2: 12.12.12. Dann gibt's noch den 13.13.2013.
1: Ach, Friede, bist doch zu dösig. Sogar Bietendüvels Ralf Zedrick, ne?
2: Den sie Professor nennen, wegen seiner dicken Brillengläser?
1: Ja, sogar den hat noch eine gefunden, weil die partout an diesem Tag heiraten wollte.
2: Genau, damit man sich den Tag besser merken kann. Ich habe ja Toten Sonntag geheiratet, das kann man sich auch gut merken.
1: Mensch, das ist doch ein bewegliches Fest, du Dämel. Hast du denn den Hochzeitstag jedes Jahr an einem anderen Datum gefeiert?
2: Ich habe den gar nicht gefeiert. Deswegen ist mir das ja nicht aufgefallen.
1: Ja, aber 11.11. ist ja auch Karnevalsbeginn. Ich weiß nicht, ob so eine Ehe denn nicht Aschermittwoch schon wieder vorbei ist.
2: Der verflixte dritte Monat ist er dann hier schon gewesen.
1: Was ist denn da an den dritten verflixt dran?
2: Sagt man so, dann erkennt man die Schwangerschaft und die Kerle laufen weg.
1: Bei dir wären sie auch so weggelaufen, sind sie auch. Du, der Standesbeamte ist jedenfalls so in Stress, der wird nicht mal merken, wenn er seine eigene Frau mit dem Getränkekerl vermählt.
2: Schneller kannst eine Frau heutzutage nicht loswerden. Mal gleich Reinhard sagen, dass er Anita dahin schickt.
1: Ja, vielleicht findet die auf dem Standesamt auch noch einen, der übergeblieben ist am 11.11.11.
3: Anita!

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1: Hallo.
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3: Ja, ja, Papa. Heute sind die Kinder aus dem Haus. Und was machen wir Alten dann?
1: Ich bin nicht alt. Machen, tun, gehabt haben können.
3: Aber irgendwie diese Ruhe ist doch auch was Schönes. Man kommt wieder dazu, über sich nachzudenken, über Gott und die Welt. Was, Papa?
1: Mama? Singen.
3: Aber Papa!
1: Du sollst singen, haben, tun.
3: Na ja, wenn du unbedingt willst. Dieses Kribbeln im Bauch. Ja, das kennst du.
1: Nachdenken. Haben tun. Über einen selber gekonnt tun können. So weit kommt das noch. Ich auch gerade noch. Tun haben werden. Sollen sein. Tun.
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0: So, nimm das und eng und den ihr, du österreichischer Zwerg. Ah, hier hast du deine Melange. Ja, noch jemand? Ah, da, noch ein Russ. Sind da noch welche? Kommt der? Nein? Okay, ich habe fertig. J'ai fini.
1: Das war aus der Reihe Große Momente der Weltgeschichte. Napoleon besiegt die Russen und Österreicher bei Austerlitz 1805 ganz allein.

0: Kröte, du hast dich ja so fein gemacht, ne? Warte mal, das Etikett von der Reinigung hängt noch hinten am Sakko dran.
1: Lass das dran, doofe Sau. Das hängt da extra. Das habe ich mir von Gertrud geliehen.
0: Ja. War gar nicht in der Reinigung, das Sakko?
1: Bist du blöd? Der sibirische Tiger. Bringt der etwa seinen fusseligen Arsch in der Reinigung?
0: Ein kühner Vergleich, Kurt. Aber warum denn überhaupt das Schild?
2: Eindruck bei Weibern schinden.
0: Wo soll's denn hingehen, der Herr?
1: Weihnachten ist immer Bretterpennen-Klassentreffen von der 5A.
0: Ach, hat es da einen größeren kameradschaftlichen Zusammenhalt gegeben als bei der Abgangsklasse? Normalerweise treffen sich ja immer die
1: Das war die Abgangsklasse, du Sau.
0: Also, verstehe ich ja.
1: Jedes Jahr Weihnachten ist kaltes Buffet am Glascontainer, ne?
2: Wir halten zusammen wie Pech und Schwefel, ne? Alle von damals, ne? Dann hängen sie da alle und sind dann grusen, ne? Was sie für Mücken verdienen und essen und was ihre Alten für Granaten auf Matratzen werden, ne? Jeder ist der Größte, das ist immer so, ne?
0: Ich könnte mir vorstellen, dass selbst nach den bescheidenen Kriterien der Bretterpenela, du Kurt, mit
1: Was?
0: Verlaub, die die arschigste Karriere gemacht hast, ne?
1: Fresse! Ich sag immer, ich wäre ein großes Tier in der Wirtschaft.
0: Das ist ja noch nicht mal gelogen, Kurt, ne? Nein, das ist korrekt. Was ist denn aus den anderen so geworden, ne?
1: Eilert, das Arschloch, ne? Der härteste Stecher von der ganzen BP, ne? Der ging über den Iltis, ne? War ein Scheißegal. Hauptsache, der Wurm hatte Arbeit, ne? Einmal weiß ich noch, ey. Frau Altefeld, ne? Konnte sie nicht mal als Vorlage in Gorilla-Käfig hängen, ne?
0: Ja,
1: hatte nichts drunter, ne? Eilert nicht lange gefangen, ne?
0: Es reicht, Kurt, es reicht nicht. Was ist denn nun aus ihm geworden?
1: Frauenbeauftragter der Stadt Duisburg.
0: Was? Als ihr Mann?
1: Quatsch! Hat sie natürlich vorher operieren lassen für den Job.
0: Ja, heute muss man sich eine Menge gefallen lassen, um eine Stelle zu kriegen, ne?
1: Er war sein Lümmel, aber glaube ich sowieso leid, ne? Und nicht nur er, ne?
0: Ja, die anderen alle, was machen die?
1: Misthaken ist Kultusminister in Sachsen-Anhalt, ne? Und Phil, der Schnickefänger, ist nach England ausgewandert und soll sogar Popstar geworden sein, ne?
0: Wie heißt der mit Nachnamen, Kurt?
1: Von Klöten.
0: Ja, da hilft das von auch nicht viel.
1: Ne? Nee, er wollte sich auch einen anderen Namen besorgen, hat er immer gesagt. Ne?
0: Ja.
1: Mal sehen, ob die ihre Zicken mitbringen.
0: Du hast dich ja deshalb extra so rausgeputzt, Kurt, nicht?
1: Ja. Ja, ich meine, was hält Soller also beim Kultusminister aus der Zone, nicht? Was kann der ihr schon bieten, nicht? Oder als Ziffe von so einem Grölaffen. Da steht er sicher auch schon bis zum Hals, nicht?
0: Ja.
1: Dass ich mir überlege, Kurt, sei nicht blöd, nicht? Wenn da was zu löten ist, ne, ist Wurmbereitschaft angesagt.
0: Ja, sicher, ja, Kurt. Ja. Ne? Mit hoher Wahrscheinlichkeit läuft da was, ne?
1: Ja, glaube ich auch. Das sehe ich ähnlich, ne?
0: Ja.
1: So, nun muss ich aber los,
0: ja,
1: ne?
0: Ja, fein, Kurt, ne? Viel Spaß, Kurt.
1: Ja,
0: nicht? Wir
1: auch.
0: Grüß
1: hey,
0: schön. Gut, ne? Schönes Klassentreffen, Kurt. Ja, ach, irgendwie tut er einem doch leid, Kurt, ne? Jetzt steht er wieder den ganzen Heiligabend am Glascontainer hinterm Bahnhof und wartet auf seine alten Freunde. Die haben ihn doch alle längst vergessen. Von denen kommt doch seit Jahren keiner mehr, ne? Na ja, mal eben bei der Polizei anrufen. Also sieht doch nicht den Tod holt da draußen, der Kurt, ne? Ja, guten Abend. Hier spricht Gürgen Ferkulat. Ja, am Glascontainer hinterm Bahnhof steht ein verkommenes Subjekt. Ja, ich habe ihn erkannt. Das ist der, der mir letzte Woche mein Portemonnaie geklaut hat. Ja, ich komme dann nach Weihnachten vorbei und identifiziere ihn. Ne? Ist gut. Tschüss. Ja, es tut mir ja auch leid, nicht? Aber es ist so besser für ihn. Da hat er es warm. Und ehrlich gesagt, die alte Drecksau zu mir mit nach Hause nehmen. Heiligabend, ne? So weit geht die Liebe dann doch nicht.
3: Are you?

0: Die drei Musketiere. Heute
1: in der Fallschirmspringerschule.
2: Hey Praktikant, sag er einmal, warum legt er sich denn beim Zusammenfalten des Fallschirms immer ein Stück Hefe in seinen Fallschirm?
3: Na, ist doch klar, damit er nachher auch aufgeht.
2: Ach so.
1: Das war eine Folge im freien Fall von Doug Schulz aus Loco.

0: Der kleine Tierfreund.
1: Weihnachten, liebe Zuhörer. Eine Zeit, um Einkehr zu halten und jener zu gedenken, diesen Gabentisch die Natur nicht so reich gedeckt hat. Da ist zum Beispiel der Ochs verweilend an der Krippe Jesu, obwohl er keine Hoden mehr hat. Sollten wir uns da so nicht ein Beispiel nehmen und auch einen Wallach oder Kapaun zu uns an den Tisch holen über die Festtage? Aber nicht nur die Hodenlosen, auch andere behinderte Tiere verdienen unsere Aufmerksamkeit zum Fest der Liebe. Der kopierte Dobermannrüde, genauso wie der Karpfen mit den fauligen Ekzemen auf dem Rücken. Sie alle sollten wir zu uns ins Heim holen und ein paar unbeschwerte Tage beseiten. Warum nicht mal ein kleines BSE-Kälbchen aus England zu sich einladen? Oder ein Huhn aus Oldenburg, dem der Schnabel weggeschmort wurde? Sie alle haben kein leichtes Los zu tragen in dieser Welt und verdienen unser ungeteiltes Mitleid. Nun werden Sie sagen, ich kenne gar keine behinderten Tiere. Was soll ich da bloß machen an den Feiertagen? Nun, nichts leichter als das. Man fasse zum Beispiel ein x-beliebiges Huhn ganz fest am Hals und halte seinen Schnabel auf eine glühende Herdplatte. Wer ein Vogelfutterhäuschen hat, kann dort auch Mausefallen aufstellen und erhält problemlos zahlreiche gehbehinderte Sänger. Auch kleine Hunde aus der Nachbarschaft sind wesentlich empfindlicher, als man gemeinhin denkt. Nur ein kleiner Einmachgummi zusammen um die Bandchen gewickelt, verödet dem Wauwau die Waden in weniger als 2 Wochen. Bastler können dem ortsgebundenen Kläffer dann zu Weihnachten einen kleinen Hunderollstuhl schenken und sich an der Gesellschaft des niedlichen Rollmops unterm Baum erfreuen. Ja, liebe Zuhörer, es gibt viele Möglichkeiten, sich an den Festtagen anderer anzunehmen. Bis zum nächsten Mal, Ihr kleiner Tierfreund.

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1: Hallo.
0: Mit Fernet Lemke. Das finde ich echt nicht gut. Mit Bianca Lemke.
2: Hab schon, Freund.
0: Und Mutter Lemke.
3: Ach, wie sehen meine Hände wieder aus?
0: Und jetzt viel Spaß mit den Lemkes.
3: La la la la la. Meine Güte. Schau mal, sieht der Papa nicht toll aus da als Tannenbaum verkleidet? Hm?
4: Und warum sagt er nichts, Mama? Haben, tun, sein, gekonnt haben können werden.
3: Hast du schon mal einen Tannenbaum reden hören, blöde Gans?
4: Nee, aber mein Freund sagt, ich hab nämlich schon einen Freund.
3: Pappelapapp, so gut hat mir dein Vater schon lange nicht mehr gefallen, mein Kleines.
4: Guck mal, Mama, da läuft dem Papa Kerzenwachs in den Ohren.
3: Ach, ist doch nur Wachs, mein Kleines. Ach, jetzt werde ich so richtig melancholisch, so feierlich gehabt werden können, tun wollen, was?
4: Wann gibt's denn die Geschenke, Mama?
3: Das musst du den Papa fragen.
4: Aber der darf doch nicht sprechen. Mama, gehabt tun werden sollen sein.
3: Siehst du, da müssen wir halt warten, bis Papa kein Baum mehr ist, ne?
4: Und dann gibt's was zu essen, Mama?
3: Ja.
4: Mama?
3: Ja.
4: Zu essen, Mama?
3: Hm.
4: Wann gibt's was zu essen?
3: Musst du auch Papa fragen, tun werden sollen.
4: Dann will ich jetzt zu meinem Freund. Ich hab nämlich schon einen Freund.
3: Hör auf zu holen. Erst räumst du den Essenstisch sauber.
4: Aber es gibt doch nichts zu essen.
3: Und deswegen bleibst du auch hier.
4: Menno.
3: Kein Wort mehr. Ich liebe dieses Weihnachten. Und sieht dein Papa nicht toll aus?
4: Menno.
3: Ach, ist das gemütlich. Kratz mir doch mal die Füße da vorne.
4: Immer ich.
3: Sei nicht so unleidig. Jetzt ist Weihnachten und Schluss.
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0: ja, und da sagt der Bäcker in der Patisserie, mais wie, mon Dieu, warum nehmen Sie nicht 3 Croissants? Dann haben Sie eins mehr.
1: Oh nein, wie köstlich. So amüsant und so geistreich.
2: Leber, und also wirklich, Doktor, Ihr Freund, das ist ja ein regelrechter Alleinunterhalter. Ja, ja. Warum haben Sie uns bloß so lange ihn vorenthalten?
3: Nun ja, Sie wissen doch,
2: Oh je, schauen's doch nur. Ich glaube, Ihnen ist da gerade Ihr Arm abgefallen.
0: Oh, was? Welcher denn?
2: Der linke.
0: Oh ja, jetzt muss ich sagen, da sehe ich's auch.
2: Sagen Sie, sollten wir nicht besser einen Krankenwagen rufen?
0: Ach Gott, ich meine, bloß so ein Arm, nicht? Das ist ja nur ein Kratzer. Und ich habe ja noch den rechten. Ups. Papa?
3: Keine Sorge, ich mach das schon. Genießen Sie bitte die Feier, das ist wirklich alles vollkommen normal.
2: Ich glaube, das war sein Kopf.
3: Ja, ja. Hätte vielleicht jemand zufällig einen Schraubenschlüssel dabei?
4: Das war aus der Reihe Große Momente der Weltgeschichte. Das erste eher unbekannt gebliebene Experiment des Dr. Baron von Frankenstein zur Erschaffung eines neuen Menschen aus leblosen Körperteilen. Wegen billiger Verarbeitungsmaterialien allerdings leider zum Scheitern verurteilt. Damals in einer Gewitternacht, lange vor Erfindung des Werkzeugkastens.
2: Entschuldigen Sie, Herr Doktor, das lag dort auf dem Tisch. Gehört es vielleicht auch noch Ihrem Freund?
3: Nein, das ist eine Bratwurst.

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1: Du stark, Zander, danke. Du, ihr. Du, ihr, ich glaube, wir können jetzt zu unserer Abschluss-Meditation unseres Wochenendseminars kommen.
2: Super, super.
1: Heimat, was ist das? Was bringt mir das? Und habe ich da im Moment überhaupt so richtig Bock drauf?
0: Ja. Blut unter Boden. Blut unter Boden.
1: Ja.
0: Blut unter Boden.
1: Ja. Ganz stark, du. Zander, du, ganz stark, ja. Dein Hitler aus dem Rollenspiel von vorhin war irgendwo richtig glaubhaft, ja. Du, Hannes,
2: ja?
1: Sag mal, du...
2: Was denn?
1: Sag mal, hättest du vielleicht mal irgendwie so Bock, jetzt mal die Tafel zu putzen?
2: Ach nee, warum? Warum immer ich? Kannst du mir das mal erklären, warum ich hier jede scheiß Arbeit machen muss? Ja, Tafel putzen, Tisch decken, Klasse aufräumen, Betten machen, Klo putzen, dein Auto waschen, alles muss immer ich machen.
1: Du, Hannes... Das ist jetzt echt stark, dieses Feeling, was da irgendwie so von dir rüberkommt,
2: was für ein
1: ja.
2: Feeling?
1: Du, da ist eine Power hinter, das ist irgendwie irgendwo, ja. Stark, stark würde ich sagen, ne? Und dass ich dich jetzt von allen hier auserwähle, die Tafel zu wäschen, das ist ja auch irgendwo ein echtes Privileg, verstehst du?
2: Ach so.
1: Guck mal, du bist doch so klein wie ein Zwerg, ja.
2: Bitte?
1: Siehst so richtig scheiße aus,
2: was?
1: Ja? Ich meine, irgendwie hast Pickel, kein Geld irgendwo und machst hier bei uns den Zivildienst. Ich finde, da hast du es mal verdient, irgendwo mal so richtig im Mittelpunkt zu stehen, ja.
2: Ach, leck mich doch am Arsch.
1: Ja, lass es raus, Hannes. Komm nochmal, ja? Lass es raus.
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1: Oh, Zander. Du, es ist unheimlich toll, wenn du so ein klares und deutliches Heimatgefühl in dir gefunden hast, ja. Aber irgendwo geht das vielleicht auch ein bisschen leiser, weißt du? Sonst störst du die anderen noch irgendwie bei ihrer Meditation. Stimmt, Susi?
3: Hey, was soll das, ey? Denkst du? Mensch, ich denke, wir sollen hier in Ruhe meditieren. Was soll denn das? Oder ist auf einmal Busengrapschen hier angesagt?
1: Du, Susi, sorry. Ja, sorry. Verstehst du?
3: Ja,
1: sorry.
3: Ja, ist gut.
1: Aber manchmal, da muss man einfach deutlicher werden, ja?
2: Oh.
1: Weißt du, Heimat. Home. Ja. Home kann überall sein. Hier, woanders.
3: Ja, woanders.
1: Ich meine, ich fühle mich jetzt zum Beispiel hier in deinem Schoß. So richtig voll heimatlich, ja. So ganz tief, irgendwie, ja. So richtig geil heimatlich, ja. Und wenn du das jetzt zulässt und so richtig in dich reinlässt, Susi, sorry, ja, aber dann wird das auch irgendwie durch dich so richtig durchgehen, sorry, sag verstehst
2: mal,
1: du?
2: Kann man Heimat denn immer nur so nackt erfahren, wie du jetzt gerade irgendwie?
3: Sag mal,
1: Hannes,
2: hä?
1: Du, hast du eigentlich schon die Energiebällchen fürs Mittagessen fertig?
2: Ach, scheiße, du, immer ich.
0: Ja, Blut unter Boden.
2: Was jetzt, ey?
0: Blut und Boden.
2: Hat doch keinen Spaß
0: Blut
2: hier.
0: Und Boden.
3: Hey, ich würde jetzt aber erstmal gerne mein Heimatgefühl angezogen suchen, ja? Ist
1: okay,
3: klar?
1: Okay, Leute, das war ganz doll stark, war das. Danke. Ah. Ihr könnt jetzt erstmal Pause machen, würde ich sagen.
2: Aber wir haben doch erst vor 10 Minuten angefangen.
1: Nur der Hannes, der macht jetzt erstmal für euch die Energiebällchen.
2: Nee.
1: Und dann habt ihr 4 Stunden Pause.
2: Ach,
1: und dann machen wir noch ein Viertelstündchen weiter, wenn ihr noch Bock habt, ja?
0: Blut unter Boden. Blut und Boden. Blut und Boden.
1: Zander, du kannst deinen kleinen Schnurrbart auch wieder irgendwie abrasieren, ja? Ach ja, und Susi,
3: ja?
1: Susi, du bleibst noch mal ein Momentchen da, ja? Ich glaube, dein Heimatbegriff ist noch nicht so ganz klar. Ich mach dir eine Einzelstunde gratis, versteht sich?

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1: Hier sieht das ja aus wie in so einer Saurierbutze, ey. Weißt du, wo die Gerippes monstermäßig rumgrinsen, so, ne? Grins, grins, verschärfte Location Brocho. Und hier bist du also aufgewachsen.
2: Damals sah das hier selbstverständlich gepflegt aus. Aha. Da wurden die Böden mit den Pullovern der Sextaner gebodert. Zack, auf den Rücken geschmissen, die jungen Dinger, und rüber gebodert.
1: Hä? Ich denke, das war eine Knabenschule. Wer wurden da auf den Rücken geschmissen und durchgebodert? Material in dem Sinne war ja wohl nicht vorhanden, wa?
2: Der Fußboden wurde hier gebohnert. Da konnte man nachher Spiegeleier von essen.
1: Wozu?
2: Wie, wozu, wozu? Danach wurde nicht gefragt. Und wehe, man parierte nicht, dann gab's vom Rektor welche mit dem Rohrstock auf den Allerwertesten.
1: Und der Rektor, wie sah der danach aus? Fresse blutig gewämst, ey? Eier an eine Latte weggerissen? Oder wie habt ihr es dem dann gezeigt, ha?
2: Gezeigt? Wir standen in einer Reihe auf dem Schulhof und mussten hip hip hurra brüllen, wenn einer von uns körperlich gezüchtigt wurde.
1: Mann, ihr wart ja voll die Faschos, Brochtermann. Schön immer das Maul halten, wenn Kleine vermöbelt werden, ne?
2: Und ihr? So, ja. Ja, ihr? Ihr vermöbelt die Kleinen selbst, filmt das Ganze auf eurem Telefon und beömmelt euch dran am Computer. Pfui, Deibel.
1: Nee, ich mach das gar nicht. Ich lade mir immer bloß japanische Gewaltvideos aus dem Netz runter, ne? Aha, Ja, da werden so kleine Schlitzis in Schuluniformen von ihren Freunden gefoltert. Ach. Voll Manga-mäßig. Und die quieken dann immer so hoch, ne? So quiek, wenn sie einen aufs Maul kriegen, ne?
2: Aha. Quiek, quiek. Ja. Japanische Schülerquellen gilt nicht, oder was, du Rassist? Die ganze Schule ist ein einziger Sündenfuhl, voller Abartiger und Perverser, Gewalttäter und Doofköpfe. Alle ausräuchern! Jedenfalls scheint meine alte Penne, die Letto-Vorbeck-Knaben-Realschule, doch eine Insel der Disziplin zu sein.
1: Also erstens heißt die Götz-Hildegard-Popetzky-Gesamtschule, ne? Und zweitens ist heute ja auch Feiertag, da ist hier keiner, ja?
2: Es zeigt sich eben immer wieder, dass alte Tugenden nicht kaputt zu kriegen sind, trotz der Umbenennung in Truller, IGS.
1: Hä? Wer ist tot?
2: Trotz dieser traditionsverachtenden Umbenennung stecken die alten Werte im Gemäuer. Und der Geist Paul von Letto-Vorbecks schwebt noch immer durch die gebohlerten Flure von einst. Das ist der Triumph der Tugend über die Moderne.
1: Oh, krieg dich wieder ein, Pavkorb. Sonst spritze noch ab aus Versehen auf dem heiligen gebohlerten Boden, ey. Was denn jetzt los? Ist doch Feiertag. Wieso ein pingelt das denn hier, wie bei der Reaktorschmelze, hä?
2: Das darf nicht wahr sein. Ich glaub das einfach nicht.
1: Ich fass es nicht, 30 nackte Pädagogen springen übers Linol. Hängetitten und Minipimmelparade zum 1. Mai.
2: Na warte, den Dicken da mit dem Zeigestock, den schnapp ich mir jetzt mal. Ey, Fettsack! Hier spricht die Aufsichtsbehörde! Sofort ZM!
3: Ja, was geht es denn, bitteschön?
2: Was ist denn hier eigentlich los, guter Mann? 3 Dutzend Lehrer kreischen splitternackt in der Flur. Sonst ist aber alles in deutscher Hand, oder was?
3: Aber hier, Herr Ministerialrat, das haben Sie doch selbst angeordnet.
2: Ministerialrat, das hört man natürlich gerne.
3: Am Maifeiertag sollte sich der ganze Lehrkörper der Hildegard-Popetzky-Gesamtschule zu einem Anti-Burnout-Seminar treffen. Ja, damit wir danach die Prügel von den Schülerinnen mit Migrationshintergrund psychisch besser verkraften können.
2: Schön, ja. Aber warum laufen Sie denn alle splitterfasernackt hier rum? Geht's da womöglich hier um eine Swingerparty auf Staatskosten, mein Freund?
3: Wir versuchen, den Zusammenhalt im Kollegium durch gemeinsame Höhepunkte zu stabilisieren.
1: Alles klar. Oh, aber wie stimulieren sich denn die lebenden Wasserleichen hier? Augen zu und gib ihm, oder was?
2: Halt, tu dich da raus, Erwin.
1: Alles klar.
2: Und wie lange soll dieser Schweinkram noch weitergehen, hä?
3: Bei einigen von uns hat sich die Verbannung noch nicht gelöst.
2: Noch nicht fertig geworden, mit anderen Worten. Na dann aber marsch zurück ins Lehrerzimmer und ran an die kleinen Erdkundelehrerinnen. Los, Erwin, lass uns bloß von hier verschwinden. Ich jedenfalls werde meine alte Lehranstalt nie wieder aufsuchen, so viel ist klar.
1: Meinetwegen können wir ja auch abschwören, Paveman. Ich habe sowieso alles gesaved. Ich schieb das zu Hause noch auf meinen Rechner in die Post-Production.
2: Was ist los?
1: Na hier, guck mal. Ich habe den Fickelverein auf meinem Handy gefilmt, du Schwachmann. Das bearbeite ich noch zu Hause. Und dann krieg ich die Website von der Schweinebude hier. Und morgens, da kannst du dir die nackten Lehrer direkt bei www.hildegard-popetzky-gs.com downloaden.
2: Was?
1: Das wird der Knaller im Netz. Ey, so viel jetzt kriegt der Pädagogenpuff hier nie wieder. Voll geil, ey. Wow.
2: Alle Achtung, Erwin. Bin ausnahmsweise mal auf der Seite der Jugend. Gut gemacht!
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0: Tag und herzlich willkommen bei der Eröffnung unserer neuen Tankstelle.
1: Kalle?
0: Was ist denn, Gisela?
1: Warum sprichst du in die Teil da?
0: Das ist ein Megafon, du blöde Kuh. Damit versuche ich, die scheiß Kundschaft anzulocken, wenn du nichts dagegen hast.
1: Aber hier ist doch kein Mensch.
0: Deswegen schreie ich ja hier rein, damit vielleicht doch noch ein paar Asoziale hier vorbeituckern und endlich unseren dämlichen Sprit kaufen.
1: Guck mal, da kommt schon eine Kundin. Allerdings zu Fuß. Eine alte Dame ohne Auto. Na super.
2: Guten Tag, die Herrschaften. Eröffnen Sie hier heute die Tankstelle?
0: Nein, wir eröffnen heute einen scheiß Streichelzoo.
1: Echt? Wusste ich gar nicht. Ach du Seiche, wo kriegen wir denn jetzt die ganzen Tiere her, Kalle?
3: Herrgott nochmal, das war ironisch gemeint, Gisela. Natürlich eröffnen wir eine Tankstelle. Was denn sonst?
1: Was kann es denn für Sie tun, seltsam grüßende Oma? Vielleicht darf es Ihnen ein fast kostenloses Mettbrötchen anbieten oder wollen Sie einfach nur voll tanken?
2: Aber ich besitze doch gar kein Auto.
0: Ja, was wollen Sie denn dann hier?
2: Erstens wollte ich fragen, ob Sie etwas leiser sein könnten. Ich wohne direkt da vorne. Und zweitens steht auf Ihren Plakaten, dass heute bei der Eröffnungsfeier Wolfgang Petri auftritt.
3: Ach ja, stimmt ja. Hey, Jaro, dein Auftritt. Schwing gefälligst deinen Arsch auf die Bühne.
1: Bühne? Wir haben eine Bühne?
3: Ja, natürlich die Hebebühne da vorne in Jaros Werkstatt. Los, Jaro, fang an!
4: Das ist Wahnsinn! Warum schickst du mich in Hölle? Hölli! Weiter weiß ich nicht. Danke, ihr wart wundertoll.
3: Ist gut, das reicht jetzt. Jetzt zufrieden, alte Eule?
2: Aber das war doch niemals Wolfgang Petri.
3: Na und? Sie sind doch auch nicht Wolfgang Petri.
2: Na schön, dann gehe ich jetzt nach Hause.
3: Hier geht keiner nach Hause, der kein Benzin gekauft hat.
2: Aber ich besitze, wie gesagt, kein Auto.
0: Was?
1: Seth, kaufen Sie so einen Kanister voll. Sie merken doch, der Typ ist irre.
2: Na schön, was macht das? Ach hier, nehmen Sie die 40 Euro, ich will bloß weg.
0: Ja genau, gehen Sie weg und vielen Dank für den Besuch.
1: Na, das läuft doch super bis hierher.
3: Hast du eigentlich schon Benzin gekauft?
1: Ist? Aber es arbeitet doch hier.
0: Was war das?
1: Ja, ist das schon gut. Jetzt kauf auch Benzin.

0: Fermat.
1: Liebe, Intrigen, Portokosten.
0: Schicksale rund um das Wirtschaftsimperium des Fritz F. Niedmeier.
2: Das hab ich nicht gewollt. Das hab ich nicht gewollt. Buhu, buhu, buhu.
3: Feuermann, bleiben Sie doch. Verdammt nochmal, sind denn jetzt alle verrückt? Schrare, und Sie kommen jetzt sofort wieder zu sich. Ja Mann, was ist denn hier überhaupt los? Jetzt müsste doch der Erzähler kommen. Hallo? Hallo, Erzähler? Ja mein Gott, wo ist denn der?
4: Ja, Herr Niedmeier, hier neben der Sprecherkabine liegt eine Nachricht.
3: Seien Sie mal hier, Freudet. Das hier wird doch ja nicht, was steht hier? Habe endlich meine 3 Tage Umzugsurlaub genommen, sonst komme ich in diesem Saftladen doch nie dazu. Hier zeichnet der Erzähler der Firma Fritz F. Niedmeier. Na warte. Der kann was erleben, wann der zurückgeht. Was machen wir denn jetzt? Was soll... Frau Edith?
4: Ja?
3: Könnten Sie vielleicht mal ausnahmsweise in dieser Folge nur den Part des Erzählers übernehmen?
4: Aber nicht unter 10 Mark die Stunde.
3: Was, Sophie? Na gut, einverstanden.
4: Und so wird aus der Putzfrau Fräulein Edith auf einmal die Erzählerin der Firma Fritz F. Niedmeier.
3: Ja, das war doch klar.
4: Kommen wir jetzt aber wieder zur eigentlichen Geschichte. Cheferfinder Heinz Bärbel Schrage erwacht zum 2. Mal aus einer tiefen Ohnmacht. Frau Graumann hatte die Nerven verloren und zugelangt, als er ihr wieder Worte geben wollte.
5: Ah, hab ich schön geträumt. Die Frau Direktor und ich hatten uns einen Tag freigenommen, lagen an einem verregneten Tag nur im Bett und haben also richtig...
3: Schare! Schare!
5: Ah, Herr Direktor, wo kommen Sie denn?
3: Haben Sie so richtig mit meiner Frau?
5: Ich dachte, Sie sind zum Unternehmerseminar, Herr Direktor.
3: Ich bin hier, Schare. Ja. Und wenn Sie nicht sofort aufhören zu spinnen, dann...
4: Aber nein, aufhören, nicht schon wieder.
3: Na gut. Schare,
5: ja?
3: Dann legen wir das jetzt mal mit Ihren ungeraden Träumen mal für einen Moment schon zur Seite. Und Sie, Sie erzählen mir endlich, was Sie Neues erfunden haben. Ist das klar?
5: Natürlich, Herr Direktor.
4: Und so wanken die beiden Säulen der Firma in Schrages Labor, wo er dem Chef aufgeregt seine neueste Erfindung präsentiert.
3: Mann, Schare. Mann, dass Sie sich immer noch in die Hosen machen, wenn Sie so aufgeregt sind. Wie das riecht. Unternehmen Sie doch mal was da je.
5: Entschuldigung, Chef, aber kommen wir doch zu meiner Idee, ja?
3: Ja, bitte.
5: Sehen Sie hier, Chef? Das ist ein Umschlag.
3: Ja.
5: Und jetzt nehme ich den Inhalt raus. Nehmen Sie mal. Und hier ist er, jawohl.
3: Was ist hier, Schare? Was soll das? Mann, Schrage, werden Sie mal deutlicher.
5: Na, hier steht's doch. Was Sie da in der Hand haben, ist der erste durchsichtige Leasingvertrag.
3: Stimmt. Kann man durchgucken. Ja, stimmt. Und das Kleingedruckte ist auch durchschaubar.
5: Ja, das ist ein ganz normaler Leasingvertrag, aber im Gegensatz zu den anderen kann man ihn durchschauen. Sehen Sie alles. Anzahlung, Leasingrate, Rückkaufwert, ja, Höhe der Vorsteuer pro Rate, Sonderklausel, alles endlich durchschaubar.
3: Ja. Und aber ich meine, wer braucht sowas, Schrage?
5: Alle. Kein Schwein blickt durch Leasing durch. Aber trotzdem wird im Moment geleast, was das Zeug hält. Ich sage nur DDR. Herr Direktor, mit dieser kleinen Idee saniere ich unsere Firma wieder.
3: Ja, meinen Sie wirklich, Schrare?
5: Ja, natürlich.
3: Ganz wirklich?
5: Ja, ganz, ganz wirklich.
3: Ganz, ganz wirklich?
5: Ganz, ganz, ganz, ganz wirklich.
3: Ganz, ganz, ganz,
5: natürlich, ganz.

0: Frieda und Anneliese.
1: Ah, was ist mit dir los, Frieda? Das Herz, die Leber oder hast du Neger hinterm Fenster gesehen?
2: Ach was, ich habe gerade gedacht, übermorgen ist Heiligabend.
3: Guck an, ist der Kalender auch schon bis zu dir vorgedrungen?
2: Eben nicht. Nie Wöhners haben den die zweite Dezemberhälfte. Deswegen ist das ja jetzt so überraschend für mich.
3: Also lebst du seit dem 16. Dezember schon in der Dunkelheit?
2: Ich guck schon jeden Morgen aus dem Fenster, ob vielleicht Weihnachten ist. So ohne Kalender ist doch ein Behelf.
3: Ja, und wie sieht's aus mit Radio?
2: Da sagen sie doch nur die Uhrzeit und ist doch jeden Tag dasselbe.
3: Stimmt, auf solche Pflegefälle wie dich sind die beim Radio gar nicht eingestellt.
2: Ich hab die ersten Tage an der Hand weitergezählt, aber da hab ich mich mit den Finger vertüddert.
3: Mit deinen Gichtknoten. So, und wie hast du jetzt rausgekriegt, dass übermorgen Heiligabend ist?
2: 2 Tage vor Heiligabend, kommt bestimmt schon seit 40 Jahren, der Hundeführer von der Blindenmission zu sammeln.
3: Och, und er war schon da heute?
2: Ja, leider. Da wusste ich, jetzt ist der 22.12. Und ich habe vergessen, mich rechtzeitig zu verstecken, wie all die Jahre vorher.
3: Da musstest du wohl was spenden zum ersten Mal in deinem Leben.
2: Den Hund habe ich Anitas Frühstück angeboten, wollte aber nicht. Und den Kerl habe ich den Kaffeebrüt von gestern nochmal aufgebrüht.
3: Ja, und was soll der Kerl seine Blinden nun mitbringen?
2: Ach, die sehen doch sowieso nix.
3: Was ich an dir ja so schätze, Frieda, das ist dein weiches Herz.
2: Ja, denn bis Heiligabend ab 15 Uhr das Beste aus 20 Jahren Warten aufs Christkind mit Frieda und Anneliese.
3: Und Anneliese auch bei FM.

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0: Gedanken zur Zeit. Es spricht Akademiker AD Cassovat von Sondermühlen.
1: Was las ich doch neulich in der Zeitung? Europa bringt uns 1993 eine neue Hackfleischverordnung. Einen Moment lang zuckte ich zusammen. Ihnen, liebe Freunde, wünsche ich noch einen geruhsamen Tag.

0: Jetzt streng dich nochmal an, ja? Du legst jetzt das Dokument in den Nachfüllschacht. Ja, ja, ja, so ist prima. Na also, so, und jetzt wählst du die Kurzwahlnummer. Ja, genau, über den Kurzwahlspeicher. Oh, wunderbar. So, jetzt starten drücken. Nein, nein, nicht Copy, Hansi, nicht Copy. Starten, nicht Copy. Oh Mensch, Hansi, mein Junge, du musst das schaffen, sonst geht's ab in den Topf und das will doch keiner. Also, nochmal Dokument einlegen und dann Kurzwahlspeicher.
1: Aus der Reihe Große Momente der Weltgeschichte hörten Sie heute: In einem Modellversuch der Bundesanstalt für Arbeit werden arbeitslose Brieftauben zur Telefaxtaube umgeschult. Nur wenig später wird der Versuch aus Geldmangel eingestellt, was den Tod tausender Brieftauben nach sich zieht. Deutschland im Herbst, etwa ein Jahr nach der Wiedervereinigung.
0: Hansi, Hansi.

0: Hier ist Willi Deutschmann.
1: Schon wieder, ne? Schon wieder Muttertag. Kommt ein vor wie alle zwei Wochen. Fragt mich der Brocke, was er kriegt für Muttertag. Praline, Duftserie, Florop, Zeuschlüpfer mit Franz und Pipapo, ne? Ja, nix gibt das. Du bist doch gar nicht Mutter, du fettes Schwein. Oder siehst du hier irgendwo Blagen in der Wohnung, hä? Du hast doch gar keinen Anspruch auf diese schweineteure Duftserie. Du bist doch gerade mal mit etwas gutem Willen eine Frau, ne? Aber von Mutter ist doch keine Spur. Oh, fing der Satan sofort an Trakehlen an. Sie wäre ja gerne Mutter geworden, aber meine Samen wären ja damals zu schlecht gewesen. Das muss sich einer sagen lassen. Auf den schlechten Untergrund hätte jeder Samen versagt, ne? Aber hundertprozentig. So viel Dünger hätte sie in den Brocken gar nicht reinfüllen können, dass da drin was hochgekommen wäre. Und an sich kann man von Glück sagen, wenn hier auch noch fette Brockenferkel in der Wohnung rumklötern täten, dann aber gute Nacht Fernsehprogramm, ne? Vor lauter Ramentern hätte man den Tatort 20 Jahre lang nicht gesehen. Was bliebe einem dann im Alter? Ständig Wiederholungen gucken auf diesen MDR, ne? Das wäre das einzig Gute an dem walüsigen Warzenschwein. Wenigstens unfruchtbar ist er gewesen, der Fürst. Und deshalb gibt das auch nichts zum Muttertag. Fittig, Ende. Und wenn dir das nicht passt, du blödes Kamel, sag ich zum Kamel direkt in das dämliche Gesicht rein, ne? Dann kannst du deine Ansprüche ja vor Gericht klären lassen, meinswegen. Steht da jeden offen, der Klageweg. Aber das kann ich dir versprechen, die Blumen oder was, die ziehe ich dir alle von deinem Kostgeld ab, meine Meinung. Ne? Da kannst du aber einen drauf lassen, von wegen Muttertag. Ich finanziere doch deinen Unterleib nicht mit meinen Blumen. Soweit kommt halt noch, was dienen sich die alle doch einbilden, diese sogenannten Frauen. Das schreit doch zum Himmel auf Deutsch gesagt.

0: Sie reiten für Freiheit und Gerechtigkeit. Die drei Musketiere. Heute
1: im Freudenhaus.
2: Einen Moment, ich komme gleich! Harr! Harr! Harr!
1: Das war die spritzigste Folge der drei Musketiere.

0: Der kleine Tierfreund.
1: Hallo, liebe Zuhörer. Es ist Frühling. Die Grünäsung im Vorgarten schreit nach dem Schwert und am Zweitaktmotor. Der angeschweißte Grimbart zuckt noch auf dem warmen Asphaltband. Wenn Mutter Natur aus ihrem Winterschlaf erwacht, ist die schönste Zeit des Jahres vorüber. Überall heckt das geile Vieh und zieht eine neue Generation tierischer Vollidioten auf. Eben noch freuten wir uns über die majestätische Ruhe unterm kahlen Lindenbaum. Schon kreist die Drossel durchs Geäst und reißt noch im Flug die Kloake auf. Kometengleich schießt der Amselkot direkt in unseren leicht geöffneten Äser rein und schon haben wir die Schnauze voll vom Frühling. Als ob das heimische Geflügel nicht schon überflüssig genug wäre, kommen die fliegenden Frühsendner aus dem Süden zurück. Schwalbe, Kiebitz, Storch und wie sie alle heißen, nutzen die Vorteile ihrer doppelten Staatsbürgerschaft. Die Gebärfreudigkeit des Viehzeugs im Lenz wirkt gerade auf den Deutschen äußerst provokant. Anders als bei der Heckenbraunelle bleibt sein Nest immer öfter leer. Leichtsinnigerweise nämlich hat der Deutsche vor Jahren schon seine Kopulierfreudigkeit an die Attraktivität des Geschlechtsgegners gekoppelt. Die Kröten hingegen besteigen einander auch ungerade, weil sie hässlich sind. Vom Lurch lernen heißt in puncto demografischer Entwicklung siegen lernen. Auch was die Aufzucht des Nachwuchses anbetrifft, kann uns die Natur im Frühjahr Vorbild sein. Warum nicht das Menschenjunge gleichfalls mit dem Regenwurm hochpäppeln, wie es Mutter Amsel tut? Das Rotkehlchen, es hat keine Wegwerfwindeln für die Brut, sondern trägt den Kot im Schnabel fort, ja verzehrt ihn bisweilen sogar. Welche Menschenmutter ist in diesem Punkt noch leistungsbereit, liebe Zuhörer? So sollte für uns Zweibeiner der Frühling Anlass sein, sich auf die Ursprünge der Natur zu besinnen. Warum nicht mal nackt über den Rasen hopsen, wie's der Buchfink tut, und dabei vergnügt ein Liedchen schilpen? Bis zum nächsten Mal, ihr kleiner Tierfreund.

Und es war wirklich eine schwere Wahl für die fünf Jungs von den Bots. Waren sie doch noch nie in Deutschland gewesen? Woher sollten sie da wissen, was sie trinken sollten? Ja, zusammen lange und viel musste sein, das war klar, aber was? Amselfelder, Best

74 gegen die Deutschen, die saß noch tief bei den Niederländern und deswegen wurde 1979 auf königlichem Geheiß die Gruppe Beatrix Opten Slaten, kurz die BOTS, gegründet. Wenn man schon nicht im Fußball mithalten konnte, so wollte man den Deutschen wenigstens im Trinken voraus sein. Ein zweimonatiges Trainingslager in der größten holländischen Brauerei schien eine gute Vorbereitung zu sein, nur leider war dieses große Vorhaben zum Scheitern verurteilt. Gemeinsame Auftritte der BOTS in der Hitparade mit Tony Marshmallow und Peter Rudin brachten den Beweis. Der schöne Tony und der schlaksige Peter sind halt echte Profis auf ihrem Gebiet. Rote Lippen, roter Wein, rote Nasen sollst du küssen, das sprach Bände. Seitdem ist es still geworden um die fünf sympathischen Niederländer. Die Redaktion Geheimnis Deutscher Schlager spürte sie aber auf und besuchte sie bei einer Gruppe in der Nähe von Groningen, die aus verständlichen Gründen anonym bleiben will. Dort fragten wir Bonky Bongards, den Sänger der BOTS, wie das alles geschehen konnte. Doch er, genauso wie die übrigen Mitglieder der BOTS, sie befanden sich gerade in einer heftigen Auseinandersetzung, wer aufstehen und die Milch fürs Abendbrot holen solle. Sie waren alle vor laufenden Mikrofonen nicht zu einer Stellungnahme bereit. Schade.

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0: Ja, was denn los?
1: Komm mal her. Hauch mich mal an. Sag mal, hast du etwa nichts getrunken?
0: Nee, ja nicht. Wieso?
1: Gar nichts? Nicht mal ein Fläschchen Whisky oder ein Kästchen Bier?
0: Nee, ja nicht.
1: Oh mein Gott, geht es dir gut? Komm, lass mich mal deine Stirn anfassen.
0: Was
1: oh je,
0: los?
1: Hoffentlich bist du nicht krank.
0: Was soll denn das?
1: Meinst du nicht doch, ich sollte lieber den Doktor anrufen?
0: Nee.
2: Das war aus der Reihe Große Momente der Weltgeschichte. Harald Junke ist nüchtern. Zu Hause vor ein paar Wochen, kurz vor dem Frühstück.

0: Die Nebel von Skandalon.
1: Ein Heldenlied aus dem Nordwesten des Reiches. Der Mohrenkrieg gegen Bonafide. Im fernen Bonafide herrscht ein eisiger Normanne und er hört auf den Namen Stjolti Bergen. Hinter ihm steht ein riesiges Heer, bis an die Zähne bewaffneter Krieger. Und doch wagt es die Trittine, ein Wesen ohne eigenen Machtbereich, gegen den mächtigen Stjolti Bergen aufzubegehren. Wieder ist ganz Skandalon in Aufruhr.
2: Hey Bergen, eisiger Normanne, lass die Mohren aus dem Land Asyl in deine Kriegerunterkünfte einziehen. Was du den Wanderern aus dem Lande der Hunnen gewährest, das kannst du den Mohren nicht verweigern.
3: Wer bist du denn, Trittine, kleiner Wicht aus dem Lande der Skandalen, dass du es wagst, dem mächtigen Stjolti Bergen Vorschriften zu machen? Hebe dich hinweg, hebe ich dich, ermolme.
1: Und so verzog sich die Trittine wieder in ihren Unterschlupf jenseits der Leine und ward stundenlang am Hofe des Roten Schröder nicht mehr gesehen. Die Mohren aber aus dem Lande Asyl waren die Betrogenen.

0: Neues aus Plattengülle.
1: Erwin fragt nach.
2: Ey, Puffkopf, wusstest du eigentlich, dass die Holländer eine Königin haben?
3: Ja, sicher wusste ich das. Gehört doch zur Allgemeinbildung.
2: Ja, aber so ein mickriges Land, können die sich eigentlich eine Königin leisten? Ich meine, so eine Olle, die kostet doch. Hier mit den ganzen Juwelen und Kronen und Tröne.
3: Das bisschen verdienen die alleine mit Tomatenverbimmeln und Tulpenschmuggel. Aber wie kommst du überhaupt drauf?
2: Ja, hier stand heute in der Zeitung, ne? Ein Bild von Happe Kerkeling und darunter Beatrix, Königin der Niederlande, wird 70.
3: Das war nicht Kerkeling, das war die.
2: Ne, war keine Frau. Die hatte so einen Cowboyhut auf und eine Betonfrisur.
3: So sehen die doch alle aus, die Königin.
2: Angela Merkel nicht, die hat keinen Hut.
3: Ist ja auch bloß Kanzlerin.
2: Ich dachte immer, Frau Antje wäre die Chefin von Holland.
3: Das tote Walross vom NDR, bist du bekloppt?
2: Nein, hier diese Schrulle mit Zöppe und der Einkaufstasche auf dem Kopf.
3: Was?
2: Die immer mit Holzschuhen rumläuft und so riesige Käses durch die Gegend rollt.
3: Die gibt's gar nicht wirklich.
2: Hä? Ah, aber Beatrix, die gibt's. Und was macht die da so den ganzen Tag in Holland?
3: Sitzt im Gewächshaus und guckt den Gurken beim Krummwachsen zu, was weiß ich.
2: Und Coffeeshops und Marihuana? Fällt das auch in den ihren Zuständigkeitsbereich?
3: Nein, die Königin selber raucht kein Hasch.
2: Ach, frisst lieber Kekse oder was?
3: Nein, die nimmt überhaupt keine Drogen.
2: Ach, glaub ich doch nix von hier. Über dem ganzen Land schwebt eine riesige Marihuana-Wolke und Trixi sitzt schön nüchtern oben auf dem Balkon.
3: Als
2: ja?
3: Königin muss man sich eben zusammenreißen.
2: Du, Barbie, dann würde ich lieber in Erwin bleiben.
3: Aha.
2: Da kannst du nämlich ohne Hut und ohne Betonfrisur zugedröhnt auf dem Balkon sitzen. Und um dich herum ist nicht mal Holland.
3: Siehst du, Erwin, so nahe liegt das Glück. Einfach nicht Beatrix sein.
2: Und vor allen Dingen heute keine 70 werden.

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0: Na? Willst du nicht? Ja. Benzin ist drin, und ich. Kumpel von mir, er fährt die 300er Kawasaki. Neulich, auf der Bahn, liegen geblieben. Ganzen Motor auseinandergerissen und was war's? Kein Sprit mehr. Als ich das gehört habe, musste ich lachen. Ja. Und? Allmählich müsste es aber kommen, ne? Das heißt, wenn sie jetzt nicht mehr kommt, kommt sie nicht mehr, ne? Ja. Ja, ja. Kumpel von mir hat seine Frau gerade totgeschlagen. Was ist eine andere Geschichte? Was wollte ich sagen? Den seine springt auch nicht an. Sag mal, Sprit hatte ich schon gefragt, ne? Wie ist mit Benzin an auf? Ist er auf? Sehr schön. Manchmal sitzen auch die Kerzen zu. Weil von dieser Bio-Scheiße, die sie reinrühren in den Sprit. Arschlöcher. Oder die Gesundheitsreform, auch so eine Scheiße. Ah. Sag mal, es strengt an, oder nicht, ne? Kriegt man einen Hals von, ne? Möchte man sie am liebsten wegschmeißen, die Möhre.
1: Scheiße.
0: Voll angepellt, ne? Dicke Lederjacke. Lange Unterhose, Helm auf und dann springt die Möhre nicht an, Digga. Kumpel, ne, von mir, also nicht direkt ein Kumpel, eher ein Kumpel von einem Kumpel. Der hat eine Sang Wang, kommt aus Chinesien. Springt immer an, das alte Schlitzauge. Das kann ruhig 30 Grad minus, kann ruhig sein. Rennen, ne? Ist sie da, die quermuschige Lady, ne? Sang Wang. Also wenn du dir mal wieder eine holst, würde ich mir überlegen, ob du nicht besser so eine nimmst. Ich meine, diese hier kommt ja ein bisschen schlecht. Ne? Jetzt will sie gar nicht mehr. Aber wie alt ist das Mädchen denn schon? Will nicht mehr, ne? Ja, wenn sie älter werden, dann wollen sie nicht mehr, sage ich immer. So, ich muss jetzt allmählich da durch. Hab einen Termin beim Proktologen, ne? Schon der zweite. Weißt du, was das ist, Proktologe? Eigentlich bin ich schon spät dran, aber das erzähle ich dir eben noch, ne? Springt ja doch nicht an die Möhre. Also in meinem Fall nennt sich das Dickdarmräude. Da läuft so grünes Zeug raus. Also ich kann auch mal kurz die Hose runter. Ich meine, sieht ja hier...
2: Jetzt halt endlich die Schnauze, du blödes Arschloch. Sonst schlag ich dich hier auf der Stelle tot, du dämlicher Laberarsch. Hast du mich verstanden? So, mein Freund. Und wenn du 1000-mal Rosettenräude hast, du trittst jetzt den Kickstarter, bis das Moped anspringt. Hast du mich verstanden? Und wenn das bis am jüngsten Tag dauert. Hast du mich verstanden?
0: Schlüssel war nicht umgedreht.

0: Firma.
1: Liebe, Intrigen, Portokosten.
2: Schicksale rund um das Wirtschaftsimperium des Fritz F. Niedmeier.
3: Es ist geschafft. Schrage hat endlich ein neues, vielversprechendes Produkt entwickelt. Die goldene Niedmeier-Karte. Horchen wir einmal hinein in den großen Veranstaltungssaal des besten Hotels am Platz, wo Zarkowski auf einer Pressekonferenz den Prototyp vorstellt.
4: Tja, meine Damen und Herren, hier ist sie, unsere exklusive Jolden Niedmeier-Karte. Und wenn ich Jolden sage, dann meine ich auch Jolden, wie Sie vielleicht an der Farbe erkennen.
5: Aber wozu berechtigt diese Karte den Besitzer denn eigentlich?
4: Das wird Ihnen sicher Herr Niedmeier am liebsten selbst erklären.
6: Also, bei unserer Karte geht es darum, dass sie den Besitzer als wirklich exklusiven Menschen ausweist, ne? Die Jolden Niedmeier-Karte wird sicher in kurzer Zeit zum Erkennungszeichen all derer avancieren, die wirklich etwas Besseres sind. Sie ist die einzige Karte auf der ganzen Welt, die den Inhaber berechtigt, für jeden Artikel und jede Dienstleistung 20% mehr zu bezahlen als jeder andere.
7: Oh.
6: Ja, nehmen wir mal ein Beispiel. Sagen wir, Sie fahren mit einem großen, statusträchtigen Waren an eine Tankstelle und tanken. Super, verbleibt natürlich, nicht weil der Waren es braucht, sondern weil es der teuerste ist. Ist doch klar, ne? Der Tank ist voll, die Säule zeigt genau 100 Mark an. Bisher, ihr habt folgende Möglichkeiten. Sie zahlen bar, genau 100 Mark oder mit eins einer Kreditkarte. Gold, Silber oder Bronze spielt da keine Rolle. Es kommt Sie nämlich auch nicht teurer als 100 Mark. Ja, was hilft Ihnen da der exklusive Waren, wenn Sie einfach nicht mehr bezahlen dürfen als diese 100 Mark? Haben Sie aber die goldene Niedmeier-Karte, dann sind Sie berechtigt, 20% mehr zu bezahlen. Das heißt, Sie zahlen nicht 100, auch nicht 110, nein, Sie zahlen sage und schreibe 120 deutsche Mark.
3: Das ist die Sensation. Am nächsten Tag gibt es in der Presse nur noch ein beherrschendes Thema, die goldene Niedmeier-Karte.
8: Chef, Chef, ja, Chef, haben Sie das hier schon gelesen, was der Snob schreibt?
6: Ja, aber sicher. Und der Frankfurter Rundschlag, er
8: ja.
6: Schare,
8: ja.
6: Ich muss es Ihnen einfach sagen.
8: Ja, danke.
6: Sie
8: danke.
6: Sind ein Genie.
3: Ja.
9: Meine Herren, stehen Sie da nicht rum und klopfen sich gegenseitig auf die Schultern. Jetzt geht die Arbeit nämlich erst richtig los. Draußen sind eben zwei Sattelschlepper angekommen. Einer von der Post mit den Bestellungen für die neue Karte und einer von der Bank mit dem Geld für die jeweiligen Jahresgebühren.
4: Graumann, sagen Sie denen, Sie können jetzt abladen. So, Freunde, jetzt wird in die Hände gespuckt.
8: Oh ja, ich will die in die Hände von Suzette spucken.
5: Nein,
8: ja?
6: Und ich in die von Frau Graumann.
9: Oh, und ich in die von Zarkowski.
8: Ja, los!
3: Ja, und nachdem dieser historische Ritus hinter sich gebracht wurde, geht es los. Tausende von Karten gilt es zu fertigen und zu verschicken. Und Sie? Haben auch Sie schon Ihre goldene Niedmeier-Karte bestellt? Nein? Dann tun Sie es so schnell wie möglich und warten Sie damit nicht bis zur nächsten Folge von Die Firma.

0: Frieda und Anneliese.
1: Dieter und Heinz und alle sind heute auf Versammlung bei Gößling-Thiemeyer. Es geht gegen die Y-Trasse.
2: Was denn für eine Y-Tasse?
1: Trasse, du Döskopf.
2: Terrasse? Wer will die denn nicht?
1: Y-Terrasse! Oh Mensch, jetzt sag ich das auch schon selbst. Du machst mich ganz verrückt. Trasse! Trasse!
2: Was ist das, eine Trasse?
1: Eine Bahnstrecke. Die soll hier doch mitten durch Plattengülle gelegt werden, wie so ein Y.
2: Reinhard konnte als Kind alle meine Entchen spielen auf dem Y. Mm.
1: Kein Wunder, dass sie ausgerechnet bei uns eine Bahnstrecke legen wollen. Bei so viel Doofköppe im Dorf, da könnte es ja machen, ne?
2: Ist doch schön, wenn man an der Bahn angeschlossen wird.
1: Dich sollten sie lieber an Gehirnschrittmacher anschließen. Das wäre mein Fortschritt hier.
2: XY-Trasse ungelöst, das habe ich immer gern geguckt. Aber da ging es auch nicht um Eisenbahn, sondern mehr um so weggelaufene Jugoslawen, die sie wieder zurückpacken wollten.
1: Frieda, wenn die...

0: Trasse hierher kommt, sagt Dieter, denn fahren täglich 500 Güterzüge durch Plattengülle.
1: Wie schön, da fallen womöglich mal Dosenwürstchen drunter.
0: Also mit dir kann man einfach keinen vernünftigen Protest aufziehen. Du siehst ja alles nur positiv, widerlich.
1: Nee, nicht alles. Diese ganzen Proteste ewig gegen alles, die finde ich negativ.

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1: Jens Spahn schreckt aus einem Albtraum hoch. Wieder ging es darum, er wäre Jens Spahn. Es ist vorbei. Erleichtert blickt er in den jungen Morgen. Es sind diese 2 Sekunden, die zu den schönsten des Tages gehören. 2 Sekunden, bis er merkt, dass er tatsächlich Jens Spahn ist. Warum kann er nicht wenigstens Albträume haben wie andere Menschen, von blutgierigen Wölfen verfolgt oder lebendig eingemauert? Irgendwas Nettes. Nein, er träumte immer diesen ausweglosen Mega-Horror. Jens Spahn sein. Ein Schicksal, gegen das der Sisyphos eine Lachnummer ist. Wie gern würde er einen Felsbrocken den Berg hinaufwuchten jeden Tag und in der Nacht seine Ruhe finden. Warum nur hat er sich zum Fraktionschef wählen lassen und warum ausgerechnet von der CDU? Das war nun mal seine Partei, aber die mochte ihn doch gar nicht. Na gut, die aus den anderen Parteien mochten ihn noch weniger. Er hatte sich sogar an Matthias Mirsch von den Sozen rangewanzt, um die Koalition zu retten. Alle gingen ihm trotzdem aus dem Weg. Seit Wochen haute er sich in der Bundestagskantine den veganen Fraß rein, aber die beiden Weiber von der grünen Fraktion guckten ihn nicht mit dem Arsch an. Manchmal dachte er, warum hat ein gnädiger Gott mir nicht das naive Gemüt einer Claudia Roth oder wenigstens Göring-Eckardt gegeben? Die beiden trüben Tassen reden den ganzen Tag nur Stuss, aber halten sich seit Jahrzehnten im Politikgeschäft. War er vielleicht einfach zu intelligent? Ja, das könnte natürlich sein. Und als Jens Spahn sich das klar machte, hat er wieder etwas Sympathie für sich selbst gewonnen. 5.30 Uhr Montagmorgen. Auf geht's, Jens, sagt er zu sich selbst. Eine neue Woche, neues Glück. Als allererstes klinge ich mal den Kollegen Merz aus den Federn und erzähle ihm, wo der Fraktionsvorsitzende Spahn den Most holt. Har, har. Jens Spahn drückte die Kurzwahltaste FM. 6-mal Freizeichen. Warum geht der Eierarsch nicht ran? Er muss doch auf seinem Display sehen, wer ihn da anruft. Verdammter Mist, dabei hatte der Tag so gut angefangen. Jens Spahn war total erleichtert, aus einem seiner schlimmsten Albträume aufgewacht. Darin hatte er bei einer amerikanischen Leihmutter ein Kind bestellt und weil seine Partei das nur so mittel fand, hat ihn Merz rausgeschmissen. Was für ein Albtraum! Den müsste unbedingt gleich dem Friedrich am Telefon erzählen. Warum ging der Eierarsch nicht ran? Nochmal versuchen! Kein Anschluss unter dieser Nummer.

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1: Also, bevor es losgeht, noch einmal die Gepäckkontrolle. So. Was haben wir denn hier? Was ist das denn?
2: Oh, das ist mein Surfbrett, Captain.
1: Oh, verdammt, Jungs. Ich habe euch doch gesagt, kein Gramm zu viel in die Rucksäcke. Ach, und hier Sonnenöl. 12 große Flaschen. Was das wieder wiegt?
3: Entschuldigung, Chef, aber erstens, wer weiß, wie das Wetter unterwegs wird. Und zweitens war das Zeug im Angebot.
1: Na gut, das ist natürlich was anderes. Wer hat den Kompass gekauft?
2: Ach, der Mr. Kompass, ne?
3: Hatten die überhaupt nicht in dieser Drogerie, Chef.
1: Na super, bestens. Ja, klasse, kein Kompass. Ganz toll, Jungs. Super,
2: oh,
1: Chef, wie euch das
2: Entschuldigung, das ist
1: super.
2: Natürlich schlecht mit der Orientierung und so. Schon klar, ne? Aber könnten wir uns nicht vielleicht auch einfach irgendwie durchfragen, Chef? Ha?
4: Aus der Reihe Große Momente der Weltgeschichte hörten Sie heute die wahren Gründe für das Scheitern von Scotts Expedition zum Südpol. 2. Januar 1912, -40 Grad.

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3: Ich bin enttäuscht. So, das schiebe ich gleich mal vorweg, es musste einfach raus. Enttäuscht nicht unbedingt darüber, dass diese Wetten-Das-Sendung der peinlichsten eine war. Nein, ich komme mir vor, als würde ich nur noch betrogen. In der Politik habe ich mich jetzt ja dran gewöhnt, würde mir direkt was fehlen, wenn nicht. Aber doch nicht auch noch im Fernsehen. Ich meine, früher, da war ein Moderatorenwort noch ein Ehrenwort. Aber heute, Gottschalk sagt, er zeigt sich nackt. Aber ich weiß immer noch nicht, wie so ein Moderatorenschniedel denn nur eigentlich aussieht. Und Hella von Sinnen sollte die letzte Sendung moderieren. Und was war? 10 Minuten war sie da, schon klingelt das Telefon.
4: Wie, Kriminalpolizei? Wie man hat Anzeige gegen mich erstattet? Wie, ich will hier eine Show stehlen? Ha!
3: Sprach's und verschwand. Ich weiß nicht, was Sie denken, aber ich denke, das war nicht nur ein saublöder Karlauer, sondern auch ein eindeutiger Wettbetrug. Und was dann folgte, war ein fahrig sabbernder Gottschalk, der diesmal aussah wie der Schwippschwager von Lederstrumpf und zudem kopfüber von Fettnapf zu Fettnapf hechtete. Nummer 1, die Wette von Willi Milovic mit dem sympathischen Bullen Bruno und der Schäferhündin Arline als Sulki-Gespann gegen 4 Rennpferde und den Tierschutzverein.
5: Die Wette funktioniert nur so, dass Bulle Bruno dann schnell läuft, wenn sein Freund, der Schäferhund, mitläuft. Jetzt hat der Schäferhund die unangenehme Eigenschaft dabei zu bellen, was aber nicht Aggression bedeutet, sondern Freude am Lauf des Bullen Bruno.
3: Was für ein Gefussel, unglaublich. Aber wenn man den Worten der bebilderten Fachpresse am Sonntag glauben darf, dann wird noch heute vom Tierschutzverein gegen den Bullenschänder Gottschalk Anzeige erstattet. Jo, wäre doch mal was anderes, die nächste Sendung live aus dem Staatsgefängnis, nicht? Aber zurück vom Knast zum Gast. Michael Groß, unser Mann aus Atlantis, will die Badehose nun endgültig an den Nagel hängen, hat aber auch schon andere Pläne.
6: Ich mache gerade meine Promotion als Doktor der Philosophie.
3: Vielleicht so Hegels Existenzialphilosophie des Rückenschwimmens oder was ähnliches. Als Studierter könnte er dann ja eigentlich auch dem Gottschalk mal so ein bisschen Nachhilfe geben, nicht? Also in nichts Schwerem, nur so Grammatik für Anfänger, Satzbau oder was ähnliches, nicht?
5: Also ich meine, wir hatten schon, also dass er da... Wollen wir es nicht streiten?
3: Nein, das wollen wir wirklich nicht. Diese gewählten Worte eben stammten übrigens vom Ende der zweiten Wette. Ein Jüngling, der an einem Zopf aus Klopapier einen Turm hochklettern wollte, schaffte er aber nicht. Genauso wenig wie danach der Schüler, der mit seinem Fahrrad auf Mülltonnen sprang. Tolle Sache ja eigentlich, aber nun Pech gehabt. Wo war ich stehen geblieben? Ach ja, Mülltonnen. Prinzessin Stephanie von Monaco war auch noch da. Und bei der frage ich mich ja immer, was manche Leute an der eigentlich finden. Prinzessin, okay, aber ich könnte sie mir genauso gut an der Wursttheke im Supermarkt vorstellen. So, Steffi, wo hast du denn wieder den Pansen hingelegt? Oder so ähnlich. Thomas Gottschalk verstand es dann aber auch, charmant eine Brücke zu schlagen zwischen Adel und dem Fußvolk, wie zum Beispiel der Saalkandidatin.
5: Hier haben wir eine deutsche Dame aus einem deutschen Büro sitzen. Hier haben wir ein Fürstenkind aus einem Fürstenhaus sitzen. Würden Sie mit ihr tauschen wollen?
7: Nein.
5: Nein? Aber dann wären Sie Fürstin.
3: Nicht? Würden Sie vielleicht gern mit Willi Milovic tauschen? Dann wären Sie zwar 82, aber Sie hätten ein Theater und könnten kölsche Karnevalslieder singen. Auch nicht. Ja, Mensch, den Leuten kann man heute auch gar nichts mehr recht machen. Zum Schluss noch schnell zum Sieger der Sendung. Randy, der deutsche Rauhaar-Kampfteckel, der in 1,5 Minuten 66 Luftballons zerbeißen konnte. Herzlichen Glückwunsch, Randy. Aber Tommy, für dich, diesmal war das nichts, ne? Sieh mal zu, dass es nächstes Mal wieder besser wird, okay?
5: Top! Die Wette gilt!
3: Ach Mensch, dir glaube ich doch nichts mehr.

0: Sie reiten für Freiheit und Gerechtigkeit. Die drei Musketiere. Heute
1: im Kino.
0: Drei Musketiere. Heute.
2: Ey, ihr könnt mir vielleicht mal diese idiotischen Hüte abnehmen, Mensch. Ich möchte genauso die Musketiere sehen wie ihr.
3: Schweige sie, Naglerin, sonst.
4: Ja, sonst wird sie die drei Musketiere nicht nur sehen, sondern sie auch zu spüren bekommen, was?
1: Das war die Lichtspielfolge der drei Musketiere. Sie hörten sie heute im Kino.

0: Der kleine Tierfreund.
1: Hallo, liebe Zuhörer. Obwohl sie nicht zur Gesamtschule gehen, haben auch die Pflanzenläuse. Wir kennen den Parasiten unter dem Namen Blattlaus. Erheblich kleiner als die Nikolaus und auch ohne Zipfelmütze, kriecht das Mistvieh auf den Soßenblättern herum und beißt Löcher hinein. Wozu, fragt man sich da als Mitteleuropäer? Gäbe es nicht auch und gerade für eine Blattlaus sinnvollere Beschäftigungen, als Löcher in andere Leute Soßenblätter hineinzunagen? Das riecht mir, liebe Zuhörer, doch sehr nach einer ABM-Geschichte. Wer weiß, vielleicht sind die Jungs auf den Rosen junge Filzläuse ohne Hauptschulabschluss. Und da die Arbeitsplätze für Filzläuse auch immer mehr nach Ostersuppe verlagert werden, gucken die jungen Besuchsanfänger unter den Genitalparasiten in die Söse. Damit sie nicht auf der Straße rumlungern, machen sie ein Berufsgesundbildungsjahr als Blattlaus. Nun, die Enttäuschung kann man sich vorstellen. Statt irgendwo im schwülen Dickicht eines Schlüpfers ihr Unwesen zu treiben, sitzen die jungen Burschen auf einer dämlichen Blume herum und langweilen sich. Da wundert es nicht, dass der Vandalismus um sich greift und ein Loch das andere gibt. Und zu Gartenbesitzen sind die schlechten Besuchsaussichten der jungen Filzläuse natürlich völlig egal. Wir wollen und können die blinde Zerstörungswut in unseren Pflanzen nicht dulden. Doch weder Brennnesseljauche noch Herbizid vertreiben auf Dauer die kleinen Jungs aus unseren Sabbaten. Es gibt da nur ein psybates Mittel. Ein gebrauchter Damenschlüpfer wird zwischen die Rosen gehängt. Dann wartet man circa 3 Stunden, bis sich alle Filzläuse aus der Umgebung eingefunden haben und entzündet den frivolen Köder. Viel Spaß bei der Parasitenbekämpfung wünscht Ihnen der kleine Tierfreund.

0: Und jetzt die Lemkes. Eine Familienserie in vielen Teilen mit Papa Grappa Lemke.
1: Hallo.
0: Mit Fernet Lemke. Das finde ich echt nicht gut. Mit Bianca Lemke.
2: Hab schon, Freund.
0: Und Mutter Lemke.
3: Ach, wie sehen meine Hände wieder aus?
0: Und jetzt viel Spaß mit den Lemkes.
3: Ach, Kinder. Ist das mal wieder ein schöner Abend. Alle sitzen wir zu Hause. So richtig gemütlich.
1: Mama, haben Ton? Ich hab mir 5 Mark eingesteckt, haben gekonnt sein. Ich geh mal zum Kiosk werden können. Schöne Cola trinken und ein paar Schweinezeitungen angucken. Ja, haben, werden sollen sein.
3: Naja, schade. Aber Kinder, wir können doch auch ohne Papa was Schönes spielen, oder?
2: Hä? Ich hab da schon einen Freund. Der braucht mich.

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0: Jetzt versuche es doch bitte noch einmal ganz, ganz langsam.
1: Okay.
0: Das war vielleicht doch auch ein bisschen zu schwer. Komm, versuch mal den hier.
1: Und ich muss immer wieder.
0: Das ist auch nicht schlecht. Pass mal auf, jetzt klatsche ich mit den Händen und du versuchst es einfach noch einmal, ja? Pass auf.
1: Hey Mann, ich kann nicht.
0: Gut, und jetzt die nächste Zeile, komm.
1: Ich kann, was ich kann, mach mich nicht an.
2: Das war aus der Reihe Große Momente der Weltgeschichte. Der Hip-Hop wird erfunden, damals beim Logopäden.
1: Und wann machen wir eine CD raus?

0: Das ist mein Boss, Jonathan Doof. Ein self-made Vollidiot. Mann, ist der dämlich. Und das ist Mrs. Doof. Eine saudumme Frau. Einfach blöd. Übrigens, ich heiße Max. Ich bin Zivildienstleistender und kümmere mich um die beiden. Denn sie allein zu lassen, wäre mörderisch.
1: Doof, aber dämlich. Heute Mord im Golfclub.
2: Hallo Seemann, ich kann schon wieder.
3: Liebling, ich aber nicht. Vielleicht Friedwart,
0: Klopf, klopf. Bitte entschuldigen Sie, Mr. und Mrs. Doof. Ich habe soeben gehört, im Golfclub sei jemand ermordet worden.
3: Na und? Was geht uns das an? Wir sind doch dämlich. Nicht wahr, Liebling?
2: Was immer du sagst, Seemann.

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1: Erwin, ich habe heute meine Spendierhosen an.
2: Bin froh, dass du heute überhaupt mal welche anhast.
1: Ich lade dich in ein Restaurant zum Grünkohlessen ein.
2: Grünkohl? Sag mal, hast du sie noch alle? Den Schweinefraß, den kannst du dir alleine reinpfeifen, den würde ich mir nicht mal spritzen.
1: Grünkohl ist ein traditionelles norddeutsches Gericht.
2: Quatsch, Blödsinn, in Italien heißt das Brokkoli und schmeckt viel besser.
1: In Braunschweig heißt es Braunkohl.
2: Ja, so sehen die da auch aus, ey.
1: Und ganz oben im Nordwesten nennt man den Kohl friesische Palme.
2: Und Lilliputaner-Affen schütteln sich da die Kokosnüsse runter, oder was?
1: Grünkohl muss man mögen.
2: Muss man nämlich gar nicht, du Blödmann. Weil grüne Froschkotze ist echt nicht meins, ne?
1: Grünkohl enthält zum Beispiel sehr viel Eisen.
2: Ja, Gullideckel zum Beispiel enthalten auch sehr viel Eisen. Fress ich aber trotzdem nicht.
1: Und Vitamin C, das ist gegen Skorbut.
2: Sag ich dir noch was? Nicht zur See fahren ist auch gegen Skorbut. Und Vitamin C gibt's günstig als Brause und schmeckt auch noch dabei.
1: Grünkohl schmeckt auch mit Pinkel.
2: Den anonymen Natursektfreunden zum Beispiel.
1: Oder mit Kassler.
2: Oder mit Darmstädtern und Frankfurtern.
1: Nein, Heißwürstchen passen da nicht zu. Dann schon eher Bregenwurst.
2: Ja, dein Bregen, der gehört schon lange in eine Wurst.
1: Ich esse auch gerne mal Mettenten zum Kohl.
2: Ich hingegen gehöre zu den Rauchenden und esse die dann lieber draußen vor der Tür.
1: Wie auch immer. Grünkohl ist ein sehr schmackhaftes Wintergericht.
2: Auf das man immer gern verzicht oder nach Verzehr grün und braun in die Büsche bricht. Mahlzeit.

0: ferma.
1: Liebe, Intrigen, Portokosten.
2: Schicksale rund um das Wirtschaftsimperium des Fritz F. Niedmeier.
1: Während Fritz F. Niedmeier seine Mannschaft durch Schwimmunterricht nach der alten IOA-Methode auf den scheinbar unabwendbaren Untergang der Titanic, auf der sie sich befinden, vorbereitet, ist ihm das schreckliche Schicksal, in das er seine Ex-Gattin Suzette geschickt hat, überhaupt nicht mehr gegenwärtig.
3: Auf der Reeperbahn noch zum Halb eins, ob du Suzette hast zurück halb eins.
1: Ja, in die Klauen dieses so schrecklich singenden Kapitäns hat Niedmeier die bezaubernde Suzette gegeben, damit er nicht wieder den Fehler begeht, der schon seinerzeit zum Untergang des Luxusliners geführt hatte.
4: Oh nein, ich ertrage das nicht. Bitte,
3: ja, du weißt ja, es gibt nur eins, was ich noch lieber tue als singen, nicht?
4: Oh, was? Schon wieder? Wir haben doch gerade erst.
3: Tja, mein Dern, was so richtig Hamburger Junge ist, der kann halt immer, ne? Muss man meine Jugendlichen. Da haben wir immer auf der Reeperbahn gespielt, Tag und Nacht. Das ist natürlich ein Training, da kriegt man gewisse Stellvermögen.
4: Oh, mon
3: Dieu. Komm, eine Rolle Reeperbahn zusammen.
4: Oh, no, bitte nicht. Ich kann nicht mehr.
3: Was kannst du nicht mehr? Mein Gesang hören, oder was?
4: Beides.
3: Nun ja, aber eins, da musst du nicht.
4: Warum?
1: Muss sie wirklich? Ist das Leben so schrecklich und gemein zu unserer so liebenswerten Suzette? Das Leben schon, aber jemand anderes nicht.
3: Wer noch niemals in lauschiger Nacht einen Reeperbahn-Ball gemacht?
1: Und dieser jemand ist auch bereit, sein raues Rauhaarteckelfell für sie zu riskieren. Krachend fliegt die Schulter des Rauhaarteckels Norbert gegen die Kabinentür der Kapitänsmesse. Und krachend bricht sie auseinander. Die Teckelschulter, nicht die Tür. Und während jenseits der Tür der blonde Hans unbarmherzig weitersingt, versucht sich der schwer ledierte Norbert zum Schiffsarzt zu schleppen. Er öffnet die nächstgelegene Tür und tatsächlich steht dahinter ein Mann in weißem Kittel. Mit letzter Kraft deutet Norbert auf seine verletzte Hundeschulter und sinkt dann ohnmächtig in die Hände des vermeintlichen Schiffsarztes.
5: Hey, was haben wir denn hier? Smutje?
6: Ja?
5: Du kannst das vegetarische Gericht wieder von der Speisekarte nehmen. Wir haben doch noch etwas Fleisch für die Passagiere.
6: Was? Wirklich, Koch? Hast du etwa doch noch eine von den Schiffsratten gefunden?
5: Nein, keine Ratte. Ratten haben wir doch schon seit Tagen hier keine mehr gesehen. Scheint mir so, als hätten sie das Schiff verlassen, du.
6: Erinnert mich an einen Spruch, den seinerzeit unser Veterinär auf der Seekochschule immer drauf hatte. Die Ratten verlassen das sinkende Schiff.
5: Ach, hör mir auf, du.
1: An solchen alten Weisheiten ist da immer viel Wahres dran. Wenn also die Ratten das Schiff schon verlassen haben, was kann das bedeuten? Dass sich der Untergang wirklich nicht länger aufhalten lässt? Aber was um alles in der Welt wird dann aus unseren Protagonisten? Wird es sie überhaupt noch geben? Und was wird aus uns, wenn es unsere Hauptdarsteller nicht mehr gibt? Und, meine lieben Hörer, was wird aus Ihnen, wenn es uns nicht mehr gibt, weil es unsere Hauptakteure nicht mehr gibt? Soll es wirklich so weit kommen? Schauen Sie doch mal rein in Die Firma.

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1: Also Frieda, es ist doch schon hell draußen und du hast alles an. Alle Lampen, elektrische Klospülung läuft und.
2: Reinhard sagt, wir müssen Energie sparen.
1: Ja, und dann machst du alle Geräte an? Selbst der Mixer ist in Gange. Mach den doch mal aus, man kann sein eigenes Wort ja nicht verstehen.
2: Reinhard sagt, wenn wir den Verbrauch jetzt ganz tüchtig hochfahren, dann können wir nachher umso mehr sparen.
1: Das ist ja logisch. Das ist ja grüne Politik nach Gutsherrenart.
2: Ist der nicht sogar schon zurückgetreten? Reinhard isst jeden Morgen 8 gekochte Eier.
1: Ja, dann muss er ja nächste Woche bloß auf 6 runterschrauben und hat schon 2 gespart.
2: Die Kühlschranktür lassen wir auch schon eine Woche lang auf.
1: Damit's noch besser schimmelt?
2: Nein, Mann, gar nicht.
1: Und nächste Woche macht ihr die Tür wieder zu und habt locker 1000 Kilowattstunden gespart. Ja, kannst du bestimmt eine Hochspannungsleitung weniger durchs Dorf ziehen.
2: Anita ist in letzter Zeit so antriebslos. Die haben wir seit heute an Strom angeschlossen.
1: Oh, den elektrischen Anita. Wo kann man den denn mal bewundern?
2: Was meinst du, warum das hier so hell ist in der Küche? Da hinten sitzt er an der Ecke und glüht.
1: Kuckuck, Anita. Ich glaube, die explodiert gleich. Also Frieda, das muss ich sagen. Wenn alle so umsichtig wären wie ihr, dann könnten sie nächste Woche glatt Gronde abschalten.
2: Diese Woche allerdings müssten sie es auf Doppellast hochfahren.
1: Gell, Frieda, ich bin da so an Schwitzen. Sag mal, kannst du nicht wenigstens die Backofentür zumachen, solange ich hier bin?
2: Nein, dann taut die Truhe nicht vernünftig ab.
1: So, ich muss jetzt auch nach Hause das Solarium für die Schweine anmachen. Die sind immer so depressiv, 3 Tage vor den Schlachten, nicht?
2: Wenn du rausgehst, Anneliese, dann steck doch eben den Tauchsieder in den Goldfischteich. Ich will nachher noch eine Runde Wassergymnastik machen.
1: Ja, ja, ja. Da werden sich einige umgucken, wenn Plattengülle nächste Woche vom Netz geht. Das wird die Energiewende.

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0: Gedanken zur Zeit. Es spricht Akademiker AD Cassovat von Sondermühlen.
1: Ein Freischwimmerzeugnis, ein bunter Stein, ein Stück Bindfaden. Was hätte alles werden können aus dem kleinen Hosenmatz? Ein Olympionike, ein Geologe oder gar ein Scharfrichter? Nachdenklich geworden, lege ich die Sachen wieder behutsam in meine alte Pappschachtel. Warum nur, sage ich zu mir selbst, bin ich nur ein alter Sack. Schade.

0: große Momente der Weltgeschichte.
1: Oh, bitte lächeln. Ein bisschen freundlicher. Ja. Und jetzt, hier kommt das Vögelchen. Tschüss.
2: War's das schon?
1: Ja, alles fertig. Am Dienstag können Sie sie abholen.
2: Also ich möchte ganz zwei kleine von Pasten und einen Mofa-Führerschein und dann einen ganz großen Rahmen. Eins fürs Wohnzimmer, eins fürs Gästezimmer, eins fürs Klo, eins fürs Gästeklo. Ach ja, und eins für den Flur und noch zwei fürs Schlafzimmer.
1: Ja, geht in Ordnung. Die werden dann am Donnerstag soweit.
2: Okay, dann bis dann. Ne?
1: Bis Donnerstag. Auf Wiedersehen, Herr Grey. Und Gruß an die Gattin. Herr Wald, Sie sind der Nächste. Wenn Sie hier schon mal bitte Platz nehmen würden.
3: Aus der Reihe Große Momente der Weltgeschichte hörten Sie heute, Oscar Wilde bekommt die Idee für sein neues Buch Das Bildnis des Dorian Gray. London, 7. Oktober 1890 in Willis Fotopalast.
1: Tschüss.

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1: Finger in Christstollen gefunden. Hausfrau verklagt Discounter. Blöde Kuh. Soll froh sein, dass sie die ganze Hand da drin war.
2: So ist unser Papa. Immer das Positive sehen.
1: Hier, euer Lars auch schon wieder eine neue.
2: George Clooney eine neue? Ist der nicht mit Ocean 11 zusammen schon lange?
1: Blödes Bihuhn. Ne, hier, in der Regierung. So eine Minderjährige ist jetzt Ministerin für Familie und Forsten.
2: Ja, da passt doch so eine Junge ganz gut hin. Der Chinese, der ist doch auch noch ganz jung.
1: Jung ist weg. Was denn für ein Chinese? Habe ich da was nicht mitgekriegt?
2: Ja, hat aber so einen deutschen Namen.
1: Gutenberg.
2: Nee, der ist doch von Bayern.
1: Oettinger.
2: Du hast doch noch drei Flaschen vor dir stehen, also.
1: Nein, ich meine den Chinesen aus Baden-Württemberg, der jetzt in Brüssel ist.
2: Kenn ich alle nicht. Die neue Ministerin, ist das eigentlich die Frau von Horst?
1: Welche Frau von Horst? Scheiß adlige Weiber alle.
2: Der ist doch gar nicht adlig, diesen Köhler. Ist mal nur ein einfacher Horst.
1: Ist das jetzt seine Tochter oder die Frau?
2: Du hast doch die Zeitung mit nach dem Lokus gehabt.
1: Finde ich jetzt nicht. Moment. Hier, der Fuddelmarkt ruft Dominosteine zurück.
2: Die kommen bestimmt nicht, so Dominosteine.
1: So, jetzt weiß ich, wie die heißt. Eva Luise.
2: Das ist die Ehefrau von
1: ja,
2: dem.
1: Und die ist nicht Ministerin, oder wie? Ach ja, hier, heißt sie nicht Michelle?
2: Michelle ist doch die Frau von Obama Müntefering, wo der beigeht immer.
1: Mir ist egal, wie die heißt. Familienministerium. Interessiert mich sowieso nicht. Ich bin ja unverheiratet.
2: Was?
1: So gut wie. So, jetzt bringen wir das Leergut weg.
2: Und du, mach gefälligst das Gefuddel unter den Sessel weg. Du, jetzt weiß ich, wie sie heißt. Die Ministerin. Köhler.

Hallo und willkommen bei Musik für Jedermann. Ja, wie nur die Zeit vergeht, ruckzuck ist eines unserer modernen elektronischen Melodiemacher, nämlich der Sequenzer, 30 Jahre alt geworden. Ja, erfunden wurden diese hüpfenden elektronischen Klangkaskaden wie so manches am Max-Planck-Institut für angewandte Bioakustik. Es sollte per Sequenzermusik das Pflanzenwachstum angeregt werden. Hier, ich habe noch ein Originalsignal von damals da. Naja, das Ganze war nur mäßig erfolgreich. Die Pflanzen sind anfänglich wirklich schneller gewachsen, dann aber plötzlich erschlafft und schließlich eingegangen. Das Patent wurde dann für 2 D-Mark, ja, damals noch Mark, an einen Alleinunterhalter weitergegeben. Der hat dann mit dem Sequenzer rumexperimentiert und bald war die Menschheit in der Lage, per MIDI und Sequenzer hunderte von Musikinstrumente gleichzeitig zu spielen. Segen oder Fluch, naja, das müsst ihr beurteilen. Ach ja, wisst ihr eigentlich, dass in der Musiktheorie der Vorläufer der Sequenzer das australische Didgeridoo ist? Hört man doch gleich, oder? Hier in unseren Breiten pflegt man stattdessen bis heute das melodische Limpenbrabbeln zur Musik. Hier ein kleines Beispiel.

will ich zum Abschluss dieses Beitrages dem Sequenzer ein kleines Jubiläumständchen bringen, indem ich die Moderne mit der Oldschool der Sequenzer zusammenbringe. Ich habe mir da ein Lied von DJ Ötzi ausgesucht, das heißt der Moment, ein Stern oder so. Wer es nicht kennt oder nichts damit anfangen kann, schaut einmal im Internet nach. Ich werde also nun dieses Liedchen, das zu 85% aus Sequenzern besteht, mit den Ursequenzen mischen, also mit Didgeridoo und Lippenbrabbeln. Ein Genuss für den aufgeschlossenen Musikfreund, glaube ich. Bis bald und viel Spaß bei Musik für Jedermann. Euer Tilman Riemenschneider.

0: ferma.
1: Liebe, Intrigen, Portokosten.
0: Schicksale rund um das Wirtschaftsimperium des Fritz F. Niedmeier.
2: Wieder einmal hat das Schicksal gnadenlos zugeschlagen. Wieder einmal herrscht Beerdigungsstimmung.
1: Aber es ist zum Glück nicht Rauhartikel Norbert, der in der letzten Folge irrtümlich eine für Fritz F. Niedmeier bestimmte Tasse mit vergiftetem Kaffee getrunken hatte. Nein, Norbert ist inzwischen längst wieder wohlauf und verrichtet seine wunderschönen Häufchen da, wo er es schon immer am liebsten getan hat, nämlich auf Niedmeiers Herrenmagazinsammlung. Aber Niedmeier ist diesmal nicht ärgerlich darüber, sondern freut sich, dass der kleine Raubautz wieder bei bester Gesundheit ist. Nicht so sehr freut sich Gernot Zarkowski, der sich mit seinem Mitverschwörer Boris in einem Güterwaggon trifft und ihm Bericht über den unglücklich verlaufenden Mordanschlag auf Niedmeier erstattet.
3: Also was ist jetzt? Ist mein alter Herr endlich hin?
4: Nee, es hat da gewisse technische Probleme gegeben. Hä? Und außerdem, ich glaube, das Strychnin, was uns der Apotheker verkauft hat, ist nicht mehr ganz frisch.
3: Was?
4: Auf jeden Fall, es hat nicht so richtig gewürcht.
3: Was? Bei dir auch nicht?
4: Nee, wieso? Wie ist es denn bei dir gelaufen?
1: Hier muss ich vielleicht noch einmal kurz den Hintergrund erläutern. Während Zarkowski den alten Niedmeier umbringen will, weil er sich in dessen Frau Suzette verliebt hat, will Niedmeiers Sohn Boris Erwinchen den kleinen Sohn seiner Schwester Steffi ermorden, da dieser an seiner Stelle die Firma erben soll.
3: Fürchterlich. Kaum hatte ich dem Kleinen die Milch mit dem Strychnin eingeflößt, schwapp, schon hat er mich von oben bis unten angespuckt. Ne?
4: Ach, daher der Geruch. Ich dachte schon, in diesem Waggon wären früher mal Schweine transportiert worden.
3: Sehr witzig, ne? Also, was sollen wir jetzt machen? Ich könnte billig an ein paar Maschinenpistolen kommen.
4: Ach Quatsch, vergiss die Mordpläne. Ich weiß was Besseres. Psychologische Kriegsführung. Ja? Niedmeier muss den kleinen Erwin nur hassen. Dann wird er dich schon wieder zum Erben einsetzen.
3: Ja, und wie sollen wir das erreichen? Ey?
4: Wir lassen Niedmeier einfach mal eine Zeit lang mit den Rotzlöffel allein. Spätestens nach 2 Tagen hat er die Schnauze voll von der ewigen Plarrerei.
3: Ey, prima. Aber was wird mit dir? Ich denke, du willst dich an meine Mutter ranmachen. Ist da nicht mein Vater nicht mehr im Weg, oder was?
4: Nee, der muss ja auf den kleinen Erwin aufpassen. Und wir fahren zu deiner Mutter nach Davos. Und Steffi, Raumännchen und Schrage nehmen wir mit, damit der Niedmeier den kleinen Erwin nicht einfach an irgendjemand abschieben kann.
1: Und so kommt die Firma ganz unerwartet zu Betriebsferien.
5: Also, Kinder. Also, Kinder, dann mal eine gute Reise und küsst mir meine Susette, ja?
4: Ja, Herr Niedmeier, da machen Sie sich mal ja keine Sorgen. Das übernehme ich ja schon.
6: Herr Niedmeier, wären Sie denn auch alleine fertig mit allem? Ich meine, der Verkauf der Firmenschallplatte und zusätzlich noch das Baby.
5: Ja, da machst du schon mal keine Sorge, meine Liebste. Allein bin ich ja nicht. Und der kleine Erwin, der wird sich in der Firma, da wird er schon ordentlich mithelfen, was?
1: Ja, wird er das? Lassen wir uns überraschen von der nächsten Folge von Die Firma.

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1: Hast du schon einen Adventskalender für deinen Bengel?
2: Reinhard wünscht sich den Lego Star Wars Kalender.
1: Dieter wünscht sich den mit den Philly Ponys.
2: Ach, den kenne ich gar nicht.
1: Oh, das sind so ganz niedliche Pferdchen mit lila und rosa Mähne und kleine Krönchen.
2: Ist das nicht mehr für Mädchen?
1: Och, weiß ich nicht, das mögen auch Jungens. Wenn unser Dieter morgens in Nachthemd aus dem Zimmer kommt, dann macht er gern Türchen auf und dann freut er sich auf sein neues Philly-Pony.
2: Naja, der ist ja auch erst knapp über 50, vielleicht wächst das noch raus.
1: Lego Star Wars ist doch auch nicht besser. Oder gibt's da extra eine Ausgabe fürs Finanzamt von?
2: Ja, da kannst du durch Steuerschlupflöcher in ein Paralleluniversum fliehen.
1: Ach so, Kampfstern Lichtenstein oder wie heißt das?
2: Und Heinz, kriegt ihr wieder den Adventskalender von Behrensen?
1: Ja, jeden Tag einen anderen Geschmack. Limette Kirsch, Stachelbeer Orange und alle über 50%. Sein Lieblingsschluck ist grünes Apfelshampoo. Das gibt's am 24.
2: Anita hat Reinhard mal selber einen Adventskalender gebastelt. Da kam aus jedem Türchen eine Dachlatte. Alle selber liebevoll aus Streichhölzern geschnitzt und angemalt.
1: Oh, wie niedlich. Hast du auch einen, Frieda?
2: Ich hab den von letztes Jahr. Ich mach jeden Tag ein Türchen zu und tu davor ein Stück Schokolade rein.
1: Wie schön. Und nächstes Jahr machst du das Türchen wieder auf und hast ein Stück schimmelige Schokolade.
2: Das sieht sehr weihnachtlich aus.

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1: Heute Grenzwellen oder Ecki Stiegs unerbittlicher Kampf gegen die intergalaktischen Popmutanten.
2: Sternzeit 0,4 oder so. Eintrag ins Computerlogbuch. Praktikant Hans-Jürgen in Vertretung für den alten Kirk. Der Versuch, Lieutenant Brochterbecks die Erde zu sprengen, ist in die Hose gegangen. Der Photonentorpedo ist durch die Strahlen von diesem Grenzwellenmodulationsteil total abgelenkt worden. Dabei ging der aber auch in den Arsch, ey. Der Maschinist Ecki Stieg ist jetzt voll am Abfluchen.
3: Verdammtes Mistding spuckt nur noch Schrott aus.
4: Zeit, dass wir was unternehmen.
3: Genau, Kirk. Oder meinst du, ich will hier bis zum Ende aller Sternzeit diese Middle-of-the-Road-Kacke hören?
4: Natürlich besteht bei komplizierten Geräten, deren Genauigkeit so schwer zu steuern ist, die Gefahr von Fehlfunktionen. Das muss bedacht werden.
3: Okay, dann hilf mir endlich, das Drecksding hier wieder flott zu kriegen.
4: An sich bin ich Wissenschaftler.
3: Spock, du bist ein Arsch. Lässt dich hier einfach hängen. Das sieht man ja schon an deinen Ohren. Dass du dir immer diese La-La-Musik reinziehst von diesen alten Berufsjugendlichen.
4: Aber irgendwie erinnert er mich an meinen Vater.
3: Dann geh doch zurück zum Vulkan mit deinem Musikgeschmack. So, jetzt werde ich Ihnen den letzten Tritt verpassen.
4: Das haben Sie doch schon mal versucht. Und was ist dabei herausgekommen?
3: Die Grenzwellen natürlich. Was sonst, du Spitzohr?
5: Ja, ja.
3: Geil, das Gerät funktioniert wieder. Jetzt können wir endlich die ganze Galaxis mit guter Musik versorgen. Super.
4: Eine nicht unbedingt faszinierende Vorstellung.

0: Der Junge macht mir Angst.
1: Aber ich bitte dich, Alfred ist gerade mal 2 Wochen alt. Vor so einem kleinen Jungen, da brauchst du doch nun wirklich keine Angst zu haben, Schatz.
0: Ja, ich weiß, aber immer wenn ich ihn stille, dann ist da so eine unerträgliche Spannung. Doch.
1: Ja, ich weiß ja, Schatz, du hast eine schwere Zeit.
2: Das war aus der Reihe Große Momente der Weltgeschichte, Alfred Hitchcocks Eltern beim Abendbrot, Oktober 1899, London.

0: Merkel, was ist eigentlich mit dir los? Seit Wochen glotzt du in der Gertrud rum wie ein geschlechtskranker Leguan.
1: Nun, ich wollte es dir schon länger sagen, Kurt. Ich habe da ein reizendes Wesen kennengelernt. Sie hat eine eigene Heißmangel und ich könnte damit einsteigen als Auslieferungsfahrer nach unserer Heirat.
0: Daher pisst der Schwan. Deshalb. Wie heißt der Rochen?
1: Sylvia Popetzky.
0: Sag nicht, Sylvia die Hammertitte, wo sie im Freibad alle nachgelinst haben.
1: Doch, Kurt, genau die Sylvia.
0: Heidewitzka! Wenn sich da dein Bleistift Bimmelmann nicht drin verläuft, so viele wie da schon bei waren.
1: Nun, Schweinchen und ich.
0: Aha, Schweinchen.
1: Ich meine, Sylvia hat sich natürlich auch verändert in den letzten 30 Jahren, nicht?
0: Wenn die aus dem Becken auftauchte und die Titten auf den Rand legte, da sank der Wasserspiegel um einen halben Meter. Nur wegen der Euter bin ich damals in die Batze gefahren. Popetzkys Hammertitten. Das war Thema Nummer 1 über Jahre, egal wo man hinkam. Lokus von der Bretterpenne, beim Misttagen auf der Tanko oder beim Nachmittagssaufen vom Kriegerdenkmal. Ein ganzes Jahrzehnt sprach über nichts anderes als Popetzky die Hammertitte. Und die hast du an Land gezogen, Ferkel? Respekt. Alle waren sie da scharf drauf. Aber nach 3 Wochen wurde jeder wieder abserviert. Einmal Popetzky ans Gesäuge packen. Das war der Traum eines Jahrzehntes. Mann, oh Mann, Ferkel, du. Junge, Junge, doch. Respekt.
1: Aber nun, die Jahre sind natürlich auch an Sylvia nicht ereignislos vorübergezogen.
0: Ich habe sie seit damals in der Batze nicht wiedergesehen. Was ist aus den beiden Bollertitten geworden?
1: Sylvia hat Anfang der 80er den Tomatenkopf geheiratet.
0: Was? Diesen hässlichen Vogel? Du hast doch Titten vor die Säue geschmissen. Wieso das denn?
1: Er hatte ihr in einem unbeobachteten Augenblick 2 Kinder gemacht. Sylvia hat sehr gelitten unter dieser Ehe und über Jahre ihren Frust mit Heiß-Heiß-Würstchen runtergeschluckt.
0: Sag nicht, Hammertitte ist auseinandergegangen.
1: Naja, die Jahre sind, wie gesagt...
0: Wie viel?
1: 140.
0: Pfund? Nicht schlecht. Außer Titten war sie aber bloß so ein Spucht.
1: Kilo.
0: Ach, du grüne Wellensittich-Kotze! 140 Kilo? Das läuft ja schon nicht mehr unter Brammig. Da muss man ja schon Angst um das Lokusmobiliar kriegen.
1: Ja, aber vom Wesen her ist sie noch ganz die Alte.
0: Was für ein Wesen? Kann mich noch nicht mal mehr an ihren Kopf erinnern. So rachte das Gesäuge ins Blickfeld. Wie steht's denn da übrigens mit?
1: Das hat sie sich chirurgisch verkleinern lassen, schon vor Jahren. Sylvia wollte nicht nur immer auf ihre Brüste reduziert werden, sondern als Frau insgesamt in einer Männergesellschaft akzeptiert werden nach ihrer Scheidung vom Tomatenkopf. Und sie heißt ja auch wieder Popetzky und deshalb ist Sylvia ja auch...
0: Um es kurz zu machen, Ferkel. Die Hammertitten sind weggeflext, dafür hängt da jetzt eine riesen Wanne über den Schlüpfer und ins Gehirn geschissen haben sie auch noch. Vom wegen als Frau insgesamt akzeptiert werden. Was willst du mit sowas, mein Freund? Lass dir das von einem alten Frauenkenner gesagt sein. Poppe nicht deinen Jugendträumen hinterher. Ich sehe dich doch noch genau wie die anderen alle im Freibad liegen, Ferkel. Wenn die Hammertitten aus dem Wasser schnellten wie 2 Killerwale, die noch Luft schnappten. Und du versuchtest, deine mickrige Erektion in deiner hohlen Hand zu verbergen. Du warst wie alle anderen verliebt in die Riesenglocken. Stimmt, Zwergel? Und wusstest, dass du als Zwergenpimmel nie eine Chance haben würdest bei dem Edelgerät. Sie konnte jeden haben. Den Bademeister, den Mofferhändler, den Türsteher vom Cadillac. Eben alle, die was zu sagen hatten damals. Und sie hat sie alle gehabt. Nur das kleine Ferkel lag da mit seiner Lilliputano-Latte und kam nicht ran. Ja,
1: als ich dann hörte, dass sie sogar mit Tomatenkopf verheiratet war und mittlerweile 140 Kilo wiegt.
0: Da dachte sich das kleine Ferkel schlau, es könnte den Traum seiner Jugend nachholen und doch noch den Pokal abräumen. Vergiss es, Ferkel.
1: Aber Kurt, seit 30 Jahren habe ich immer nur an sie gedacht. An Sylvia Popetzky. Und jetzt habe ich die Chance...
0: Ach, Ferkel... Mein Freund, lass uns eine Flasche Maria zur Brust nehmen. Die sieht noch genauso aus wie vor 30 Jahren. Lass uns die nicht gepoppten Tanten von früher vergessen. Merke dir, du kannst dein Leben nicht nachlöten, Ferkel.
1: Du hast recht, Kurt. Morgen besorge ich mir eine neue Handynummer.
0: Gertrud, 2 Maria mit 2 Gläsern.

0: Die Erde ist freundlich, warum wir eigentlich nicht? 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

0: reiten für Freiheit und Gerechtigkeit. Die drei Musketiere. Heute
1: im Stau.
2: Hey, Reiter dort vorne.
3: Ah?
2: Sieht er denn nicht, dass wir im Stau stecken?
3: Ei, doch.
2: Ja, dann sollte er vielleicht ein wenig an die Umwelt denken und gefälligst sein Pferd ausschalten.
3: Ei, warum sollte ich das?
2: Weil dein Pferd die ganze Straße veräppelt.
3: Ach so.
4: Au, au, au, au, aua, aua, aua, aua.
1: Das war eine sehr zähfließende Folge der drei Musketiere.

0: Der kleine Tierfreund.
1: Sommerzeit, Rammelzeit, liebe Tierfreunde. Und wer verstünde dieses Geschäft wohl besser als der Kaninchenbock? Geschlechtsreif kommt der geile Bursche auf die Welt und rammelt, was das Zeug hält. Nun, liebe Zuhörer, Sie und ich werden es ihm nicht neiden. Die fernsehlose Welt des Kanin ist eine Welt des Stumpfsinns und der primitiven Vergnügungen. Und obwohl der mit rasender Geschwindigkeit vollzogene Akt des Rammlers offensichtlich nur eine Folge der Eintönigkeit des Kaninchenlebens ist, erweist sich Meister Langohr als wahrer Katholik und verwandelt Sperma 1:1 in Kindersegen. Ja, unter den Kaninchen, da werde fein Papst sein, liebe Zuhörer. Eines der großen Ziele der Menschheit. Die Überbevölkerung wird nur von Heuschrecke und Kanin mit ähnlicher Zielstrebigkeit verfolgt wie bei uns. In Australien haben die langohrigen Nager mit 12.000 Einheiten pro Stunde erstmals den Chinesen an Produktivität eingeholt. Man muss dazu sagen, dass der Vergleich etwas ungerecht ist, da Kaninchen viel eher geschlechtsreif werden als Chinesen. Wie dem auch sei, die rammelfreudigen Hoppler haben mittlerweile den 5. Kontinent mit einem staubigen Pelz aus lauter Kaninchenleibern überzogen. Auf Satellitenfotos sieht Australien wie eine riesige, verschimmelte Scheibe Knäckebrot aus. Bevor nun die Nager nur noch auf der Stelle hoppeln können, schenkte ihnen der Mensch die Myxomatose oder Kaninchenpest. Mit verklebten Augen torkeln die dahinsiechenden Hoppler durch die unendlichen Weiten Australiens. Es würde mich wundern, wenn ihnen jetzt noch der Sinn nach Sex und Vermehrung stände. Was lehrt uns das Beispiel des Kaninchens, liebe Tierfreunde? Selbst so harmlos anmutende Tätigkeiten wie der flüchtig dahingeworfene Akt des Sammlers tauschen oft nur unendliches Leid für ein paar Zehntelsekunden des billigen Vergnügens ein. Jeder aus einer Laune herausgeführte Geschlechtsakt an einem warmen Sommerabend zum Beispiel, wie beiläufig vollzogen, trägt doch in sich den Keim der Vermehrung, liebe Zuhörer. Davor sei an dieser Stelle nochmals eindringlich gewarnt. Ich wünsche Ihnen ein schönes Wochenende, Ihr kleiner Tierfreund.

0: sind alle erkältet.
1: Und wie ist bei euch?
2: Und du den Mul.
0: Soll wieder schlechter werden morgen.
1: Das sag auch, Mann.
3: Ein beschaulicher Weiler, eingebettet in die fetten Wiesen der Bröckeniederung. Das war unser kleines Dorf Bunkenstedt. Hier war die Welt noch in Ordnung. Hier grüßten die Kinder noch den Pastor.
4: Alles Radio?
3: Hier tauschte man sich noch aus unter Nachbarn.
5: Ah, miese Ratte. Oh, oh. Oh,
3: oh, oh. Hier herrschte noch nicht die städtische Ellbogengesellschaft. Hier hatte jeder seinen angestammten Platz im dörflichen Sozialgefüge.
6: Das ist Helmut, mein Bruder. Den darf jeder vermöbeln, weil er eine Schramme hat.
4: Aua!
3: Heute gibt es das alles nicht mehr. Heute erstreckt sich dort, wo einst verschmitzte Bäuerlein die Gülle in den murmelnden Bach plätschern ließen, die Zentraldeponie Bunkenstedt 2. Nur noch der Turm der Pilatuskirche ragt aus dem aufgeschütteten Müllberg heraus. Unsere kleine Gemeinde wurde das erste Opfer der rigiden Umweltpolitik der Landesregierung. Da neue Deponien nur noch im Mindestabstand von 5 Kilometern zu Wohngebieten eröffnet werden dürfen, es diese Zwischenflächen im Land aber gar nicht mehr gibt, müssen komplette Dörfer zugeschüttet werden, um die Auflagen zu erfüllen. Von 845 Gemeinden im Land, die sich jeweils für die Vernichtung ihres Nachbardorfes bewarben, erhielt Rattig-Hüffen den Zuschlag. Ausschlaggebend für die Planierung des Nachbarortes Bunkenstedt war für die Regierung, dass diese Gemeinde die einzige schuldenfreie im Lande war, somit für finanzielle Verbindlichkeiten auch keine Sachwerte erhalten werden mussten. Der Auslöschung Bunkenstedts stand somit kein verwaltungsrechtliches Hindernis entgegen. Am 5.3.1995 war alles vorbei. Die Radlader kamen, schoben das Dorf in einem Haufen um die Kirche zusammen und begannen mit der Auskofferung der Deponie. Doch was wurde aus den Menschen dort? Was wurde aus Otto Hemkenhus, Hinrich Furken, Abraham Rullmann und wie sie alle hießen? Eine Wohncontainersiedlung am Rande Rattighüffens. Magere Köter pinkeln an kaputtes Kinderspielzeug, der Wind fegt leere Bierdosen durch den Modder vor den Blechquadern. In einem ist noch Licht. Alte Männer sitzen um einen Elektroradiator und erzählen sich, wie damals nach dem Krieg der erste Trecker ins Dorf kam. Ein 15er Ohrenstein und Koppel. Auf ewig, scheint es, ist im Lachen der Alten das Tuckern des greisen Schleppers aufgehoben. Von den Kindern, die auf dem flaschenübersäten Fußboden mit einer alten Fernbedienung ihr Meerschweinchen piesacken, lacht keines. Er weiß nicht mal, was ein Trecker überhaupt ist.

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0: große Momente der Weltgeschichte.
1: Guten Tag. Ja, ich brauche wohl ein paar Pferde.
2: Hallo mal, so hallo mal.
1: 200, 300 mindestens für einen Auslandseinsatz.
2: Hallo mal.
1: Hätten Sie sowas am Lager?
2: Hallo mal, hallo mal. Aber sicher, Chef. Ich nichts über Sturige. Ich viele Arbeit. Erste Ware. Hallo mal, hallo mal. Hier, Effendi, ja. Schöne Tiere. Ganz neu reingekommen. Blitzerschnelle. Hallo mal, hallo mal.
1: Aber die sind doch ein bisschen groß, was?
2: Hallo mal, nein. Besondere Züchtung. Starke Tiere. Viele gut. Hallo mal, hallo mal.
1: Aber die Farbe.
2: Hallo mal, grau. Modern. Hallo mal. Viele Plätze für Rallye-Streifen. Hallo mal. Können wir dran machen noch? Nichts so teuer.
1: Aber diese lange Nase, ne? Ich meine, die kenne ich sonst nicht bei Pferden, ne? Und diese Trötgeräusche und
2: Halle
1: so.
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3: Aus der Reihe Große Momente der Weltgeschichte hörten Sie heute: Feldherr Hannibal vertut sich beim Pferdekauf. Karthago 218 v. Chr.

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1: Heute im Studio Erhard Retzlaff, der erste Mensch, der die Strecke Asemissen-Bräuninghausen mit einem Dreigang-Fahrrad bezwang. Herr Retzlaff, Sie sehen noch etwas erschöpft aus von den Strapazen Ihrer radsportlichen Leistung.
2: Oh, und deswegen aber nicht. Ich war gestern Abend unterwegs.
1: 9 Rekorden entgegen, nehme ich mal an,
2: ja,
1: nicht?
2: Nee, eher ein Bier trinken, nicht nur 2.
1: Gut, aber kommen wir zu Ihrer Rekordfahrt Asemissen-Bräuninghausen. Wie weit liegt das eigentlich auseinander?
2: Ach, so 2-3 Kilometer mögen das wohl sein.
1: Wo ist denn da die sportliche Leistung?
2: Oh, so sportlich war das ja auch nicht. In einer Viertelstunde war das ja auch vergessen und ich hatte mich verfahren von Hillegossen aus und ich war plötzlich in Asemissen und wollte aber eigentlich nach Bräuninghausen. Da kam mir so der Gedanke, Asemissen-Bräuninghausen, ne? Ist ja in keinem Buch über radsportliche Ereignisse diese Distanz ja bisher beschrieben worden. Wer weiß, ob hier überhaupt schon mal jemand hergefahren ist.
1: Ja, und was haben Sie da gemacht?
2: Ich habe mir einen Zeugen gesucht, so ein Autofahrer, der zufällig an die Strecke gefahren ist und hat mir von dem bestätigen lassen, dass ich hier mit dem Fahrrad lang gefahren bin. So einfach.
1: Ja, und da ist vorher niemand drauf gekommen?
2: Nee, liegen hier auch noch andere. Tausende von Streckenbrachen. Allein im ostwestfälisch-lippischen Raum nicht. Und ich dachte mir, ehe ich mich durch die Tour de France quäle oder bei der Italien-Rundfahrt einen Kreislaufkollaps kriege, fahre ich mal hier so ein bisschen in der Gegend rum und lasse das einfach eintragen. So einfach, ne?
1: Ja, und auf diese Weise sind Sie der erste Mensch geworden, der die Strecke Asemissen-Bräuninghausen mit einem Dreigang geschafft hat. Ist das richtig?
2: Ja, war ja ganz einfach. Bin dann auch noch zurückgefahren. Da habe ich ein bisschen Ärger gehabt. Hat geregnet und einen Platten habe ich gehabt. Da musste ich schieben die letzten 100 Meter. Ja, aber Köpfchen, nicht? Köpfchen hat mir gesagt, Retzlaff, da habe ich das auch gleich einfach noch als Triathlon eingetragen, nicht? Wasserlaufen, Radfahren, war ja alles dabei.
1: Ja, danke schön, Gerhard Retzlaff. Sie sicherlich um eine Demokratisierung des Sports verdient gemacht. Liebe Zuhörer, Seoul liegt vor der Haustür, während sich andere dort die Hacken abbrennen, machen findige Leute hier die Rekorde. Haben Sie auch einen Rekord anzumelden? Dann schreiben Sie an Radio FFN, Stichwort Sportporträt, Dorfstraße 2, 3004, Isernhagen.

0: und Erwin.
1: Ey, geil, ey, morgen ist schulfrei. Sonnabend ist sowieso nichts, Sonntag schon mal gar nicht. Das heißt für Erwin, 3 Tage sumpfen und Mofas klauen.
2: Erwin, weißt du überhaupt, warum morgen Feiertag ist?
1: Na klar, wir feiern morgen Honecker Himmelfahrt.
2: Für den ging's wohl eher Richtung Holle. Und das auch erst am 29. Mai 1994. Am 3. Oktober feiern wir...
1: Margot Honeckers Himmelfahrt.
2: Nein, die lebt sogar noch.
1: In Freiheit etwa?
2: Ja, in Chile.
1: Lässt sich von dem brutalen Pinochet durchorgeln, die alte SED-Matratze.
2: Pinochet, der ist übrigens endlich tot. Und von einer ganz anderen Fraktion, nämlich von den Rechten.
1: Ist doch alles dasselbe. Links, rechts, links, rechts, links, rechts. Alles Militaristen, alle gestört.
2: Der 3. Oktober war ein bedeutender Tag in der deutsch-deutschen Geschichte.
1: Wie jetzt deutsch-deutsch? Hast du einen Stottermax oder bist du sprachlos gehemmt? Deutsch-deutsche Geschichte, Geschichte, hä, hä? Pavi, Pavi?
2: Lass den Blödsinn. Am 3. Oktober fand die deutsch-deutsche Geschichte ein Ende und ist seither nur noch deutsche Geschichte.
1: Ist ja echt ein herber Verlust. Die Hälfte ist weg und so einen Scheiß feiern die auch noch? Voll krank, die Deutschen.
2: Im Gegentum. Es ist sogar noch eine Hälfte dazugekommen.
1: Also das raff jetzt mal einer. Das wäre dann ja die deutsch-deutsche minus deutsch plus eine Hälfte deutsche Geschichte. Wo hat denn da der Pole noch Platz, fragt man sich da allmählich.
2: Ja, fragt sich der Pole in der Tat auch. Es gibt ja auch noch die deutschen Ostgebiete.
1: Helmstedt, Braunschweig, Wolfsburg?
2: Nein, die waren immer schon Westen.
1: Ach du Scheiße. Nee, du weißt, Sonnenmist, den feiere ich nicht mit. Da gehe ich doch lieber zur Schule.
2: Sehr löblich, Erwin.
1: Und guck mal im Lehrerzimmer nach und klau mir den Mathe-Test von nächste Woche.